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1: Kurz vor 3:30, ich bin Sönke Röhling. Bundeskanzler Merz fordert von der SPD mehr Kompromissbereitschaft. In der ARD-Sendung Karin Mioska sagte er, der Unmut in der Union über zu große Zugeständnisse wachse. Die CDU müsse in der Regierung klar erkennbar bleiben. Zugleich bekannte er sich zur weiteren Zusammenarbeit mit der SPD.
2: Ich suche keine andere Mehrheit. Das sollte die SPD jetzt aber nicht zu dem Gedanken verleiten, sie könnte sozusagen mit uns machen, was sie will. Das ist nach wie vor eine Koalition mit einem größeren Partner und einem kleineren Partner. Und das ist eine Koalition, die auch Kompromisse erfordert. Und Kompromisse sind keine Einbahnstraße, sondern die müssen wir gemeinsam machen. Und ich habe das Vertrauen, dass wir das immer noch können.
1: Der Wehrbeauftragte des Bundestags Otte sieht im Falle eines größeren US-Truppenabzugs aus Deutschland Handlungsbedarf. Diese Lücke müsse kompensiert werden, sagt er dem Spiegel. Aktuell sind in Deutschland knapp 40.000 US-Soldaten stationiert. Präsident Trump will weit über 5.000 davon abziehen. An den Bahnhöfen in Deutschland sind im vergangenen Jahr rund 169.000 Straftaten registriert worden. Das ist ein Rückgang um 6% im Vergleich zum Vorjahr, heißt es in der polizeilichen Kriminalstatistik. Der Interessenverband Allianz pro Schiene beklagt allerdings deutlich mehr Angriffe auf Bahnbeschäftigte. Die Zukunft vieler Kitas in Sachsen ist weiter ungewiss. Weil die Kinderzahlen sinken, drohen Schließungen. Erzieher, Eltern und Träger fordern daher einen klaren Plan von der Regierung und gehen heute in Leipzig auf die Straße. Am Donnerstag stehen dann Proteste in Dresden an. Burkhard Naumann von der Gewerkschaft GEW fürchtet, dass viele Erzieher entlassen werden, wenn es nicht mehr Geld gibt.
3: Und das alles, obwohl wir nach wie vor massiven Personalmangel an den Kitas haben. Die personelle Ausstattung in Sachsen ist auf dem vorletzten Platz zusammen mit Mecklenburg-Vorpommern. Und die Platz 16 sind wir jedes Jahr Platz 15. Und das ändert sich auch gerade nicht, wenn sich das Kita-Gesetz nicht ändert.
1: In der Fußball-Bundesliga haben sich Gladbach und Mainz den Klassenerhalt gesichert. Die Gladbacher besiegten Dortmund mit 1:0. Mainz gewann zuvor bei St. Pauli mit 2:1. Außerdem kann sich der VfL Wolfsburg weiter Hoffnung auf einen Ligaverbleib machen. Nach einem 1:1 in Freiburg steht man jetzt auf dem Relegationsplatz. Auf seiner Abschiedstour durch Liga 3 hat Erzgebirge Aue einen Sieg geholt. Beim FC Ingolstadt gewann das Team mit 5:3. Aue ist Tabellen-19. Und steht bereits als Absteiger in die Regionalliga fest. In der Formel 1 hat Mercedes-Pilot Andrea Kimi Antonelli den großen Preis von Miami gewonnen. Der WM-Führende fuhr vor den McLaren-Piloten Lando Norris und Oscar Piastri über die Ziellinie. Radio PSR, neue Nachrichten wieder in einer halben Stunde.
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4: Wolkig ist es gerade, dazu kann vereinzelt auch mal ein Schauer runterkommen und die Temperaturen liegen zwischen 14 und 8 Grad. Tagsüber bleibt's meist stark bewölkt, zwischendurch geht immer mal ein kurzer Schauer durch, länger trocken ist aber auch drin. Am Nachmittag kann es dann noch mal etwas aktiver werden, dazu maximal bis 26 Grad.
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4: Nichts los auf den Straßen, überall freie Fahrt. Staus oder Blitzer einfach melden unter 0800 023 und 4x4.

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3: Kurz vor drei. Ich bin Sönke Röhling.
4: Bundeskanzler Merz hat Spekulationen über ein Aus von Schwarz-Rot zurückgewiesen. In der ARD-Sendung Karin Mioska sagte er, er suche keine anderen Mehrheiten. Das solle die SPD aber nicht dazu verleiten, zu denken, sie könne mit der Union machen, was sie will. In Richtung der SPD-Spitze sagte er deshalb,
5: es gibt in der CDU einen größer werdenden Unmut über Kompromisse, die wir miteinander machen. Und in dieser Koalition muss die Union vorkommen. Und wir müssen auch Dinge hinbekommen, die unsere Handschrift tragen. Und das ist vielleicht manchem in der Union bisher noch nicht gut genug gelungen. Und deswegen gibt es jetzt ein paar Themen, wo wir wirklich Fortschritte erzielen müssen.
4: SPD-Fraktionschef Miersch fordert Nachbesserungen bei der Gesundheitsreform. Als Beispiel nannte er das Vorhaben, die beitragsfreie Mitversicherung von Ehepartnern der gesetzlichen Kasse einzuschränken. Er hofft nun, dass der Bundestag auf Änderungen dringt. Dort gehe es nicht darum, Kabinettsbeschlüsse einfach abzunicken, so Miersch im ZDF. Deutschland hält an den Grenzkontrollen fest, das hat Innenminister Dobrindt klargestellt. Im Bericht aus Berlin sagt er, die illegale Migration sei seit 2023 um 70% zurückgegangen, vor allem weil man die Pull-Faktoren reduziert habe. Die Migrationsforscherin Viktoria Rietig sagte im Ersten,
6: wenn die Zahlen hochgehen, sagt man, juhu, wir hellen das Dunkelfeld auf. Wenn die Zahlen runtergehen, sagt man, juhu, die Leute sind abgeschreckt. Und wenn die Zahlen gleich bleiben, sagt man, juhu, wir stabilisieren die Lage. Also wir können jede Entwicklung als Beweis für angebliche Effektivität nehmen. Und das ist wissenschaftlich Quatsch, aber politisch genial.
4: In Leipzig beginnen heute Proteste für Sachsens Kitas. Am Donnerstag gehen sie vor dem Landtag in Dresden weiter. Erzieher, Eltern und Träger fordern einen klaren Plan für die Zukunft. Weil die Kinderzahlen sinken, drohen vielerorts Schließungen. Das ist nicht nur für Eltern und Kinder ein Problem, sondern auch für die Wirtschaft, so Michael Richter vom Paritätischen Wohlfahrtsverband.
7: Jetzt stellt man sich vor, wie eine Firmenansiedlung abläuft und da werden natürlich alle möglichen Faktoren angeschaut. Und ein wichtiger Standortfaktor ist natürlich auch, wenn wir Fachkräfte hierher gewinnen wollen, gibt es hier überhaupt Wohnraum, gibt es hier Schulen und gibt es auch Kitas. Und wenn wir das nicht mehr vorhalten können, dann schießen wir uns selbst ins Knie.
4: In der Fußball-Bundesliga kann der VfL Wolfsburg weiter auf den Klassenerhalt hoffen. Durch das 1:1 in Freiburg ist man jetzt auf dem Relegationsplatz. Gerettet sind schon Gladbach und Mainz. Beide gewannen ihre Spiele gegen den BVB und St. Pauli. Der HSV und Union sicherten sich auch den Ligaverbleib, allerdings auf dem Sofa. Auf seiner Abschiedstour durch Liga 3 hat Erzgebirge Aue einen Sieg geholt. Beim FC Ingolstadt gewann das Team mit 5:3. Aue ist Tabellen-19. Und steht bereit als Absteiger in die Regionalliga fest. Radio PSR, neue Nachrichten wieder in einer halben Stunde.
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8: Wolkig ist es gerade, dazu kann vereinzelt auch mal ein Schauer runterkommen und die Temperaturen liegen zwischen 14 und 8 Grad. Tagsüber bleibt's meist stark bewölkt, zwischendurch geht immer mal ein kurzer Schauer durch, länger trocken ist aber auch drin. Am Nachmittag kann es dann noch mal etwas aktiver werden, dazu maximal bis 26 Grad.
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8: Nichts los im Moment, die Straßen in Sachsen sind frei. Staus oder Blitzer einfach melden unter 0800 023 und 4 mal die 4.

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1: Kurz vor 3:30. Ich bin Sönke Röhling.
2: Bundeskanzler Merz hat Spekulationen über ein Aus von Schwarz-Rot zurückgewiesen. In der ARD-Sendung Karin Mioska sagte er, er suche keine anderen Mehrheiten. Das solle die SPD aber nicht dazu verleiten, zu denken, sie könne mit der Union machen, was sie will. In Richtung der SPD-Spitze sagte er deshalb,
3: es gibt in der CDU einen größer werdenden Unmut über Kompromisse, die wir miteinander machen. Und in dieser Koalition muss die Union vorkommen. Und wir müssen auch Dinge hinbekommen, die unsere Handschrift tragen. Und das ist vielleicht manchem in der Union bisher noch nicht gut genug gelungen. Und deswegen gibt es jetzt ein paar Themen, wo wir wirklich Fortschritte erzielen müssen.
2: SPD-Fraktionschef Miersch fordert Nachbesserungen bei der Gesundheitsreform. Als Beispiel nannte er das Vorhaben, die beitragsfreie Mitversicherung von Ehepartnern der gesetzlichen Kasse einzuschränken. Er hofft nun, dass der Bundestag auf Änderungen dringt. Dort gehe es nicht darum, Kabinettsbeschlüsse einfach abzunicken, so Miersch im ZDF. Deutschland hält an den Grenzkontrollen fest, das hat Innenminister Dobrindt klargestellt. Im Bericht aus Berlin sagt er, die illegale Migration sei seit 2023 um 70% zurückgegangen, vor allem weil man die Pull-Faktoren reduziert habe. Die Migrationsforscherin Viktoria Rietig sagt im Ersten,
4: wenn die Zahlen hochgehen, sagt man, juhu, wir hellen das Dunkelfeld auf. Wenn die Zahlen runtergehen, sagt man, juhu, die Leute sind abgeschreckt. Und wenn die Zahlen gleich bleiben, sagt man, juhu, wir stabilisieren die Lage. Also wir können jede Entwicklung als Beweis für angebliche Effektivität nehmen. Und das ist wissenschaftlich Quatsch, aber politisch genial.
2: In Leipzig beginnen heute Proteste für Sachsens Kitas. Am Donnerstag gehen sie vor dem Landtag in Dresden weiter. Erzieher, Eltern und Träger fordern einen klaren Plan für die Zukunft. Weil die Kinderzahlen sinken, drohen vielerorts Schließungen. Das ist nicht nur für Eltern und Kinder ein Problem, sondern auch für die Wirtschaft, so Michael Richter vom Paritätischen Wohlfahrtsverband.
5: Jetzt stellt man sich vor, wie eine Firmenansiedlung abläuft und da werden natürlich alle möglichen Faktoren angeschaut. Und ein wichtiger Standortfaktor ist natürlich auch, wenn wir Fachkräfte hierher gewinnen wollen, gibt es hier überhaupt Wohnraum, gibt es hier Schulen und gibt es auch Kitas. Und wenn wir das nicht mehr vorhalten können, dann schießen wir uns selbst ins Knie.
2: In der Fußball-Bundesliga kann der VfL Wolfsburg weiter auf den Klassenerhalt hoffen. Durch das 1:1 in Freiburg ist man jetzt auf dem Relegationsplatz. Gerettet sind schon Gladbach und Mainz. Beide gewannen ihre Spiele gegen den BVB und St. Pauli. Der HSV und Union sicherten sich auch den Ligaverbleib, allerdings auf dem Sofa. Auf seiner Abschiedstour durch Liga 3 hat Erzgebirge Aue einen Sieg geholt. Beim FC Ingolstadt gewann das Team mit 5:3. Aue ist Tabellen-19. Und steht bereits als Absteiger in die Regionalliga fest. Radio PSR, neue Nachrichten wieder in einer halben Stunde.
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6: Wolkig ist es gerade, dazu kann vereinzelt auch mal ein Schauer runterkommen und die Temperaturen liegen zwischen 14 und 8 Grad. Tagsüber bleibt's meist stark bewölkt, zwischendurch geht immer mal ein kurzer Schauer durch, länger trocken ist aber auch drin. Am Nachmittag kann es dann noch mal etwas aktiver werden, dazu maximal bis 26 Grad.
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6: Im Moment ist alles frei auf den Straßen bei uns in Sachsen, es gibt keine Staus. Staus oder Blitzer einfach melden unter 0800 023 und 4 mal die 4.

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4: Kurz vor vier. Ich bin Sönke Röhling. Bundeskanzler Merz hat von der SPD mehr Entgegenkommen bei der gemeinsamen Regierungsarbeit gefordert. In der ARD-Sendung Karin Mioska wies er darauf hin, dass innerhalb der Union der Unmut wachse. Es sei noch nicht genug gelungen, Dinge hinzubekommen, die Handschrift der Union tragen. Weiter sagte Merz.
5: Ich erwarte von der SPD die gleiche Kompromissbereitschaft, wie wir sie zeigen. Wir zeigen sie. Ich bin bis jetzt sehr geduldig gewesen, auch im Umgang mit der SPD. Die SPD muss allerdings auch wissen, Kompromisse sind keine Einbahnstraße. Die müssen wir beide machen.
4: Der Forderung, die SPD höhere Einkommen stärker zu belasten, erteilte Merz eine Absage. Wirtschaftsverbände kritisieren die Ankündigung von US-Präsident Trump, neue Zölle auf Autos aus der EU zu erheben. Das sei eine Provokation, heißt es vom Bundesverband der deutschen Industrie. IFO-Präsident Fuß warnte vor dem erneuten Handelskrieg und einer weiteren Rezession in Deutschland. Innenminister Dobrindt hält an den Grenzkontrollen fest. Im Bericht aus Berlin sagt er, man habe aus der Migrationswelle eine Migrationswende gemacht und die Grenzkontrollen seien weiter wichtig.
6: Zurückweisungen finden nach wie vor statt an der Grenze. Wir haben 8000 Haftbefehle an der Grenze jetzt durchführen können. Und wenn wir über eine mittelfristige Planung reden, dann haben wir auch vor, dass wir das Migrationssystem in Europa so funktionsfähig gestalten, dass wir aus Grenzkontrollen uns wieder rausentwickeln können. Aber heute wäre zu früh zu sagen, wann dieser Zeitpunkt kommt.
4: An Sachsens Ober- und Förderschulen starten heute die Abschlussprüfungen. Rund 18.300 Schüler streben einen Realschulabschluss an, gut 4.300 einen Hauptschulabschluss. Mehr von Daniel Bornberg.
7: Die Realschüler müssen 4 schriftliche Prüfungen schreiben in Englisch, Deutsch, Mathe sowie einer Naturwissenschaft, also Biologie, Chemie oder Physik. Dazu kommt eine mündliche Prüfung. Bei den Hauptschülern ist es etwas anders. Kultusminister Clemens wünscht allen Schülerinnen und Schülern viel Erfolg. Im letzten Jahr haben fast 96% der Prüfungsteilnehmer den Realschulabschluss bestanden.
4: In der Fußball-Bundesliga haben sich Gladbach und Mainz den Klassenerhalt gesichert. Die Gladbacher besiegten Dortmund mit 1:0. Mainz gewann zuvor bei St. Pauli mit 2:1. Außerdem kann sich der VfL Wolfsburg weiter Hoffnung auf einen Ligaverbleib machen. Nach einem 1:1 in Freiburg steht man jetzt auf dem Relegationsplatz. Auf seiner Abschiedstour durch Liga 3 hat Erzgebirge Aue einen Sieg geholt. Beim FC Ingolstadt gewann das Team mit 5:3. Aue ist Tabellen-19. Und steht bereits als Absteiger in die Regionalliga fest. Radio PSR, neue Nachrichten wieder in einer halben Stunde.
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8: Wolkig ist es gerade, dazu kann vereinzelt auch mal ein Schauer runterkommen und die Temperaturen liegen zwischen 14 und 8 Grad. Tagsüber bleibt's meist stark bewölkt. Zwischendurch geht immer mal ein kurzer Schauer durch. Länger trocken ist aber auch drin. Am Nachmittag kann es dann noch mal etwas aktiver werden. Dazu maximal bis 26 Grad.
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8: Die A4 Dresden Richtung Görlitz ist in Höhe des Tunnel Königshainer Berge wegen eines defekten Fahrzeuges gesperrt. Staus oder Blitzer einfach melden unter 0800 023 und 4x4.
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2: Kurz vor 16:30, ich bin Sönke Röhling. Guten Morgen. Bundeskanzler Merz hat von der SPD mehr Entgegenkommen bei der gemeinsamen Regierungsarbeit gefordert. In der ARD-Sendung Karin Mioska wies er darauf hin, dass innerhalb der Union der Unmut wachse. Es sei noch nicht genug gelungen, Dinge hinzubekommen, die die Handschrift der Union tragen. Weiter sagte Merz.
3: Ich erwarte von der SPD die gleiche Kompromissbereitschaft, wie wir sie zeigen. Wir zeigen sie. Ich bin bis jetzt sehr geduldig gewesen, auch im Umgang mit der SPD. Die SPD muss allerdings auch wissen, Kompromisse sind keine Einbahnstraße. Die müssen wir beide machen.
2: Der Forderung, der SPD höhere Einkommen stärker zu belasten, erteilte Merz eine Absage. Innenminister Dobrindt hält an den Grenzkontrollen fest. Im Bericht aus Berlin sagt er, man habe aus der Migrationswelle eine Migrationswende gemacht und die Grenzkontrollen seien weiter wichtig.
4: Zurückweisungen finden nach wie vor statt an der Grenze. Wir haben 8000 Haftbefehle an der Grenze jetzt durchführen können. Und wenn wir über eine mittelfristige Planung reden, dann haben wir auch vor, dass wir das Migrationssystem in Europa so funktionsfähig gestalten, dass wir aus Grenzkontrollen uns wieder rausentwickeln können. Aber heute wäre zu früh zu sagen, wann dieser Zeitpunkt kommt.
2: An Sachsens Ober- und Förderschulen starten heute die Abschlussprüfungen. Rund 18.300 Schüler streben einen Realschulabschluss an, gut 4.300 einen Hauptschulabschluss. Mehr von Daniel Bornberg.
5: Die Realschüler müssen 4 schriftliche Prüfungen schreiben in Englisch, Deutsch, Mathe sowie einer Naturwissenschaft, also Biologie, Chemie oder Physik. Dazu kommt eine mündliche Prüfung. Bei den Hauptschülern ist es etwas anders. Kultusminister Clemens wünscht allen Schülerinnen und Schülern viel Erfolg. Im letzten Jahr haben fast 96% der Prüfungsteilnehmer den Realschulabschluss bestanden.
2: In der Fußball-Bundesliga haben sich Gladbach und Mainz den Klassenerhalt gesichert. Die Gladbacher besiegten Dortmund mit 1:0. Mainz gewann zuvor bei St. Pauli mit 2:1. Außerdem kann sich der VfL Wolfsburg weiter Hoffnung auf einen Ligaverbleib machen. Nach einem 1:1 in Freiburg steht man jetzt auf dem Relegationsplatz. Auf seiner Abschiedstour durch Liga 3 hat Erzgebirge Aue einen Sieg geholt. Beim FC Ingolstadt gewann das Team mit 5:3. Aue ist Tabellen-19. Und steht bereit als Absteiger in die Regionalliga fest. Tennisprofi Alexander Zverev hat das Endspiel beim Masters in Madrid verloren. Der 29-Jährige kassierte seine 9. Niederlage in Serie gegen den Italiener Jannik Sinner. Nach nicht mal einer Stunde wurde er mit 6:1 und 6:2 abgefertigt. Sinner ist damit der erste Tennisprofi, der 5 Masters-Turniere nacheinander gewinnen konnte. Radio PSR, neue Nachrichten wieder in einer halben Stunde.
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6: Wolkig ist es gerade. Dazu kann vereinzelt auch mal ein Schauer runterkommen. Und die Temperaturen liegen zwischen 14 und 8 Grad. Tagsüber bleibt's meist stark bewölkt. Zwischendurch geht immer mal ein kurzer Schauer durch. Länger trocken ist aber auch drin. Am Nachmittag kann es dann noch mal etwas aktiver werden. Dazu maximal bis 26 Grad.
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6: Nichts los im Moment. Die Straßen in Sachsen sind frei. Staus oder Blitzer einfach melden unter 0800 023 und 4 mal die 4.

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3: Kurz vor fünf. Ich bin Sönke Röhling. Guten Morgen. Bundeskanzler Merz fordert die SPD zu einem fairen Umgang miteinander auf. In der ARD-Sendung Karin Mioska sagt er, in der Union wachse der Unmut über zu große Zugeständnisse. Die CDU müsse in der Regierung klar erkennbar bleiben. Zu der Forderung von Finanzminister Klingbeil nach höheren Steuern für Besserverdiener sagte der Kanzler,
4: er muss wissen, dass das mit der CDU-CSU nicht geht. Wir haben eine Belastung der Facharbeiter in Deutschland mit Steuern. Wir haben eine Belastung des Mittelstandes in Deutschland mit Einkommensteuer. Die ist zu hoch. Und da rede ich mit der SPD nicht über eine weitere Verschärfung.
3: Die US-Marine will heute damit beginnen, in der Straße von Hormuz festsitzende Schiffe aus der Meerenge herauszugeleiten. Das hat Präsident Trump angekündigt. Ein ranghoher Vertreter der iranischen Regierung warnte dagegen, jede amerikanische Einmischung werde als Verstoß gegen die Waffenruhe angesehen. Innenminister Dobrindt hält an den Grenzkontrollen fest. Wie er im Ersten sagte, könne man darauf erst verzichten, wenn das Migrationssystem in Europa funktioniert. Das sei noch nicht absehbar. Die saarländische Ministerpräsidentin Anke Rehlinger sagte dagegen im Ersten,
5: die Grenzkontrollen haben immer zu dem gehört, was ich durchaus ja als kritisch gesehen habe. Zum einen in rechtlicher Hinsicht, aber eben auch in tatsächlicher Hinsicht. Ich glaube nach wie vor, dass dauerhafte Grenzkontrollen nicht das Mittel der Wahl sind, mitten in Europa. Sie schaden uns am Ende mehr, als sie helfen. Das ist nicht das, was wir mit Schengen wollten. Und das ist auch nicht das, was in einem Wirtschaftsraum, in dem wir gemeinsam leben und arbeiten, wirklich hilft.
3: An den Ober- und Förderschulen in Sachsen gehen heute die Abschlussprüfungen los. Rund 18.300 Schüler streben einen Realschulabschluss an, gut 4.300 einen Hauptschulabschluss. Die Realschüler müssen 4 schriftliche Prüfungen schreiben in Englisch, Deutsch, Mathe sowie einer Naturwissenschaft, also Bio, Chemie oder Physik. Dazu kommt eine mündliche Prüfung. Kultusminister Clemens wünscht allen Schülerinnen und Schülern viel Erfolg. In der Fußball-Bundesliga kann der VfL Wolfsburg weiter auf den Klassenerhalt hoffen. Durch das 1:1 in Freiburg ist man jetzt auf dem Relegationsplatz. Gerettet sind schon Gladbach und Mainz. Beide gewannen ihre Spiele gegen den BVB und St. Pauli. Der HSV und Union sicherten sich auch den Ligaverbleib, allerdings auf dem Sofa. Auf seiner Abschiedstour durch Liga 3 hat Erzgebirge Aue einen Sieg geholt. Beim FC Ingolstadt gewann das Team mit 5:3. Aue ist Tabellen-19. Und steht bereit als Absteiger in die Regionalliga fest. Radio PSR, neue Nachrichten wieder in einer halben Stunde.
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6: Wolkig ist es heute Morgen, mal mehr, mal weniger Wolken. Am Nachmittag und Abend kommen dann vereinzelt Schauer runter. Kurz kann auch mal ein Gewitter dabei sein. Dazu wird es richtig warm. Die Höchstwerte liegen bei 24 bis 26 Grad. Morgen bleiben viele Wolken da. Zwischendurch gibt es wieder Schauer und einzelne, teils kräftige Gewitter, maximal 23 Grad.
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6: Nichts los im Moment, die Straßen in Sachsen sind frei. Staus oder Blitzer einfach melden unter 0800 023 und 4x die 4.
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7: Da wollen Sie mich ja verarschen, oder was?
8: Nein, Mandy ist wieder da.
9: Ja, hallo.
8: Guten Morgen, Montagmorgen um 5.
9: Ja.
8: So, sind wir alle frisch erholt, haben alle ein hoffentlich langes Wochenende.
9: Vielleicht auch einen kleinen Sonnenbrand von gestern, könnte sein.
8: Könnte sein. Deswegen hofft man, dass Frau Kupfer sich nicht allzu sehr beschwert. Die Frau Kupfer war nämlich die.
7: Da wollen Sie mich ja verarschen, oder was?
8: Der wollen wir nämlich gleich noch sagen, dass sie ihre Hochzeit ohne Musik feiern muss, es sei denn, sie blecht ordentlich an die GEMA.
9: Das ist natürlich Mist.
8: Ja, aber wir wollen sie natürlich verarschen, das machen wir wie immer um kurz nach 5 Uhr am sinnlos Telefon. Aber jetzt kommen wir erstmal gut an in der neuen Woche. Es ist übrigens eine lange Woche, wollte ich nur dazu sagen.
9: Oh ja, aber auf die Musik müsst ihr nicht verzichten.
8: Nein.
9: Müsst ihr auch nichts bezahlen. Das machen wir. Hier ist Taylor Swift, The Fate of Ophelia. Kommt gut rein in den Montag.

0: Morgen, es ist kurz nach fünf und jetzt bringen wir erstmal die Hochzeitsvorbereitungen ordentlich durcheinander.
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2: Ja, hallo?
3: Oliver Nefe, GEMA Berlin, Tag schön.
2: Tag.
3: Frau Kupfer?
2: Ja.
3: Ich habe jetzt auf dem Tisch eine Veranstaltungsmeldung für das Wochenende.
2: Ja.
3: Ist das richtig?
2: Ja.
3: Sind Sie selbst die Veranstalterin, Frau Kupfer?
2: Naja, ich bin die Braut.
3: Ach, das handelt sich um eine Hochzeit?
2: Ja.
3: Das geht jetzt um die GEMA-Abgabe. Sie haben ja da bestimmt vor, auch ein bisschen Musik zu spielen an dem Tag, oder?
2: Ja.
3: In welcher Form wird das passieren? Ist das ein Disc-Jockey oder eine Kapelle oder was passiert
2: ja,
3: da? Nehmen
2: ist,
3: Sie da?
2: Ist ein Kumpel von uns und der tut ein paar Musik-CDs rein.
3: Der spielt also Musik ab da?
2: Ja.
3: Für wie viele Gäste das würde es? Ich fülle jetzt einfach ein Formblatt aus, dass Sie die Pauschale überweisen. Das ist jetzt ein ganz normaler Akt. Wie viele Personen sind das?
2: 60.
3: 60 bis 100 Personen?
2: Ja. Ich habe noch nie was gehört, dass von einer privaten Hochzeitsfeier man da einen Antrag stellen muss, dass man eine Veranstaltung macht.
3: Ab 50 Personen. Ist das so? Tut mir leid, wir haben die Gesetze nicht gemacht. Wir sind die Gesellschaft zur Wahrung musikalischer Aufführungsrechte. Was sollen die Musikanten dazu sagen? Es wird also einem breiten Publikum vorgespielt an dem Tag, da muss man auch die Abgabe leisten. Können wir nicht dafür.
2: Aha, gut.
3: Und der, wenn der Andreas Müller das nicht gemeldet hätte, dann...
2: Man nimmt das ganz gewissenhaft alles.
3: Wo kein Kläger, da auch kein Richter, aber wenn er uns die Veranstaltung...
2: Hätte er mir was sagen können.
3: Also wie viele Quadratmeter hat denn der Hof? Sie feiern auf einem Hof, hat der Herr Müller erzählt.
2: Oh, weiß ich doch nicht.
3: Gut, wenn aber 100 Leute drauf passen, dann rechnen wir mal mit dem Faktor 7,2. Dann wären das 7.500 plus Mehrwertsteuer.
2: Da wollen Sie mich ja verarschen, oder was?
3: Nein.
2: Mein guter Mann, dann tun wir da einen Stecker ziehen und dann machen wir keine Musik. So, dann singen wir selber.
3: Das Radio PSR, das Sinnlos Telefon.
2: Ich hab gar nicht. Wissen Sie, wie es hier saß? Ich war fix und alle. Oh nee.
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1: In Torgau ist ein dickes Ding passiert. Und zwar ist da ein Baby im Krankenhaus zur Welt gekommen. Mit einem Gewicht von 5,7 Kilo. Auf natürlichem Weg. Der große Nico, so wie wir ihn jetzt nennen. Für Mediziner eine schöne Seltenheit. Schwerer war tatsächlich nur Bud Spencer. Bei seiner Geburt, da wog er 6 Kilo.
0: Ja.
1: Das ist schon ordentlich.
0: Ja, und damals hat er Bud Spencer schon gesagt:
2: Mutter, dies ist die letzte Warnung. Ich habe in die Windeln geschissen.
1: So. Hoffen wir einfach, dem großen Nico geht es gut. Natürlich. Und der Mama auch, das ist das Wichtigste. Und ihr startet gut rein in die neue Woche. Heute wird ein schöner Tag. Jetzt Holly Humberstone mit To Love Somebody. Einer der besten Hits von heute.

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3: Kurz vor 5:30. Ich bin Hajo Wilken. Schönen guten Morgen. In Leipzig beginnen heute Proteste für Sachsens Kitas. Am Donnerstag gehen sie vor dem Landtag in Dresden weiter. Erzieher, Eltern und Träger fordern einen klaren Plan für die Zukunft. Weil die Kinderzahlen sinken, drohen vielerorts Schließungen. Das ist nicht nur für Eltern und Kinder ein Problem, sondern auch für die Wirtschaft, sagt Michael Richter vom Paritätischen Wohlfahrtsverband.
4: Jetzt stellt man sich vor, wie eine Firmenansiedlung abläuft und da werden natürlich alle möglichen Faktoren angeschaut. Und ein wichtiger Standortfaktor ist natürlich auch, wenn wir Fachkräfte hierher gewinnen wollen, gibt es hier überhaupt Wohnraum, gibt es hier Schulen und gibt es auch Kitas. Und wenn wir das nicht mehr vorhalten können, dann schießen wir uns selbst ins Knie.
3: An den Ober- und Förderschulen in Sachsen gehen heute die Abschlussprüfungen los. Rund 18.300 Schüler streben einen Realschulabschluss an, gut 4.300 einen Hauptschulabschluss. Die Realschüler müssen 4 schriftliche Prüfungen schreiben, in Englisch, Deutsch, Mathe sowie einer Naturwissenschaft. Dazu kommt eine mündliche Prüfung. Kultusminister Clemens wünscht allen Schülerinnen und Schülern viel Erfolg. Bundeskanzler Merz fordert von der SPD mehr Entgegenkommen bei der Regierungsarbeit. Im Ersten sagte er, Kompromisse sind keine Einbahnstraße. Wir haben noch nicht genug Dinge hinbekommen, die die Handschrift der Union tragen, so Merz. Ohne Reformen ist der aktuelle Sozialstaat nicht länger finanzierbar, so der Kanzler weiter. Höhere Steuern für Besserverdiener lehnte er ab. In Dresden gibt es eine neue Staufalle. Auf der Brücke Budapester Straße ist in Richtung Zentrum für eine Woche lang nur noch eine Spur frei. Lastwagen dürfen dort gar nicht langfahren. Grund sind Messungen, um die Stabilität der Brücke zu kontrollieren. In der Fußball-Bundesliga haben sich Gladbach und Mainz den Klassenerhalt endgültig gesichert. Gladbach bezwang Dortmund mit 1:0, die Mainzer setzten sich bei St. Pauli mit 2:1 durch. Außerdem spielte Wolfsburg 1:1 in Freiburg und steht nun auf dem Relegationsplatz. Union Berlin und der HSV können damit ebenfalls nicht mehr absteigen. In der dritten Liga hat Aue mit 5:3 in Ingolstadt gewonnen. Dabei drehten die Auer einen 1:3 Rückstand zur Pause noch komplett um. 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
5: Ja, das Wochenende haben wir ordentlich Sonne getankt. Heute dürfen wir das auch nochmal. Also der Vormittag, der ist noch relativ dicke bewölkt, aber die Sonne drückt sich im Laufe des Tages immer wieder raus. Am Nachmittag kann es vereinzelt mal wirklich aber nur kurze Regenschauer geben und ist heute bei Temperaturen zwischen 19 und maximal 25 Grad.
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6: Es ist entspannt heute Morgen, aber passt auf der S258 von Zwönitz nach Stollberg auf der Umgehungsstraße. Da ist ein liegen gebliebenes Fahrzeug und das steht genau da, wo es dann wieder, also wo die Überholspur losgeht. Gefährlich, also passt auf, wenn ihr da vorbeifahrt und wenn ihr noch mehr entdecken solltet, dann sagt er Bescheid unter 0800 023 4x4. Gute Fahrt.
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6: Um 5:30 am Montag. Guten Morgen zusammen.
5: Guten Morgen.
6: Und wenn wir gleich richtig schön wach werden, gehen wir in 15 Minuten mit dem Kollegen Jan Zerbst in den Freizeitpark.
5: Richtig gute Idee.
6: Fahren wir mal eine Runde Karussell.
5: Ja, vorher fahren wir erstmal raus aus dem Bett, rein ins Bad und dann geht's weiter zur Kaffeemaschine. Und dazu spielen wir euch einen der besten Hits von heute für einen guten Start in die neue Woche. Mike Smith ist hier mit Stargazing. Da.

0: kurz nach halb sechs. Guten Morgen, hier ist die Radio PSR Morning Show am Montag. Passt auf euer Käffchen auf. Als ein LKW-Fahrer im Gewerbepark Borna, also südlich von Leipzig, mehrere Paletten mit Kaffee abladen wollte, waren die plötzlich alle spurlos verschwunden. Da guckst du wahrscheinlich auch erstmal ganz blöde. Wahrscheinlich sind die ihm bei der Raststätte Eichelborn Süd in Thüringen geklaut worden, hat die Polizei vermutet, weil dort hat er dann zumindest die Nacht verbracht. Also es wäre die einzig erklärbare Möglichkeit gewesen. Aber da musst du dir vorstellen, der Kaffee weg. Die ganzen Paletten, ein Wert von rund 30.000 Euro.
1: Hast du heute Morgen eigentlich Kaffee gekocht?
0: Ja, ich habe Kaffee gekocht.
1: Cool.
0: Ich meine, ich habe auch eine sehr große Thermoskanne dabei. Ich habe aber mit diesen 30.000 Euro Kaffeepaletten da nichts zu tun.
1: Ja, ja.
0: Ich habe nur noch eine Frage am Ende. Also, wenn man dir den Kaffee von deinem Laster klaut, ja, bist du dann am Ende entkoffeiniert?
1: Ich

0: Guten Morgen am Montag, die Radio PSA Morning Show ist hier. Vielleicht habt ihr es am Wochenende ja schon getan. Wenn nicht, dann gehen wir jetzt alle gemeinsam in den Freizeitpark.
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2: Jeder Freizeitparkbesuch teilt sich auf in die drei Ohrs. Das erste Ohr entweicht beim ersten Anblick der voll krassen Fahrgeschäfte. Und alle so Ohr! Das zweite Ohr entweicht im Fahrgeschäft, wenn alle überm Abgrund hängen oder gleich aus der Kanone geschossen werden. Und dann geht's los. Ohr! Und wenn es dann so ein bisschen flau wird im Bauch hinterher, dann kommt das dritte Ohr mit Tendenz zum Aber dann sehen wir schon das nächste krasse Fahrgeschäft und starten bei 1.
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0: So, und damit gehen natürlich mal viele Grüße raus an unsere großen und kleinen Freizeitparks in Sachsen.
3: Ja.
0: Auf eine gute Saison.
3: Ja, falls ihr in der Geisterbahn noch einen Erschrecker braucht.
0: Und Mandy hat frei.
3: Nein, das war mein Gag.
0: Ja.

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1: Hallo, ich bin Friederike Ursprung. Viele Feuerwehren haben heute Grund zum Feiern. Es ist nämlich der Tag ihres Schutzpatrons, des heiligen Florian.
2: Heiliger Sankt Florian, verschon mein Haus, zünd andere an.
1: Nein, also Not und Gefahr auf andere abzuwälzen, das war Florians Sache nun gar nicht. Er lebte vor mehr als 1700 Jahren in Österreich und war römischer Beamter, wurde dann Christ und verlor sein Amt. Als Florian von 40 Christen im Gefängnis erfuhr, reiste er ihnen zu Hilfe. Doch dieser Rettungseinsatz kostete ihn selbst das Leben. Er wurde verhaftet, misshandelt und schließlich mit einem Mühlstein am Hals in den Fluss geworfen. Eine fromme Dame bestattete den ertrunkenen Florian auf ihrem Landgut. Auf dem Weg dorthin bekamen die Ochsen, die den Sarg transportierten, schrecklichen Durst. Da entsprang durch ein Wunder eine Quelle. Noch mehr Wunder passierten an diesem Floriansbrunnen. Das Wasser, das der Ertrunkene sprudeln ließ, machte Kranke gesund, trieb böse Geister aus, so erzählt die Legende. Schon zu Lebzeiten soll Florian mal durch pures Gebet ein Haus vor dem Abbrennen gerettet haben. Und sein Wunderwasser sorgte mit dafür, dass er seither als Schutzheiliger gegen Feuer- und Flutgefahren gilt. Der hilft, dass Häuser und ihre Bewohner verschont bleiben und das ohne dabei andere anzuzünden.
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8: Kurz vor sechs. Ich bin Hajo Wilken. Schönen guten Morgen. Die Flughäfen in Leipzig und Dresden haben eine Trendwende eingeleitet. Nach Jahren tiefroter Zahlen haben sie im letzten Jahr einen Gewinn erzielt. Der Überschuss lag bei gut 10 Millionen Euro, schreibt die LVZ. Allerdings hat das Land die Flughäfen mit mehr als 40 Millionen Euro unterstützt, etwa für die Feuerwehr und die Sicherheit. Ab 2030 sollen die Flughäfen ganz ohne staatliche Hilfe auskommen. An Sachsens Ober- und Förderschulen starten heute die Abschlussprüfungen. Rund 18.300 Schüler streben einen Realschulabschluss an. Gut 4.300 einen Hauptschulabschluss. Mehr von Daniel Bornberg.
9: Die Realschüler müssen 4 schriftliche Prüfungen schreiben in Englisch, Deutsch, Mathe sowie einer Naturwissenschaft, also Biologie, Chemie oder Physik. Dazu kommt eine mündliche Prüfung. Bei den Hauptschülern ist es etwas anders. Kultusminister Clemens wünscht allen Schülerinnen und Schülern viel Erfolg. Im letzten Jahr haben fast 96% der Prüfungsteilnehmer den Realschulabschluss bestanden.
8: Erzieher, Eltern und Kita-Träger gehen heute in Leipzig auf die Straße. Weil die Kinderzahlen sinken, drohen vielerorts Kita-Schließungen. Fachkräfte könnten entlassen werden und dann in einigen Jahren fehlen. Die Gewerkschaft GEW fordert einen klaren Zukunftsplan von der Regierung. Der Goldfund von Bannewitz wird heute verteilt. 30 Vereine der Gemeinde bekommen ihren Anteil aus dem Erlös. Die Goldbarren waren beim Rasenmähen in Bannewitz entdeckt worden. Weil sich kein Besitzer gemeldet hatte, durfte die Gemeinde die Barren behalten. Sie sind etwa 40.000 Euro wert. Die Ostsächsische Sparkasse kauft das Gold an. In der Fußball-Bundesliga hat Gladbach mit 1:0 gegen Dortmund gewonnen. St. Pauli verlor mit 1:2 gegen Mainz. Damit haben Mainz und Gladbach den Klassenerhalt endgültig sicher. Auch der HSV und Union Berlin bleiben erstklassig durch ein 1:1 zwischen Freiburg und Wolfsburg. In der dritten Liga hat Absteiger Aue in Ingolstadt gewonnen. Die Auer drehten einen Pausenrückstand von 1:3 noch zu einem 5:3 Erfolg. 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
10: So viel müsst ihr euch heute Morgen nicht anziehen. Wir messen aktuell bereits um die 12, um die 14 Grad. Es sind heute im Vergleich jetzt zu gestern natürlich deutlich mehr Wolken unterwegs. Nachmittags drückt sich dann überall immer mehr die Sonne raus. Hier und da kann es im Verlauf des Tages mal ganz, ganz kurzen Regenschauer geben. Aber von den Temperaturen her sind wir auch heute wieder glücklich. Die werden relativ mild bei bis zu 25 Grad.
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12: Es ist normaler Berufsverkehr, aber die S258, wenn er von Zwönitz nach Stolberg fährt, auf der Umgehungsstraße, ist ein Fahrzeug liegen geblieben. Da müssen wir aufpassen, weil da geht gerade die Überholspur los. Wenn es noch mehr gibt, Staus oder auch Blitzer, ruft kurz durch, kostenfrei unter 0800 023 4x4.
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12: Um 6 Uhr am Montag. Guten Morgen zusammen.
10: Guten Morgen.
12: So, ihr habt es ja mitbekommen, Buckelwald-Timi ist frei. Seit Samstag ist er in der Nordsee unterwegs und ihr seid hoffentlich unterwegs auf dem Weg zur Arbeit. Und dabei begleiten wir euch natürlich.
10: Mit den besten Hits von heute und der größten Abwechslung. Wir drücken die Daumen, dass ihr alle eine grüne Welle habt. The Weeknd ist jetzt sozusagen auf eurem Beifahrersitz dabei. Mit seinem Hit Save Your Tears.

0: Schönen Montag wünscht die Radio PSR Morning Show mit Rocky, Mandy und Kirsten, die auf dem Weg nach Chemnitz ist, weil da geht's auf Arbeit auch gleich los. Guten Morgen.
1: Ich bin Physiotherapeutin. 6:45 ist der erste Patient da, ja.
0: Okay.
1: Die Arbeit geht leider nicht aus. Ne?
0: Ja.
1: Die Menschen werden sehr alt. Ne?
0: Mhm.
1: Das ist. Ne?
0: Wenn Menschen wie wir, Mandy und ich zum Beispiel, weißt du, wenn wir da manchmal rumlaufen wie so buckelige Brotspinnen, dann ist das eine. Ja, du brauchst gar nicht.
2: Ich bin noch jung und knackig. Ich laufe hier überhaupt nicht rum wie ein Buckel irgendwas.
0: Ich wollte nur dazu sagen, liebe Kirsten, wir haben mal bei einer Physiotherapie, in einer Praxis, haben wir mal Hand anlegen dürfen. Wir haben da mal den Job ausprobiert. Und da hat der Physiotherapeut als erstes, Mandy kam durch die Tür und hat schon gesagt: Hier, du hast eine Beckenschiefstellung. Du läufst wie John Wayne, hat der gesagt. Also. Jetzt guckt sie und sagt gar nicht mehr. Also insofern ist es wichtig, dass es eben euch Physiotherapeutinnen und Physiotherapeuten gibt, die mit ihren Wunderhänden uns wieder gerade biegen. Das ist schon gut.
1: Rucke, wir verraten es nicht. Wir haben auch unsere Ecken und Kanten. Also so ist es nicht. Ne? Aber ich sage immer, es ist schwierig abzuschalten, weil du bist im Urlaub und schaust hinter jemanden hinterher und denkst, oh, der hat irgendwas. Ne? Entweder Hüfte oder Knie oder. Ne? Also so ganz abschalten macht man auch im Urlaub nicht.
0: Das stimmt.
2: Das glaube ich, ja.
0: Gott sei Dank bist du nur am Telefon und siehst uns nicht. Kirsten, wir wünschen dir eine ganz tolle Woche, ja?
1: Das wünsche ich euch auch, ne? Bleibt gesund.

0: 6.15 Uhr, Viertel 7. Guten Morgen, hier ist Radio PSR.
1: Und hier ist ein Wetterupdate von der Katrin aus Hähnichen.
2: Bei uns sind es schon 17 Grad. Es war eine laue Nacht und es lockert langsam auf.
1: Ja, man hört die Vögel im Hintergrund zwitschern. Also wird heute ein schöner Tag. Wir bekommen auch mal ein paar ganz kurze Regenschauer. Ansonsten ist die Sonne da heute bei 25 Grad maximal. So, Rocky, ich bin ja wieder da. Ich frage mich gerade, was macht denn eigentlich deine Audiopetition? Ne? Weil Autofahren in den letzten 5 Jahren über 30% teurer geworden ist. Hast du dir doch gedacht, ey, da müssen wir doch was tun. Wie sieht's denn aus?
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0: Ja, also seit Freitag gilt zwar der Tankrabatt, aber es muss ja der große Wurf her. Und deswegen habe ich ja eure Gründe, warum ihr auf das Auto angewiesen seid, gesammelt und samt amtlichen Schreiben an unsere sächsischen Bundestagsabgeordneten inklusive Bundeskanzler geschickt, damit das Thema priorisiert wird. Ich möchte an dieser Stelle nochmal allen, die mitgemacht haben, vielen, vielen Dank sagen. Denn sehe da, die ersten Reaktionen aus der Politik, die trudeln ein. Es hat letzte Woche, als du weg warst, schon begonnen. Und jetzt habe ich auch übers Wochenende noch einige Interviews geführt. Und das muss man natürlich alles nur so ein bisschen aufarbeiten und die ersten Statements aus der Politik zu unserem Thema gibt's morgen um 6:55 hier in der Show. Und ja, es gab ja auch noch einige, die mir dann geschrieben haben, ja Rocky, das ist zwar eine gute Idee, aber das bringt doch nichts. Ich habe ja Verständnis dafür, ne? Aber ich sehe es halt eben nicht so, weil ich finde, man muss halt mal diese Spielregeln der Politik, das musst du halt mitmachen im politischen Prozess, heißt es einfach Arbeit reinstecken, mitmachen, irgendwas versuchen, und das haben wir ja gemeinsam gemacht. Und ich meine, wenn wir es schon mal erreicht haben, dass unsere Stimme gemeinsam gehört wird und unsere Stimmen machen eben dann gemeinsam mehr als 1,5 Stunden Audiopetition aus, dann ist das doch toll, dass wir zusammen was bewegen konnten. Also wie gesagt, morgen um 6:55 die ersten Statements hier aus der Politik, und wenn ihr euch eure Gründe nochmal anhören wollt oder das Schreiben mal durchlesen wollt, ist ja nach wie vor alles auf radiopsr.de.
1: Ja, und der passt da jetzt ganz gut, weil wir geben einfach nicht auf. Sia, never give up, hier für euch bei Radio PSR. Okay.

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0: 6.24 Uhr am Montag. Die Radio PSR Morning Show ist hier und gleich gibt's einen, also musikalischen Goldstaub, möchte man sagen.
1: Ey, wirklich. Madonna, unsere Queen of Pop, die hat einen neuen Hit herausgebracht, zusammen mit Radio PSR-Star Sabrina Carpenter. Und damit haben die beiden einfach voll ins Schwarze getroffen. Also in 48 Ländern auf Platz 1. Es wird auch als das Duett des Jahrhunderts betitelt. Und das hören wir uns natürlich gemeinsam an, hier 6:45.
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5: Kurz vor 6:30. Ich bin Hajo Wilken. Schönen guten Morgen. Für die Flughäfen Leipzig und Dresden geht es wieder aufwärts. Nach Jahren mit Verlusten haben sie im letzten Jahr gut 10 Millionen Euro Gewinn gemacht, schreibt die LVZ. Allerdings gab es weiterhin hohe Millionenzuschüsse vom Land. Die sollen ab 2030 nicht mehr nötig sein. Die Flughafen AG setzt ihren Sanierungskurs fort. Sie hat bereits gut 170 Stellen gestrichen. Die Zukunft vieler Kitas in Sachsen ist weiter ungewiss. Weil die Kinderzahlen sinken, drohen Schließungen. Erzieher, Eltern und Träger fordern einen klaren Plan von der Regierung und gehen heute in Leipzig auf die Straße. Am Donnerstag stehen Proteste in Dresden an. Burkhard Naumann von der Gewerkschaft GEW befürchtet, dass viele Erzieher entlassen werden, wenn es nicht mehr Geld gibt.
6: Und das alles, obwohl wir nach wie vor massiven Personalmangel an den Kitas haben. Die personelle Ausstattung in Sachsen ist auf dem vorletzten Platz zusammen mit Mecklenburg-Vorpommern. Und die Platz 16 sind wir jedes Jahr Platz 15. Und das ändert sich auch gerade nicht, wenn sich das Kita-Gesetz nicht ändert.
5: An den Ober- und Förderschulen in Sachsen gehen heute die Abschlussprüfungen los. Rund 18.300 Schüler streben einen Realschulabschluss an, gut 4.300 einen Hauptschulabschluss. Die Realschüler müssen 4 schriftliche Prüfungen schreiben, in Englisch, Deutsch, Mathe sowie einer Naturwissenschaft. Dazu kommt eine mündliche Prüfung. Kultusminister Clemens wünscht allen Schülerinnen und Schülern viel Erfolg. Schloss Wackerbarth legt den Grundstein für den Sekt der kommenden 40 Jahre. Dazu werden in Diesbach-Seuslitz mehr als 14.000 Rebstöcke gepflanzt. Die Sorten sind Riesling und Scheurebe. Sie sollen künftig die Trauben für Flaschengärsekte liefern, heißt es vom Staatsweingut. In der Fußball-Bundesliga haben sich Gladbach und Mainz den Klassenerhalt endgültig gesichert. Gladbach bezwang Dortmund mit 1:0, die Mainzer setzten sich bei St. Pauli mit 2:1 durch. Außerdem spielte Wolfsburg 1:1 in Freiburg und steht nun auf dem Relegationsplatz. Union Berlin und der HSV können damit ebenfalls nicht mehr absteigen. In der dritten Liga hat Aue mit 5:3 in Ingolstadt gewonnen. Dabei drehten die Auer einen 1:3 Rückstand zur Pause noch komplett um. 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
1: Also dicke Jacke könnt ihr heute Morgen wirklich weglassen. Die Temperaturen liegen bereits bei 13, bei 14 Grad. Wir haben heute viele Wolken. Die müssen wir uns heute immer mal wieder angucken. Zwischendurch gibt's auch mal hier und da einen kleinen kurzen Regenschauer. Aber ansonsten ist die Sonne immer wieder da, besonders Richtung Nachmittag. Und die Temperaturen gehen hoch auf bis zu 25 Grad.
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0: S258 von Zwönitz nach Stolberg auf der Umgehungsstraße ist ein Fahrzeug liegen geblieben. Passt auf, weil da geht die Überholspur los. Und geblitzt wird auf der B6 Meißenwurzen, Höhe des Abzweigs nach Reppen. Das ist eine 50er-Zone, da blitzen sie also beidseitig. Und die Lydia hat auch einen. Guten Morgen.
7: Zwischen Bad Düben und Schwemmsaal stehen sie wieder auf Höhe Vorteilkauf. Da ist eine 70. Habt alle einen schönen Morgen.
0: Dankeschön, Lydia, dir auch. Wenn ihr auch was habt für uns, dann ruf kurz durch, kostenfrei unter 0800 023 4x4.
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0: Um 6:30 am Montag. Guten Morgen zusammen.
1: Guten Morgen.
0: Und gleich heißt es bei uns Fleischerei gegen Polizei. Fleischermeister Steffen Lukas will ein Polizeiauto abschleppen lassen, weil das auf dem Kundenparkplatz steht. Und ob der Abschleppdienst diesen Auftrag übernimmt, das hört er gleich im Sinnlos-Telefon in 5 Minuten.
1: Ja, und die ersten LKW-Lieferungen, die werden ausgeladen. Sachsen legt los im Job. Und das jetzt hier mit einem der besten Hits von heute. Taylor Swift ist hier mit Opalite bei Radio PSR. Habt eine schöne Woche.

0: Guten Morgen, es ist kurz nach 6:30 und jetzt lassen wir Falschparker abschleppen.
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2: Die Firma Töpker-Bäcker, schönen guten Tag.
3: Ist doch der Abschleppdienst?
2: Ja, jetzt.
3: Fleischerei Winkler, Bernhard Göringstraße, guten Tag.
2: Guten Tag.
3: Ich hätte gerne mal ein Fahrzeug vor das Geschäft bei mir, Kundenparkplatz verstellt wieder mal.
2: In der Bernhard Göringstraße?
3: 33.
2: Da haben wir für Sie schon mal geschleppt, ne?
3: Nee.
2: Das ist nämlich eine Frage jetzt wegen Kosten.
3: Was kostet sowas?
2: Ist das jetzt gut ausgeschildert oder?
3: Ich habe da ein Schild dran stehen, wo drauf steht, hier war ja widerrechtlich parkt, wird kostenpflichtig abgeschleppt.
2: Wenn das hundertprozentig sicher ist, dann treiben wir das Geld selber ein.
3: Gut, dann sollen das die Bullen selber bezahlen. Sag ich, so wie es ist.
2: Wer hat die?
3: Die Polizei soll das dann bitte schön selber bezahlen, sag ich Ihnen, so wie es ist.
2: Wieso die Polizei wo?
3: Ja, weil es ist ein Polizeiauto. Ja, was ach?
2: Die müssen, alles gibt.
3: Was?
2: Was alles gibt?
3: Ja, also, die müssen sich auch dran halten. Das sind Kundenparkplätze. Ich krieg Schweinehälften heute Nachmittag. Das geht so nicht.
2: Du kannst eigentlich nicht abschleppen.
3: Wieso denn nicht?
2: Also.
3: Naja, aber Moment, die müssen sich an die Verkehrsregeln halten. Die können doch nicht einfach sich hinstellen, wo sie wollen. Was sollen meine Kunden machen? Bei mir leidet das Geschäft runter. Also schleppen sie die Karre ab hier. Ich habe denen schon angedroht. Ich lasse ihn abschleppen. Da haben die gesagt, viel Spaß.
2: Ich rufe das Ladezentrum an.
3: Nee, sie kommen jetzt her mit ihrem Fahrer und schleppen das Polizeiauto ab.
2: Wir kommen nicht. Ich klär's von der Polizei.
3: Sie wollen das Polizeiauto nicht abschleppen?
2: Nein.
3: Dürfen die parken, wo sie wollen, oder was?
2: Ich habe gerade gesagt, ich klär das mit der Polizei ab, dass es dort wegkommt.
3: Hier ist Radio PSR, das sinnlos Telefon.
2: Ach so. Ist ja böse. Na da haben sie aber einen auf den Deckel gekriegt.
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0: So, und jetzt bleibt bei uns. In 6 Minuten spielen wir euch das Duett des Jahrhunderts. So wird's schon betitelt. Die Queen of Pop, Madonna, zusammen mit Radio PSR-Star Sabrina Carpenter, haben einen Hit an den Start gebracht in 48 Ländern auf der 1. Das wollen wir natürlich alle hören.
4: So, vorher kommen wir aber erstmal entspannt rein. Wir wissen, es tut uns leid. Es ist Montag, es ist eine 5-Tage-Arbeitswoche. Ihr schafft das jetzt mit Clock Clock und Sorry.

0: kurz nach 6:45, die Radio PSR Morning Show ist hier.
1: Ja, das wird ein ganz, ganz netter Tag. Aktuell messen wir so um die 14 Grad. Heute zwar viele Wolken, vielleicht auch mal ein ganz, ganz kurzer Regenschauer. Sonne ist aber auch am Start und das bei maximal 25 Grad.
0: So, und jetzt kommen wir zum Duett des Jahrhunderts, wie es schon beschrieben wird.
1: Ja, die Queen of Pop, Madonna, ist zurück und hat zusammen mit Sabrina Carpenter einen Hit an den Start gebracht. Sabrina Carpenter, die kennen wir ja noch von ihrem leckeren Sommerhit Espresso. Und jetzt ein Duett mit der Queen of Pop, Madonna. Am Freitag ist ihr gemeinsamer Song rausgekommen, Bring Your Love. Und die ganze Welt ist einfach am Durchdrehen. Weil dieser Song ist in 48 Ländern auf Platz 1. Und den wollen wir jetzt natürlich hören. Es ist euer Powerstart in diese neue Woche. Madonna und Sabrina Carpenter mit Bring Your Love ist hier für euch. 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
1: Was für eine Wahnsinnsnummer. In 48 Ländern auf Platz 1. Der neue Hit von Madonna und Sabrina Carpenter, Bring Your Love. Habt ihr hier gehört bei Radio PSR? Das ist doch mal richtig Energie für alle. Besonders diejenigen, die in der Ober- und Förderschule gerade Abschlussprüfung schreiben. Ey, das kriegt ihr hin.
2: Auf jeden Fall. 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
6: Kurz vor sieben. Ich bin Harjo Wilken. Schönen guten Morgen. Der Sparkurs an den Flughäfen Leipzig und Dresden zeigt Wirkung. Nach dem Rekordverlust 2024 hat die Mitteldeutsche Flughafen AG letztes Jahr erstmals Gewinn gemacht. Gut 10 Millionen Euro, schreibt die LVZ. Hinter dem Erfolg stecken demnach harte Einschnitte, ein Stellenabbau und höhere Einnahmen etwa durch DHL und Parkgebühren. Zudem hat das Land den Flughäfen gut 40 Millionen Euro für Aufgaben wie die Feuerwehr erstattet. Ab 2030 sollen die Airports ohne Zuschüsse auskommen. An Sachsens Ober- und Förderschulen starten heute die Abschlussprüfungen. Rund 18.300 Schüler streben einen Realschulabschluss an. Gut 4.300 einen Hauptschulabschluss. Mehr von Daniel Bornberg.
7: Die Realschüler müssen 4 schriftliche Prüfungen schreiben in Englisch, Deutsch, Mathe sowie einer Naturwissenschaft, also Biologie, Chemie oder Physik. Dazu kommt eine mündliche Prüfung. Bei den Hauptschülern ist es etwas anders. Kultusminister Clemens wünscht allen Schülerinnen und Schülern viel Erfolg. Im letzten Jahr haben fast 96% der Prüfungsteilnehmer den Realschulabschluss bestanden.
6: Erzieher, Eltern und Kita-Träger gehen heute in Leipzig auf die Straße. Weil die Kinderzahlen sinken, drohen vielerorts Kita-Schließungen. Fachkräfte könnten entlassen werden und dann in einigen Jahren fehlen. Die Gewerkschaft GEW fordert einen klaren Zukunftsplan von der Regierung. In Leipzig wird ab heute wieder der Verkehr gezählt. Dazu sind an etwa 40 Orten im Stadtgebiet Kameras installiert worden. Rund um die Uhr erfassen sie Fußgänger, Radfahrer und Autos, allerdings in so schlechter Auflösung, dass niemand zu erkennen ist. Die Daten sollen bei der Stadtplanung helfen. In der Fußball-Bundesliga hat Gladbach mit 1:0 gegen Dortmund gewonnen. St. Pauli verlor mit 1:2 gegen Mainz. Damit haben Mainz und Gladbach den Klassenerhalt endgültig sicher. Auch der HSV und Union Berlin bleiben erstklassig durch ein 1:1 zwischen Freiburg und Wolfsburg. In der dritten Liga hat Absteiger Aue in Ingolstadt gewonnen. Die Auer drehten einen Pausenrückstand von 1:3 noch zu einem 5:3 Erfolg. 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
8: Das Frühlingswetter, das genießen wir heute nochmal, weil ab morgen wird es dann ein bisschen, naja, das ist ein Problem unserer Zukunfts-Ichs. Heute auf jeden Fall ist es schön, um die 14 Grad. Momentan, ja, es sind viele Wolken am Start. Zwischendurch kann es auch mal einen ganz, ganz kurzen Regenschauer geben, aber die Sonne, die drückt sich immer wieder raus und die Temperaturen, die gehen heute hoch auf bis zu 25 Grad.
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8: Also dicke Jacke könnt ihr heute Morgen wirklich weglassen. Die Temperaturen liegen bereits bei 13, bei 14 Grad. Wir haben heute viele Wolken. Die müssen wir uns heute immer mal wieder angucken. Zwischendurch gibt es auch mal hier und da einen kleinen kurzen Regenschauer. Aber ansonsten ist die Sonne immer wieder da, besonders Richtung Nachmittag. Und die Temperaturen gehen hoch auf bis zu 25 Grad.
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3: Um 7 am Montag. Guten Morgen zusammen.
8: Guten Morgen.
3: Und wir gehen jetzt gleich mit dem Kollegen Jan Zerbst in den Freizeitpark, in seiner Alltagskomödie in 15 Minuten. Das wird sehr lustig. Ich meine, Achterbahnfahren ist ja eh immer toll. Machen wir alle gerne, selbst die großen Stars, wie zum Beispiel Boxlegende Henry Maske, der musste Oma Achterbahn fahren und währenddessen Fragen beantworten. Es hat nicht so ganz geklappt.
5: Wer schrieb Romeo und Julia?
10: Weiter.
5: Mit welchem Schiff versank Leonardo DiCaprio?
10: Weiter.
5: Welcher Tag folgt auf den Mondtag?
10: Weiter.
5: Wie heißt die Gefährtin Tarzans?
10: Weiter.
8: Ja. Naja, in der Achterbahn kann man halt nicht denken.
3: Greif die Liane weiter, greif sie.
8: So, und wie heißt der beliebteste Hit von Radio PSR-Star Alex Morn?
3: Na klar, weiter.
8: Ist klar. Ordinary, jetzt hier für euch fürs Frühstück. Guten Morgen zusammen.
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1: Am Wochenende wird's laut auf dem Sachsenring. Die Euromoto kommt. Das ist eine neue internationale Top-Rennserie mit Fahrern aus ganz Europa.

0: Opa, die da an den Start gehen und auch 7 Fahrer aus unserem schönen Sachsen. Also das ist ein Saisonauftakt, wie er uns gefällt. Und die Christine aus Hohenstein-Ernsthal wird da mit dabei sein. Guten Morgen.
1: Na, guten Morgen, ihr zwei.
2: Morgen.
1: Hast du was anderes erwartet?
0: Na, wenn man aus Hohenstein-Ernsthal kommt, dann ist das natürlich artgerechte Haltung.
1: Das stimmt.
0: Euromoto, es ist ja eine neue Rennserie. Früher hieß es ja IDM, da war es die internationale deutsche Motorradmeisterschaft. Aber das hat man jetzt quasi neuer und noch besser gemacht.
1: Genau. Das sind auch einige Fahrer, auf die ich mich freue. Die habe ich schon zu Pocket- und Minibike-Zeiten erlebt. Zum Beispiel den Lennox Lehmann und den Freddy Heinrich.
0: Und ja, die grüßen wir alle an dieser Stelle. So, und jetzt pass auf. Wir sagen herzlichen Glückwunsch. Du bist natürlich mit dabei.
1: Oh, geil. Dankeschön.
0: Weißt du auch schon, dass du mit deiner Family als VIP dabei sein wirst?
1: Oh, das ist ja noch geiler.
0: Also, du kannst dir die Boxen angucken und bei der Startaufstellung seid ihr auch hautnah dabei.
1: Oh, mega, ihr seid ja klasse. Ich weiß gar nicht, was ich sagen soll. Dankeschön, das ist ein geiler Montag.
2: Jawohl, ganz viel Spaß.
1: Dankeschön.
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0: Guten Morgen am Montag, die Radio PSA Morning Show ist hier. Vielleicht habt ihr es am Wochenende ja schon getan. Wenn nicht, dann gehen wir jetzt alle gemeinsam in den Freizeitpark.
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2: Jeder Freizeitparkbesuch teilt sich auf in die drei Ohrs. Das erste Ohr entweicht beim ersten Anblick der voll krassen Fahrgeschäfte. Und alle so... Ohr! Das zweite Ohr entweicht im Fahrgeschäft, wenn alle überm Abgrund hängen oder gleich aus der Kanone geschossen werden. Und dann geht's los. Ohr! Und wenn es dann so ein bisschen flau wird im Bauch hinterher, dann kommt das dritte Ohr mit Tendenz zum Aber dann sehen wir schon das nächste krasse Fahrgeschäft und starten bei 1.
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0: So, und damit gehen natürlich mal viele Grüße raus an unsere großen und kleinen Freizeitparks in Sachsen.
3: Ja.
0: Auf eine gute Saison.
3: Ja, falls ihr in der Geisterbahn noch einen Erschrecker braucht.
0: Mandy hat frei.
3: Nein, ja, das war mein Gag.

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0: kommt gut rein in die neue Woche. Es ist 7.25 Uhr. Hier ist die Radio PSA Morning Show. Und Sachsen sucht Schuhe, und zwar ein ganz bestimmtes Paar. Das passt auch nur einer Person. Und das ist wahrscheinlich auch die lustigste Person aus Chemnitz. Der kurioseste Clou des Jahres. Den hört ihr um 7:55.
1: Ja, ihr sucht auch eure 7 Sachen zusammen und dann geht's ab auf Arbeit. Wir sind bei euch gleich mit der gute Laune Popnummer von Leonie. Don't Worry, aktueller Hit. Und für die größte Abwechslung Sunrise Avenue. Hier alles nach Wetter und Verkehr.
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7: Kurz vor 7:30. Ich bin Hajo Wilgen. Schönen guten Morgen. Die Flughäfen in Leipzig und Dresden haben eine Trendwende eingeleitet. Nach Jahren tiefroter Zahlen haben sie im letzten Jahr einen Gewinn erzielt. Der Überschuss lag bei gut 10 Millionen Euro, schreibt die LVZ. Allerdings hat das Land den Flughäfen mehr als 40 Millionen Euro erstattet, etwa für die Feuerwehr und die Sicherheit. Ab 2030 sollen die Flughäfen ganz ohne staatliche Hilfe auskommen. Erzieher, Eltern und Kita-Träger gehen heute in Leipzig auf die Straße. Weil die Kinderzahlen sinken, drohen vielerorts Schließungen. Fachkräfte könnten entlassen werden und dann in einigen Jahren fehlen. Michael Richter vom Paritätischen Wohlfahrtsverband vermisst bei der Regierung einen Zukunftsplan für die Kitas.
8: Wir haben keine Vision für die Kitas in Sachsen, wir haben keine Vision für den Sozialstaat in Sachsen, wir haben keine Vision für den Wirtschaftsstandort in Sachsen. Es ist alles klein, klein, klein. In Reformkommissionen wird irgendwas rumgedoktert. Das sind die gleichen Vorschläge wie in der Entbürokratisierungskommission Nummer 1, in der Entbürokratisierungskommission Nummer 2. Und jetzt muss es mal dazu kommen, dass wir gemeinsam darüber sprechen, wie soll Sachsen 2030 eigentlich aussehen.
7: An den Ober- und Förderschulen in Sachsen gehen heute die Abschlussprüfungen los. Rund 18.300 Schüler streben einen Realschulabschluss an, gut 4.300 einen Hauptschulabschluss. Die Realschüler müssen 4 schriftliche Prüfungen schreiben, in Englisch, Deutsch, Mathe sowie einer Naturwissenschaft. Dazu kommt eine mündliche Prüfung. Kultusminister Clemens wünscht allen Schülerinnen und Schülern viel Erfolg. In Dresden gibt es eine neue Staufalle. Auf der Brücke Budapester Straße ist in Richtung Zentrum für eine Woche lang nur noch eine Spur frei. Lastwagen dürfen dort gar nicht langfahren. Grund sind Messungen, um die Stabilität der Brücke zu kontrollieren. In der Fußball-Bundesliga haben sich Gladbach und Mainz den Klassenerhalt endgültig gesichert. Gladbach bezwang Dortmund mit 1:0, die Mainzer setzten sich bei St. Pauli mit 2:1 durch. Außerdem spielte Wolfsburg 1:1 in Freiburg und steht nun auf dem Relegationsplatz. Union Berlin und der HSV können damit ebenfalls nicht mehr absteigen. In der dritten Liga hat Aue mit 5:3 in Ingolstadt gewonnen. Dabei drehten die Auer einen 1:3 Rückstand zur Pause noch komplett um. 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
1: Gestern haben wir alle ordentlich Sonne getankt, heute dürfen wir auch noch mal ein bisschen. Also die Sonne, die ist ab und zu am Start. Wir haben aber auch viele Wolken, die hier durchschwirren durch Sachsen. Aktuell liegen wir bei um die 15 Grad. Bis zu 25 Grad sind heute drin. Es kann vor allem am Nachmittag aber stellenweise auch mal ganz, ganz kurzen Regenschauer geben. Aber so viel sollte da heute nicht runterkommen.
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0: Ihr kommt heute Morgen gut auf Arbeit, aber macht nicht so schnell. Es wird natürlich geblitzt. In Dresden, Pillnitzer Landstraße zwischen der Staffelsteinstraße und der Wachwitzer Bergstraße statt einwärts. Dann Bad Düben, das ist die B107 Bitterfelder Straße, Höhe Hammermühlenweg, das ist 70er-Zone, da blitzen sie beidseitig. Und B6 Meißenwurzen, Höhe des Abzweigs nach Reppen, da blitzen sie auch in beide Richtungen. Wenn ihr noch was habt an Staus oder Blitzern, dann ruft kurz durch, kostenfrei unter 0800 023 4x4.
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0: Um 7.31 Uhr. Guten Morgen.
1: Morgen zusammen.
0: Und gleich gibt's alle Einzelheiten zum kuriosesten Schuhklau Sachsens in 6 Minuten.
1: So, und wir starten mit einer guten Nachricht in die neue Woche. Buckewald-Timmy ist frei. Seit Samstag ist er ja in der Nordsee unterwegs. Und ihr seid jetzt hoffentlich auch unterwegs, auf dem Weg zur Arbeit. Und wir begleiten euch mit einem der besten Hits von heute aus den Niederlanden. Hier ist Oliver Heldens.

0: Es ist kurz nach 7:30. Hier ist die Radio PSR Morning Show. Und Clown Fridolin aus Chemnitz wurden die roten Clownsschuhe geklaut. Also eigentlich heißt er Michael, ist Tagespapi, aber nebenberuflich arbeitet er eben als Clown. Und als er jetzt vom Einsatz zurückkam, hat er das Auto ausgeladen, dabei aus Versehen die Schuhe draußen stehen lassen und jetzt sind die weg. Also einem Clown die Clownsschuhe klauen. Ja, das ist nicht lustig.
1: Das ist überhaupt nicht lustig. Die standen ja direkt an der Straße. Der Name steht drauf.
0: Also wie sehen die aus? Also wie eben klassische Clownsschuhe. Übergroß
1: groß,
0: und rot.
1: Haben eine Länderkennung, schwarze, goldene Sohle und obendrauf ist Fridolin reingestickt.
2: Und die hast du ja auch schon eine ganze Weile gehabt, ne?
1: Über 20 Jahre.
0: Naja, weil ich meine, warum klaut man Clownsschuhe, die viel zu groß sind? Weißt du, im Erzgebirgskreis kannst du ja nur denken, ich meine, Schneeschuhe, okay.
1: Aber ja, Waldbrandaustreter, ne?
0: Ohne diese Schuhe, da kann man ja auch keine Auftritte machen. Wenn die jetzt nicht auftauchen, lässt du da neue anfertigen oder was ziehst du dann für Schuhe an?
1: Nee, ich lasse dann neue anfertigen, ja. Ein Clown braucht Clownschuhe.
2: Wie teuer sind denn solche Schuhe überhaupt?
1: Ja, so 800 bis 1000 Euro bezahlst du dafür.
2: Boah, gib dem Clown Fridolin bitte seine Schuhe zurück.
1: Genau.
0: Du kannst die doch auch nicht anziehen. Also ich meine,
2: ja, fällt halt auf, ne?
1: Da passt ja keiner rein. Die sind ja wirklich für meinen Fuß gemacht.
0: Wann wäre denn dein nächster geplanter Auftritt?
1: Am Samstag.
0: Also
2: wo sieht man dich da?
1: Im Küchwald hier in Chemnitz bei der ÖPNV.
0: Gut, also das heißt bis Samstag spätestens, also eigentlich ja Freitagabend müssen die Schuhe wieder auftauchen.
2: Genau,
1: ansonsten in den Badelatschen.
0: Na, das wollen wir nicht. Deswegen, wenn ihr Clownsschuhe gesehen habt oder die zufällig mitgenommen habt, dann sagt uns Bescheid unter unserer lustigen Clowns-Hotline. Das ist die 0341 39 37
2: 6000. So, und wir drücken für alle die Daumen, dass der Montag heute auch lustig wird. Ihr unterwegs auf Arbeit, die Kids unterwegs zur Schule und wir sind bei euch. Mit der größten Abwechslung jetzt hier Sunrise Avenue für euch bei Radio PSR. 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
1: 7:45 am Montag. Guten Morgen, hier ist die Radio PSR Morning Show.
2: Und der Montag heute sonnig bewölkt, eventuell hier und da mal ein ganz, ganz kurzer Regenschauer und das bei 25 Grad maximal.
1: Und seit dem Wochenende weiß ich alles über Frühblüher.
2: Okay.
1: Mein Sohn, der Anton, der ist 7, erste Klasse und da geht es gerade um die Frühblüher. Das musste man natürlich ein bisschen üben und so weiter. Und also unterm Strich muss man sagen, er weiß mehr als ich, ja,
2: ja.
1: Weil er sagte, wir müssen das jetzt üben. Weißt du, was denn alles Frühblüher sind? Und ich dachte mir, oh Gottes Willen, also Schneeglöckchen sind mir halt noch eingefallen, aber dann hat der da einen nach dem anderen rausgehauen, warte mal, ich weiß gar nicht mehr, was war es noch, Narzissen, Tulpen, Krokus und dann, genau, Traubenhyazinthen.
2: Aber das ist doch das Schöne, du lernst noch was, dank deines Sohnes.
1: Ja, das stimmt.
2: Ja, ich muss übrigens auch, also ich lerne auch neue Sachen, ich muss mit meinem Sohn Philly, ist ja jetzt dritte Klasse, subtrahieren lernen. Die machen das nämlich ganz anders als wir früher. Wir haben früher das Abziehverfahren gelernt und mein Sohn lernt das Entbündelungsverfahren. Und die Klassenlehrerin hat mir die Aufgabe gegeben, ich soll mir den Rechenweg bitte anschauen und das meinem Sohn beibringen. Mhm. Also ich spiele jetzt Lehrer und du weißt, sobald ich und Mathematik, sobald wir aufeinandertreffen, macht es im Kopf.
1: Und wie geht jetzt dieser Rechenweg?
2: Das weiß ich doch noch nicht.
1: Taschenrechner kaufen.
2: Darf man das schon in der Grundschule? Ich frage für einen Freund.
1: Habt ihr auch gerade so Themen, die euch bewegen, schulischer Art? Also müsst ihr auch quasi neben eurer Arbeit und neben euren Hobbys euch noch um schulische Dinge kümmern, die ihr dann gemeinsam zu Hause üben müsst? Also sind es dann auch die Frühblüher, Subtraktion, Addition?
2: Oder irgendwas anderes.
1: Oder irgendwas anderes, dann sagt doch mal kurz Bescheid und schickt eine WhatsApp-Sprachnachricht unter 0341 39 37 6000. Machen wir hier so einen kleinen Elternchat auf.

0: So, guten Morgen und herzlich willkommen zum besten Start in die neue Woche mit Radio PSR und der Morning Show. Und bei uns sind ja die ganz speziellen Songs zurück, die wir lange nicht im Ohr hatten. Das sind unsere Radio PSR Überraschungshits. Die gibt's dann, also immer am Ende einer Stunde, dann müssen wir da gleich. Das sind unsere Radio PSR Überraschungshits und in der nächsten Stunde haben wir einen, also das könnte die Hymne sein für alle, die am Wochenende in der Autowaschanlage waren. Also ich habe ganz viele gesehen am Samstag.
1: Das stimmt.
0: Also ich sag mal so, wenn die Mädels, die wir gleich spielen, an der Waschanlage wären, dann wäre ich auch zum Autowaschen gekommen.
1: Wirklich?
0: Wer das ist,
1: echt
0: hört
1: jetzt?
0: Na, du hattest da keine Zeit. So. Wer das ist, das hört er dann nachher in einer Stunde um 10 vor 9, dann geht's wieder los.
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1: Kurz vor 8. Ich bin Hajo Wilken. Schönen guten Morgen. Für die Flughäfen Leipzig und Dresden geht es wieder aufwärts. Nach Jahren mit Verlusten haben sie im letzten Jahr gut 10 Millionen Euro Gewinn gemacht, schreibt die LVZ. Allerdings gab es weiterhin hohe Millionenzuschüsse vom Land. Die sollen ab 2030 nicht mehr nötig sein. Die Flughafen AG setzt ihren Sanierungskurs fort. Sie hat bereits gut 170 Stellen gestrichen. In dieser Woche ist die schwarz-rote Bundesregierung ein Jahr im Amt. Kanzler Merz fordert von der SPD jetzt mehr Entgegenkommen bei der gemeinsamen Regierungsarbeit. Wir haben noch nicht genug Dinge hinbekommen, die die Handschrift der Union tragen, sagte er im Ersten.
2: Ich erwarte von der SPD die gleiche Kompromissbereitschaft, wie wir sie zeigen. Wir zeigen sie. Ich bin bis jetzt sehr geduldig gewesen, auch im Umgang mit der SPD. Die SPD muss allerdings auch wissen, Kompromisse sind keine Einbahnstraße. Die müssen wir beide machen.
1: Wegen der sinkenden Kinderzahlen drohen Kitaschließungen in Sachsen. Die Gewerkschaft GEW ruft deshalb zu Protesten auf. Heute in Leipzig, am Donnerstag in Dresden. Sie fordert Gesetzesänderungen von der Regierung, um Jobs zu erhalten und möglichst viele Einrichtungen zu sichern. Der Goldfund von Bannewitz wird heute verteilt. 30 Vereine der Gemeinde bekommen ihren Anteil aus dem Erlös. Die Goldbarren waren beim Rasenmähen in Bannewitz entdeckt worden. Weil sich kein Besitzer gemeldet hatte, durfte die Gemeinde die Barren behalten. Sie sind etwa 40.000 Euro wert. Die Ostsächsische Sparkasse kauft das Gold an. In der Fußball-Bundesliga hat Gladbach mit 1:0 gegen Dortmund gewonnen. St. Pauli verlor mit 1:2 gegen Mainz. Damit haben Mainz und Gladbach den Klassenerhalt endgültig sicher. Auch der HSV und Union Berlin bleiben erstklassig durch ein 1:1 zwischen Freiburg und Wolfsburg. In der dritten Liga hat Absteiger Aue in Ingolstadt gewonnen. Die Auer drehten einen Pausenrückstand von 1:3 noch zu einem 5:3 Erfolg. 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
3: Das Frühlingswetter, das genießen wir heute nochmal, weil ab morgen wird's dann ein bisschen, naja, das ist ein Problem unserer Zukunfts-Ichs. Heute auf jeden Fall ist es schön, um die 14 Grad. Momentan, ja, es sind viele Wolken am Start. Zwischendurch kann es auch mal einen ganz, ganz kurzen Regenschauer geben, aber die Sonne, die drückt sich immer wieder raus und die Temperaturen, die gehen heute hoch auf bis zu 25 Grad.
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4: Ihr kommt heute Morgen gut auf Arbeit, aber macht nicht so schnell. Es wird natürlich geblitzt in Dresden. Pillnitzer Landstraße zwischen der Staffelsteinstraße und der Wachwitzer Bergstraße stadteinwärts. Dann Bad Düben, das ist die B107 Bitterfelder Straße, Höhe Hammermühlenweg, das ist 70er-Zone, da blitzen sie beidseitig. Und B6 Meißen-Wurzen, Höhe des Abzweigs nach Reppen, da blitzen sie auch in beide Richtungen. Wenn ihr noch was habt an Staus oder Blitzern, dann ruft kurz durch, kostenfrei, unter 0800 023 4x4.
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3: Es ist um 8 Uhr. Schönen guten Morgen. Wir hoffen, ihr seid fit und gut reingekommen in den Montag, seid ausgeschlafen, habt was Schönes geträumt. Die Manu hat das auf jeden Fall.
5: Rocky, halte dich fest. Ich habe geträumt, ohne Scheiß, dass du dich zu meinem Geburtstag am toten Weihnachtsfeiertag einfach mal eingeladen hast und für mich eine wunderschöne, dreistöckige, super leckere Torte selbst gebacken hast und mitbringst und du richtig eine geile Party für mich schmeißt. So was Beklopptes, hä?
3: Das Bekloppte daran ist nicht der Traum. Das Bekloppte daran ist, dass Manu denkt, dass du backen kannst.

0: 8.07 Uhr am Montag. Radio PSR, die Morning Show ist hier. Und Rocky, gibt es denn eigentlich Neuigkeiten von deiner Audiopetition? Weil du willst ja was tun, weil Autofahren in den letzten 5 Jahren ist ja über 30% teurer geworden.
1: Mal so, da ist Bewegung drin.
2: Autofahren muss bezahlen.

also seit Freitag gilt zwar der Tankrabatt, aber es muss ja der große Wurf her. Und deswegen habe ich ja eure Gründe, warum ihr auf das Auto angewiesen seid, gesammelt und samt amtlichen Schreiben an unsere sächsischen Bundestagsabgeordneten inklusive Bundeskanzler geschickt, damit das Thema priorisiert wird. Ich möchte an dieser Stelle nochmal allen, die mitgemacht haben, vielen, vielen Dank sagen. Denn sehe da, die ersten Reaktionen aus der Politik, die trudeln ein. Das hat letzte Woche, als du weg warst, schon begonnen. Und jetzt habe ich auch übers Wochenende noch einige Interviews geführt. Und das muss man natürlich alles nur so ein bisschen aufarbeiten. Und die ersten Statements aus der Politik zu unserem Thema gibt es morgen um 6:55 hier in der Show. Und ja, es gab ja auch noch einige, die mir dann geschrieben haben, ja Rocky, das ist zwar eine gute Idee, aber das bringt doch nichts. Ich habe ja Verständnis dafür, ne? Aber ich sehe es halt eben nicht so, weil ich finde, man muss halt mal diese Spielregeln der Politik, das musst du halt mitmachen im politischen Prozess, heißt es einfach Arbeit reinstecken, mitmachen, irgendwas versuchen, und das haben wir ja gemeinsam gemacht. Und ich meine, wenn wir es schon mal erreicht haben, dass unsere Stimme gemeinsam gehört wird, und unsere Stimmen machen eben dann gemeinsam mehr als 1,5 Stunden Audiopetition aus, dann ist das doch toll, dass wir zusammen was bewegen konnten. Also wie gesagt, morgen um 6:55 die ersten Statements hier aus der Politik, und wenn ihr euch eure Gründe nochmal anhören wollt oder das Schreiben mal durchlesen wollt, ist ja nach wie vor alles auf radiopsr.de.

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0: Es ist 8.15 Uhr, Viertel neun am Montag. Hier ist die Radio PSR Morning Show.
1: Ein sonnig bewölkter Montag, zwischendurch eventuell hier und da mal ganz, ganz kurz Regenschauer, die runterkommen. Und das bei frühlingshaften 25 Grad maximal. Und damit viele Grüße an den großen Nico. In einem Torgauer Krankenhaus ist Nico jetzt mit einem Gewicht von 5,7 Kilo geboren worden. Kerngesund, für die Mediziner eine schöne Seltenheit. Und schwerer war nur Bud Spencer. Bei seiner Geburt, da wog er nämlich 6 Kilo.
0: Ja, also und die ersten Worte, die Nico seiner Mutter sagen wird, sind dann:
2: Mutter, dies ist die letzte Warnung. Ich habe in die Windeln geschissen.
1: Oh mein Gott.

0: Guten Morgen, 8.22 Uhr haben wir's. Hier ist die Radio PSR Morning Show und wir feiern alle gleich gemeinsam den Start in den Mai. Also wo der Mai gerade überall zu sehen und vor allem auch zu hören ist, das kriegt er gleich mit in unserer Alltagskomödie mit dem Kollegen Jan Zerbst um kurz nach 8:30.
1: Ja, und ab sofort hört ihr auch wieder unsere Radio PSR Überraschungshits. Sie sind zurück, laufen stündlich am Ende der Stunde. Hits, die wir lange nicht mehr angehört haben, die einfach Spaß machen. Und diese Stunde geht's los mit einer, doch man könnte schon sagen, die Hymne aus der Autowaschanlage. Hört ihr hier 10 von 9.
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1: Kurz vor 8:30. Ich bin Hajo Wilken. Schönen guten Morgen. Der Sparkurs an den Flughäfen Leipzig und Dresden zeigt Wirkung. Nach dem Rekordverlust 2024 hat die Mitteldeutsche Flughafen AG letztes Jahr erstmals Gewinn gemacht. Gut 10 Millionen Euro, schreibt die LVZ. Hinter dem Erfolg stecken demnach harte Einschnitte, ein Stellenabbau und höhere Einnahmen etwa durch DHL und Parkgebühren. Zudem hat das Land den Flughäfen gut 40 Millionen Euro für Aufgaben wie die Feuerwehr erstattet. Ab 2030 sollen die Airports ohne Zuschüsse auskommen. Wegen der sinkenden Kinderzahlen droht die Schließung von Kitas in Sachsen. Die Gewerkschaft GEW ruft deshalb zu Protesten auf, heute in Leipzig, am Donnerstag in Dresden. Sie vermisst einen klaren Plan der Regierung und fordert Gesetzesänderungen, um Jobs zu erhalten. Wenn Erzieher entlassen werden, fehlen sie womöglich in Zukunft, so Gewerkschaftschef Burkhard Naumann.
2: Auch diejenigen, die sich gerade ausbilden lassen, fragen sich, was mache ich hier eigentlich gerade? Vor ein paar Jahren, als ich angefangen wurde, mir noch erzählt, es wäre massiven Fachkräftemangel und jetzt werden keine Leute mehr eingestellt, das heißt berufliche Umorientierung oder, und das erleben wir gerade auch regelmäßig, der Abgang in den Westen.
1: An den Ober- und Förderschulen in Sachsen haben die Abschlussprüfungen begonnen. Rund 18.300 Schüler streben einen Realschulabschluss an, gut 4.300 einen Hauptschulabschluss. Die Realschüler müssen viermal schriftlich ran. In Englisch, Deutsch, Mathe und einer Naturwissenschaft. Dazu kommt eine mündliche Prüfung. Schloss Wackerbarth legt den Grundstein für den Sekt der kommenden 40 Jahre. Dazu werden in Diesbach-Seuslitz mehr als 14.000 Rebstöcke gepflanzt. Die Sorten sind Riesling und Scheurebe. Sie sollen künftig die Trauben für Flaschengärsekte liefern, heißt es vom Staatsweingut. In der Fußball-Bundesliga haben sich Gladbach und Mainz den Klassenerhalt endgültig gesichert. Gladbach bezwang Dortmund mit 1:0, die Mainzer setzten sich bei St. Pauli mit 2:1 durch. Außerdem spielte Wolfsburg 1:1 in Freiburg und steht nun auf dem Relegationsplatz. Union Berlin und der HSV können damit ebenfalls nicht mehr absteigen. In der dritten Liga hat Aue mit 5:3 in Ingolstadt gewonnen. Dabei drehten die Auer einen 1:3 Rückstand zur Pause noch komplett um. 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
3: Gestern haben wir alle ordentlich Sonne getankt, heute dürfen wir auch noch mal ein bisschen. Also die Sonne, die ist ab und zu am Start. Wir haben aber auch viele Wolken, die hier durchschwirren durch Sachsen. Aktuell liegen wir bei um die 15 Grad. Bis zu 25 Grad sind heute drin. Es kann vor allem am Nachmittag aber stellenweise auch mal ganz, ganz kurzen Regenschauer geben. Aber so viel sollte da heute nicht runterkommen.
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4: A4 Dresden-Chemnitz in Höhe Chemnitz-Ost sind in beiden Richtungen Rehe auf der Fahrbahn. Geblitzt wird heute Morgen zweimal in Dresden, einmal Zellischer Weg Höhe Max-Liebermann-Straße stadtauswärts und Pillnitzer Landstraße zwischen der Staffelstein- und der Wachwitzer Bergstraße stadteinwärts. Im Landkreis Meißen auf der Straße von Radeburg Richtung Meißen Höhe Abzweig nach Ebersbach. Bad Düben, die B107 Bitterfelder Straße Höhe Hammermühlenweg in der 70er-Zone, da blitzen sie beidseitig, ebenso auf der B6 Meißen-Wurzen in Höhe des Abzweigs nach Reppen. Wenn ihr auch was habt, Staus oder Blitzer, ruft einfach durch, kostenfrei wie immer unter 0800 023 4x4.
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3: In 8:30 ist es. Schönen guten Morgen. Und die Queen of Pop, Madonna, hat einen neuen Hit herausgebracht, zusammen mit Sabrina Carpenter. Und damit haben die einfach mal voll ins Schwarze getroffen. In 48 Ländern auf Platz 1. Es wird als das Duett des Jahrhunderts betitelt. Und das hören wir uns gemeinsam an, hier in 15 Minuten.
4: Freue ich mich. Ich mag die Nummer echt gerne. Die geht schön direkt ins Tanzbein. Jetzt spielen wir aber erstmal Taylor Swift. Und ob die das so gerne hört, weil mit dem Song, den wir jetzt haben, das ist einer der besten Hits von heute, The Fate of Ophelia, war die Taylor nur in 38 Ländern auf Platz 1 der Charts.
3: Ich glaube, das interessiert die Taylor nicht, weil jeder Hit von ihr irgendwie überall immer auf Platz 1 landet.
4: Ich bin Team Madonna.

0: Es ist kurz nach 8:30. Schönen guten Morgen. Radio PSR ist hier und die Anmoderation für den nun folgenden Beitrag, wie man so schön sagt, übernimmt jetzt die Renate.
1: Der Mai ist gekommen, die Bäume schlagen aus.
0: Ja, fantastisch und inspirierend.
2: Absolut.
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4: Kein Monat begeistert uns wie der Mai. Der kommt in so vielen Wörtern vor. In Pflanzen wie dem Maiglöckchen, in Tieren wie dem Maikäfer, in Getränken wie Maibowle, Maibockbier oder Mai Tai, in Gerichten wie Mais, Puladenbrust, in Futter wie Meisenknödeln, in Namen sogar wie Maike Meier oder in prominenten Namen wie Miley Cyrus oder Meister Popper, sogar in Evergreens wie Heart will go on. Ja, My Heart Will Go On. Dieser Monat ist halt ein ganz besonderer. Wir sollten ihn entspannt genießen. Oder wie man in Bayern sagt, ja, Mai.
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0: So, und morgen an dieser Stelle das wichtigste To-Do für diese Woche. Denkt dran, am Sonntag ist Muttertag. Müssen wir noch eine Überraschung für die Mutti finden. Also so ist ein Memo an mich, ich muss auch noch Blumen besorgen.
2: Ja, ich auch. Ja. Ich überlege auch die ganze Zeit, was die Lieblingsfarbe meiner Mutter.
0: Nimm einfach alle Farben.
2: Das funktioniert.
0: So, also morgen wieder an dieser Stelle um kurz nach 8:30 beim Jan Zerbst. Alle wichtigen anderen weiteren To-Dos und Details zum Muttertag dann.

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1: Ja, das wird ein ganz, ganz netter Tag. Aktuell messen wir so um die 14 Grad. Heute zwar viele Wolken, vielleicht auch mal ein ganz, ganz kurzer Regenschauer. Sonne ist aber auch am Start und das bei maximal 25 Grad.
0: So, und jetzt kommen wir zum Duett des Jahrhunderts, wie es schon beschrieben wird.
1: Ja, die Queen of Pop, Madonna, ist zurück und hat zusammen mit Sabrina Carpenter einen Hit an den Start gebracht. Sabrina Carpenter, die kennen wir ja noch von ihrem leckeren Sommerhit Espresso. So, und jetzt ein Duett mit der Queen of Pop, Madonna. Am Freitag ist ihr gemeinsamer Song rausgekommen, Bring Your Love, und die ganze Welt ist einfach am Durchdrehen, weil dieser Song ist in 48 Ländern auf Platz 1. Und den wollen wir jetzt natürlich hören. Es ist euer Power-Start in diese neue Woche. Madonna und Sabrina Carpenter mit Bring Your Love ist hier für euch. 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
1: Der neue Hit von Madonna und Sabrina Carpenter, Bring Your Love, habt ihr gehört bei Radio PSR. Und das ist nochmal richtig Energie für alle. Also besonders diejenigen, die in der Ober- und Förderschule gerade Abschlussprüfungen schreiben. Das kriegt ihr hin, wir drücken die Daumen.
2: So, und gleich noch Bruno Mars, ein neuer Radio PSR-Überraschungshit, den wir lange nicht gehört haben. Bleibt dran.

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1: Ja, und ab sofort spielen wir euch die Überraschungshits immer am Ende der Stunde, den ganzen Tag lang. Das sind Hits, die einfach Spaß machen, die wir wirklich lange nicht gehört haben. Und da kommen wir jetzt zur Hymne für alle, die in der Autowaschanlage gerne sind. Vor allem am Wochenende, wie letzten Samstag auch.
2: Das ist, ja, ist aber wirklich so. Also der Hit ist aus dem Jahr 2004, ist aus dem Animationsfilm Große Haie, kleine Fische. Christina Aguilera, Missy Elliott. Das ist pure gute Laune. Das ist einfach, aber gefühlt haben sie auch vielleicht zu lange am Gänseblümchen geschnuppert, weil so klingen die beiden auch. Also dreht das Radio auf, da wo gerade keine Sonne scheint, da scheint sie jetzt. Und falls ihr heute in die Autowaschanlage fahrt, denkt an uns, hier ist Car Wash.

0: 5 vor 9, guten Morgen. Das war der Radio PSR Überraschungshit für alle, die an die Tankstelle nicht wegen Sprit, sondern wegen der Waschanlage fahren. Christina Aguilera und Missy Elliott mit Car Wash. So, und den nächsten Radio PSR Überraschungshit, den haben wir in einer Stunde um 10 vor 9.
1: Außerdem haben wir gleich für euch Musik aus Germany. Kamrad mit seinem Powerhit Be Mine ist hier für euch nächste halbe Stunde. Also bleibt einfach dran.
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10: Kurz vor 9. Ich bin Hajo Wilken. Schönen guten Morgen. Die Flughäfen in Leipzig und Dresden haben eine Trendwende eingeleitet. Nach Jahren tiefroter Zahlen haben sie im letzten Jahr einen Gewinn erzielt. Der Überschuss lag bei gut 10 Millionen Euro, schreibt die LVZ. Allerdings hat das Land den Flughäfen mehr als 40 Millionen Euro erstattet, etwa für die Feuerwehr und die Sicherheit. Ab 2030 sollen die Flughäfen ganz ohne staatliche Hilfe auskommen. Am ersten Wochenende mit dem Tankrabatt ist es an den Zapfsäulen zwar günstiger geworden, komplett reichen die Mineralölkonzerne den Rabatt aber nicht an Autofahrer weiter. Um die 12 Cent sind Diesel und Benzin nach unten gegangen, die Steuern wurden zum 1. Mai aber um knapp 17 Cent abgesenkt. SPD-Fraktionschef Mirsch sagte bei NTV:
11: Erstmal sind die Preise ja gesunken, aber nicht in dem Rahmen, wie sie hätten sinken müssen. Und deswegen bin ich überhaupt nicht zufrieden mit dem, was wir da jetzt erleben. Wir haben das Bundeskartellamt ja auch in die Lage versetzt, einzugreifen. Insofern müssen wir das jetzt mit dem Bundeswirtschaftsministerium zusammen auswerten und gegebenenfalls nachschärfen, denn das kann man sich nicht gefallen lassen.
10: Erzieher, Eltern und Kita-Träger gehen heute in Leipzig auf die Straße. Weil die Kinderzahlen sinken, drohen vielerorts Kita-Schließungen. Fachkräfte könnten entlassen werden und dann in einigen Jahren fehlen. Die Gewerkschaft GEW fordert einen klaren Zukunftsplan von der Regierung. In Leipzig wird ab heute wieder der Verkehr gezählt. Dazu sind an etwa 40 Orten im Stadtgebiet Kameras installiert worden. Rund um die Uhr erfassen sie Fußgänger, Radfahrer und Autos, allerdings in so schlechter Auflösung, dass niemand zu erkennen ist. Die Daten sollen bei der Stadtplanung helfen. In der Fußball-Bundesliga hat Gladbach mit 1:0 gegen Dortmund gewonnen. St. Pauli verlor mit 1:2 gegen Mainz. Damit haben Mainz und Gladbach den Klassenerhalt endgültig sicher. Auch der HSV und Union Berlin bleiben erstklassig durch ein 1:1 zwischen Freiburg und Wolfsburg. In der dritten Liga hat Absteiger Aue in Ingolstadt gewonnen. Die Auer drehten einen Pausenrückstand von 1:3 noch zu einem 5:3 Erfolg.
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1: Das fühlt sich gut an draußen. Wir messen aktuell um die 16, um die 17 Grad plus. Da sind immer einige Wolken, die so ein bisschen das Bild zerstören. Ab und zu kommt auch mal eine kleine Regenhusche heute mit runter, aber die Sonne ist immer wieder am Start. Und die Temperaturen gehen heute hoch auf bis zu 25 Grad.
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0: A4 Dresden-Chemnitz in Höhe Chemnitz-Ost sind in beiden Richtungen Rehe auf der Fahrbahn. Geblitzt wird heute Morgen zweimal in Dresden, einmal Zellischer Weg Höhe Max-Liebermann-Straße stadtauswärts und Pillnitzer Landstraße zwischen der Staffelstein- und der Wachwitzer Bergstraße stadteinwärts. Im Landkreis Meißen auf der Straße von Radeburg Richtung Meißen Höhe Abzweig nach Ebersbach. Bad Düben, die B107 Bitterfelder Straße Höhe Hammermühlenweg in der 70er-Zone, da blitzen sie beidseitig, ebenso auf der B6 Meißen-Wurzen in Höhe des Abzweigs nach Reppen. Wenn ihr auch was habt, Staus oder Blitzer, ruft einfach durch, kostenfrei wie immer unter 0800 023 4x4.
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0: Eine Minute nach um 9, guten Morgen zusammen.
1: Wunderschönen guten Morgen.
0: So, jetzt bleibt doch mal kurz dran, so in guten 10 Minuten, da erfahrt ihr alle, warum Mandy Volkmann eigentlich auch John Wayne genannt wird.
1: Du bist doch nur neidisch.
0: Also bleibt mit dir, es wird sehr aufschlussreich gleich bei uns.
1: So, ihr habt den ersten Kunden des Tages erledigt. Wenn der nächste dann gleich kommt, sind wir natürlich immer weiterhin bei euch. Bringen euch durch den Arbeitstag jetzt mit einem der besten Hits und entspanntesten Hits von heute. Hier ist Samba Undressed. 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

0: Viertel zehn haben wir es. Guten Morgen. Hier ist die Radio PSA Morning Show mit Rocky, Mandy und Physiotherapeutin Kirsten, die schon um 6:45 heute Morgen in Chemnitz ihren ersten Patienten hatte.
1: Die Arbeit geht leider nicht aus. Ne?
0: Ja.
1: Die Menschen werden sehr alt.
0: Wenn Menschen wie wir, Mandy und ich zum Beispiel, weißt du, wenn wir da manchmal rumlaufen wie so buckelige Brotspinnen, dann ist das eine. Ja, du brauchst gar nicht.
2: Ich bin noch jung und knackig. Ich laufe hier überhaupt nicht rum wie ein Buckel irgendwas.
0: Ich wollte nur dazu sagen, liebe Kirsten, wir haben mal bei einer Physiotherapie, in einer Praxis, haben wir mal Hand anlegen dürfen. Wir haben da mal den Job ausprobiert. Und da hat der Physiotherapeut als erstes, Mandy kam durch die Tür und hat schon gesagt: Hier, du hast eine Beckenschiefstellung. Du läufst wie John Wayne, hat der gesagt. Also. Da muss, da, ja, jetzt guckt sie und sagt gar nicht mehr. Also insofern ist es wichtig, dass es eben euch Physiotherapeutinnen und Physiotherapeuten gibt, die mit ihren Wunderhänden uns wieder gerade biegen. Das ist schon gut.
1: Hoge, wir verraten es nicht. Wir haben auch unsere Ecken und Kanten. Also so ist es nicht. Ne? Aber ich sage immer, es ist schwierig abzuschalten, weil du bist im Urlaub und schaust hinter jemanden hinterher und denkst, oh, der hat irgendwas. Ne? Entweder Hüfte oder Knie oder, ne? Also so ganz abschalten macht man auch im Urlaub nicht.
0: Das stimmt.
2: Das glaube ich, ja.
0: Gott sei Dank bist du nur am Telefon und siehst uns nicht. Kirsten, wir wünschen dir eine ganz tolle Woche, ja?
1: Das wünsche ich euch auch. Ne? Bleibt

0: Guten Morgen am Montag. Hier ist die Radio PSR Morning Show. Es ist 9.24 Uhr und damit ihr weiter gut reinkommt in euren Wochenstart, haben wir für euch natürlich die besten Hits von heute. Ray ist gleich mit dabei. Where's my husband?
1: Außerdem der nächste Radio PSR Überraschungshit. Ja, sie sind zurück. Songs, die ihr lange nicht mehr gehört habt, die einfach richtig Spaß machen, laufen immer am Ende der Stunde. Diese Stunde ist es ein Liebeslied aus den 90ern, aber nicht triefend, sondern ich finde, es ist das coolste Liebeslied von einer Pop-Ikone, die damals ein ganz großes Comeback damit gefeiert hat. Spielen wir euch jetzt 10 von 9.
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1: Das fühlt sich gut an draußen. Wir messen aktuell um die 16, um die 17 Grad plus. Da sind immer einige Wolken, die so ein bisschen das Bild zerstören. Ab und zu kommt auch mal eine kleine Regenhusche heute mit runter, aber die Sonne ist immer wieder am Start. Und die Temperaturen gehen heute hoch auf bis zu 25 Grad.
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0: Es läuft heute Morgen auf unseren Autobahnen und Bundesstraßen, aber es wird geblitzt. Auf der A14 Leipzig Richtung Nossen, Höhe Grimma in der Baustelle. Chemnitz, Oberfrohnaer Straße, Stadt auswärts, zweimal in Dresden. Einmal Zellischer Weg, Höhe der Max-Liebermann-Straße, Stadt auswärts. Und Pillnitzer Landstraße zwischen der Staffelstein- und Wachwitzer Bergstraße, Stadt einwärts. Sowie im Landkreis Meißen auf der Straße von Radeburg Richtung Meißen, Höhe dem Abzweig nach Ebersbach. Wenn ihr mehr für uns habt, Staus oder Blitzer, einfach anrufen, wie gewohnt, kostenfrei unter 0800 023 4x4.
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0: Um gleich 9:30 Uhr, guten Morgen zusammen.
1: Guten Morgen.
0: Und Sachsen sucht Schuhe. Und zwar ein ganz bestimmtes Paar. Und das passt auch nur einer Person. Das ist wahrscheinlich auch die lustigste Person aus Chemnitz. Der kurioseste Clou des Jahres. Hört er gleich in 10 Minuten.
1: Ja, und die Spätschicht ist auch auf der Suche nach ihren 7 Sachen. Ihr legt auch langsam los. Und wir schicken Liebe raus zu euch. Jetzt mit einem der besten Hits von heute. Adore Ya von Clock Clock.

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0: Hier ist die Radio PSR Morning Show. Und Clown Fridolin aus Chemnitz wurden die roten Clownsschuhe geklaut. Also eigentlich heißt er Michael, ist Tagespapi, aber nebenberuflich arbeitet er eben als Clown. Und als er jetzt vom Einsatz zurückkam, hat er das Auto ausgeladen, dabei aus Versehen die Schuhe draußen stehen lassen und jetzt sind die weg. Also einem Clown die Clownsschuhe klauen. Das ist nicht lustig.
1: Das ist überhaupt nicht lustig. Die standen ja direkt an der Straße. Der Name steht drauf.
0: Also wie sehen die aus? Also wie eben klassische Clownsschuhe. Übergroß
1: groß,
0: und rot.
1: Haben eine Länderkennung, schwarze, rot-goldene Sohle und obendrauf ist Fridolin reingestickt.
2: Und die hast du ja auch schon eine ganze Weile gehabt, ne?
1: Über 20 Jahre.
0: Naja, weil ich meine, warum klaut man Clownsschuhe, die viel zu groß sind? Weißt du, im Erzgebirgskreis kannst du ja nur denken, ich meine, Schneeschuhe, okay.
1: Aber ja, Waldbrandaustreter, ne?
0: Ohne diese Schuhe, da kann man ja auch keine Auftritte machen. Wenn die jetzt nicht auftauchen, lässt du da neue anfertigen oder was ziehst du dann für Schuhe an?
1: Nee, ich lasse dann neue anfertigen, ja. Ein Clown braucht Clownschuhe.
2: Wie teuer sind denn solche Schuhe überhaupt?
1: Ja, so 800 bis 1000 Euro bezahlst du dafür.
2: Boah, gebt dem Clown Fridolin bitte seine Schuhe zurück.
1: Genau.
0: Du kannst die doch auch nicht anziehen. Also ich meine,
2: ja, fällt halt auf, ne?
1: Da passt ja keiner rein. Die sind ja wirklich für meinen Fuß gemacht.
0: Wann wäre denn dein nächster geplanter Auftritt?
1: Am Samstag.
0: Also
2: wo sieht man dich da?
1: Im Küchwald hier in Chemnitz bei der ÖPNV.
0: Gut, also das heißt bis Samstag spätestens, also eigentlich ja Freitagabend müssen die Schuhe wieder auftauchen.
2: Genau,
1: ansonsten in den Badelatschen.
0: Ja, das wollen wir nicht. Deswegen, wenn ihr Clownsschuhe gesehen habt oder die zufällig mitgenommen habt, dann sagt uns Bescheid unter unserer lustigen Clowns-Hotline. Das ist die 0341 39 37 6000.

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1: Der Überraschungshit ist zurück und die spielen wir euch immer am Ende der Stunde den ganzen Tag über. Hits, wo ihr richtig Spaß habt, wo es nicht langweilig wird und vor allem sind Songs, die wir wirklich lange nicht im Ohr hatten.
2: Ja, und da haben wir jetzt ein Liebeslied für euch aus den 90ern von einer Legende, die hat damals ihr großes Comeback gefeiert. Und das Besondere an diesem Liebeslied ist, es ist nicht so schmalzig, das hat einfach so einen richtig coolen Groove, bei dem die Hüfte so automatisch liebevoll mitzuckt.
1: Ja, unsere Kollegin Peggy von Hashtag Neue Hits, die hat, es geht um Whitney Houston, die hat die mal in einem Hotel in Leipzig getroffen, ist mit dem Bademantel runtergekommen an die Bar und hat damals ihren Mann, der mit dem sie noch zusammen war, das war Bobby Brown, und hat gesagt, du, das reicht jetzt aber mal, jetzt gehen wir mal nach oben, ist Schluss mit Trinken jetzt.
2: Und unsere Peggy war dabei.
1: Die war da zufällig auch in dieser Hotellobby. Und ich meine, das erlebt man auch nicht aller Tage, dass du einen Weltstar wie Whitney Houston im Bademantel siehst.
2: Genau, und ihr bekommt sie jetzt zu hören. Whitney Houston, My Love is Your Love.

0: Der Radio PSR Überraschungshit von Whitney Houston. My Love is Your Love. Und der nächste Überraschungshit, der steht auch schon in den Startlöchern um 10 vor 11 dann bei unserer Kollegin Caro.
1: Ja, weil unser Studio ist jetzt Caros Studio. Wünschen wir ganz viel Spaß mit ihr. Und ja, wir hören uns morgen wieder ab 5.
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10: Kurz vor 10. Ich bin Hajo Wilken. Schönen guten Tag. Für die Flughäfen Leipzig und Dresden geht es wieder aufwärts. Nach Jahren mit Verlusten haben sie im letzten Jahr gut 10 Millionen Euro Gewinn gemacht, schreibt die LVZ. Allerdings gab es weiterhin hohe Millionenzuschüsse vom Land. Die sollen ab 2030 nicht mehr nötig sein. Die Flughafen AG setzt ihren Sanierungskurs fort. Sie hat bereits gut 170 Stellen gestrichen. In dieser Woche ist die schwarz-rote Bundesregierung ein Jahr im Amt. Kanzler Merz fordert von der SPD jetzt mehr Entgegenkommen bei der gemeinsamen Regierungsarbeit. Wir haben noch nicht genug Dinge hinbekommen, die die Handschrift der Union tragen, sagte er im Ersten.
11: Ich erwarte von der SPD die gleiche Kompromissbereitschaft, wie wir sie zeigen. Wir zeigen sie. Ich bin bis jetzt sehr geduldig gewesen, auch im Umgang mit der SPD. Die SPD muss allerdings auch wissen, Kompromisse sind keine Einbahnstraße. Die müssen wir beide machen.
10: Wegen der sinkenden Kinderzahlen droht die Schließung von Kitas in Sachsen. Die Gewerkschaft GEW ruft deshalb zu Protesten auf, heute in Leipzig, am Donnerstag in Dresden. Sie vermisst einen klaren Plan der Regierung und fordert Gesetzesänderungen, um Jobs zu erhalten. Wenn Erzieher entlassen werden, fehlen sie womöglich in Zukunft, so Gewerkschaftschef Burkhard Naumann.
12: Auch diejenigen, die sich gerade ausbilden lassen, fragen sich, was mache ich hier eigentlich gerade? Vor ein paar Jahren, als ich angefangen wurde, mir noch erzählt, dass wir einen massiven Fachkräftemangel und jetzt werden keine Leute mehr eingestellt, das heißt berufliche Umorientierung oder, und das erleben wir gerade auch regelmäßig, der Abgang in den Westen.
10: Die Ölkonzerne reichen den Tankrabatt nicht komplett an die Autofahrer weiter. Das bemängelt der ADAC. Am ersten Wochenende sind die Preise für Diesel und Benzin um rund 12 Cent runtergegangen. Die Steuern wurden zum 1. Mai allerdings um knapp 17 Cent abgesenkt. SPD-Fraktionschef Mirsch will das Ganze auswerten und gegebenenfalls nachschärfen. Der Goldfund von Bannewitz wird heute verteilt. 30 Vereine der Gemeinde bekommen ihren Anteil aus dem Erlös. Die Goldbarren waren beim Rasenmähen in Bannewitz entdeckt worden. Weil sich kein Besitzer gemeldet hatte, durfte die Gemeinde die Barren behalten. Sie sind etwa 40.000 Euro wert. Die Ostsächsische Sparkasse kauft das Gold an. 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
13: Und da sind heute viele Wolken am Himmel. Sonne ist aber auch da, die setzt sich immer weiter durch, lockert noch ein bisschen auf. Zum Abend hin gibt es dann aber die ersten Regenschauer. Die Höchsttemperaturen heute nochmal schön warm, 23 bis 26 Grad. Morgen geht es dann mit mehr Wolken, auch mit mehr Schauern durch den Tag, maximal 23 Grad. Mittwoch und Donnerstag ist es dann die meiste Zeit bewölkt, es regnet immer wieder und es wird auch deutlich kühler, dann nur noch um die 13 Grad.
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13: Und da wird ein bisschen ausgebremst auf der A4 Erfurt Richtung Chemnitz. Zwischen der Raststätte Rabensteiner Wald Süd und Limbach Oberfrohna, da ist die rechte Spur wegen der Unfallbeseitigung noch bis heute Nachmittag 16 Uhr gesperrt. Die neuesten Blitzer für Sachsen stehen auf der A14 Leipzig Richtung Nossen in Höhe Grimma im Baustellenbereich. Danke Christian. In Chemnitz wird geblitzt auf der Scheffelstraße Richtung Helbersdorfer Straße. Das ist eine 30er-Zone. Und nochmal Chemnitz Oberfrohna Straße statt auswärts. Danke Matze. Wenn noch was ist, meldet euch gern, klingelt kurz durch. 0800 023 und 4x4. Gute Fahrt.
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13: Na hallo zusammen. Montagvormittag um 10 haben wir's. Ich hoffe, ihr hattet ein richtig schönes Wochenende, ein langes Wochenende mit ganz viel Sonne, mit ganz viel draußen sein. Ja, und die getankte Energie nehmen wir jetzt gut mit rein in die Woche. Nächste Woche ist schon wieder Feiertag, Himmelfahrt. Das läuft doch. So, und ihr könnt ja jederzeit bei uns auftanken. Immer mal zwischendurch. Richtig gute Energie. Jetzt mit dem coolen Beat von Loud Luxury. Hier ist Buddy. Schönen Montag.
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0: Bam! Schönen Montag zusammen, ihr hört Radio PSR bei der Arbeit. 10 nach 10, wir wollen euch motivieren, wir wollen, dass es euch gut geht. So wie Antonio.
1: Ich habe einen super Job. Ich bin bei Helmut Energie im wunderschönen Leutersdorf angestellt, fahre dort meine Holzpellets mit meinem LKW durch die Gegend und freue mich jedes Mal, wenn es endlich wieder losgeht. Zu Hause ist auch schön. Zu Hause ist natürlich am schönsten, ist auch klar. Aber ich liebe meinen Job. Und natürlich, im LKW läuft nur Radio PSR.

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0: Einen schönen Montag zusammen. Ihr hört Radio PSR bei der Arbeit gleich 10:30. Und es hat mich am Wochenende wieder so auf die Palme gebracht. Und angeblich ist es aber normal, dass das unsere Kinder alle 7 Minuten machen. Was das ist, das hören wir hier 10:50. Außerdem mit dabei natürlich eure absoluten Lieblingshits. Einer zum Wohlfühlen und Genießen, Alex Warren mit Ordinary. Und für noch mehr Abwechslung bei der Arbeit gibt's bei uns wieder den Radio PSR Überraschungshit am Ende der Stunde. Das ist ein besonderer Song, den wir lange nicht gehört haben. Und diesmal einer mit 2 Stimmen, die eigentlich überhaupt nicht zusammenpassen. Und genau deshalb geht dieser Song so unter die Haut.
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1: Naja, das wird nicht so schön sonnig wie die letzte Woche. Mehr Wolken, mehr Regen in den nächsten Tagen. Heute nochmal überwiegend trocken und schön warm bei bis zu 26 Grad. Am Abend kommen dann erste Regenschauer auf. Morgen insgesamt wechselhaft mit Wolken, mit Regen, nur ein bisschen Sonne bei bis zu 23 Grad. Ab Mittwoch gehen die Temperaturen weiter zurück. Wetterumschwung, dicke Wolken und Regen. Da freut sich aber die Natur, da freuen sich auch die Allergiker. Es wird also nass und auch etwas kühler, nur um die 13 Grad.
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1: Und Achtung auf der A4 Dresden Richtung Görlitz zwischen Pulsnitz und Ohorn. Da ist ein LKW liegen geblieben, rechte Spur blockiert. Dann auf der A38 Richtung Leipzig zwischen Leipzig Südost und Markleberg. Da liegen Gegenstände im Weg, macht schön vorsichtig. Und Vollsperrung auf der A14 Leipzig Richtung Halle zwischen dem Rastplatz Birkenwald und Leipzig Nord. Da kommt er nach einem Unfall gerade gar nicht lang. Die neuesten Blitzer für Sachsen stehen auf der A14 Richtung Nossen in Höhe Grimma im Baustellenbereich. Und in Chemnitz wird geblitzt auf der Salzstraße Richtung Kassberg. Wenn noch was ist, meldet euch gern, sagt Bescheid, entweder über unsere App oder klingelt mal kurz durch. 0800 023 und 4x4. Gute Fahrt.
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Und manchmal fühlt sich so ein Montag auf Arbeit auch so ein bisschen nach Erholung an. Nach Entspannung, nach einem wilden Wochenende. Radio PSR, 10:30. Bei uns zum Beispiel, ne? Das ist gerade ein bisschen Überlebensmodus. Ich sag euch, diese Geschwisterkonflikte, kennt ihr das auch? Die behaken sich den ganzen Tag. Die sind jetzt 8 und 10. Na, so Richtung Pubertät unterwegs und das knallt und die streiten sich permanent, dieses Genörge, diese Konflikte und der hat angefangen und die hat angefangen und du denkst dir als Eltern nur so, ey, wirklich, ich brauche hier bald mal neue Nerven, ne? Und jetzt habe ich aber gelesen und vielleicht beruhigt euch das ja auch, habe gelesen, dass es völlig normal ist, dass sich Geschwister im Schnitt alle 7 bis 10 Minuten streiten. Ja, die versuchen sich zu behaupten, zu verhandeln und sich dann wieder zu vertragen. Wow, wenn das jetzt die nächsten Jahre so weitergeht, na dann, das wird krass. So, jetzt ganz viel Liebe mit diesem neuen Song von Holly Humberstone. So schön, To Love Somebody.

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1: Immer zum Ende der Stunde dieser ganz besondere Song, der lange nicht im Radio gelaufen ist und der auch ein wirklicher Hinhörer ist. Jetzt wie so ein dunkles Märchen. Ganz ruhig erzählt und trotzdem liegt da irgendwas im Schatten, was uns nicht so ganz loslässt. Zwei Stimmen, die unterschiedlicher kaum sein könnten. Und genau dieser Kontrast macht diesen Song so besonders, so intensiv. Nick Cave and the Bad Seeds zusammen mit Kylie Minogue. Where the White Roses Grow. Das ist unser Überraschungshit der Stunde.

0: 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Da waren wir jetzt mal alle kurz in einer ganz anderen Welt, ne? Wie so ein Märchen, was noch kurz nachklingt, auch wenn es schon zu Ende erzählt ist. Radio PSR, unser Überraschungshit. Nick Cave and the Bad Seeds und Kylie Minogue, Where the White Roses Grow. Der nächste Überraschungshit kommt dann in einer Stunde schon um 10 vor 12. Hier geht's gleich weiter mit euren absoluten Lieblingshits. Shaboozy mit A Bar Song mit dabei zum Beispiel. Und ich sag euch noch, welches Baby in Torgau wirklich rekordverdächtig ist. Das hören wir 10 nach 11.
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7: Kurz vor 11. Ich bin Mia Hehn. Guten Tag. Der Sparkurs an den Flughäfen Leipzig und Dresden zeigt Wirkung. Nach dem Rekordverlust 2024 hat die Mitteldeutsche Flughafen AG letztes Jahr erstmals Gewinn gemacht. Gut 10 Millionen Euro, schreibt die LVZ. Hinter dem Erfolg stecken demnach harte Einschnitte. Ein Stellenabbau und höhere Einnahmen etwa durch DHL und Parkgebühren. Zudem hat das Land den Flughäfen gut 40 Millionen Euro für Aufgaben wie die Feuerwehr erstattet. Ab 2030 sollen die Airports ohne Zuschüsse auskommen. In Sachsen sind heute die Abschlussprüfungen an den Ober- und Förderschulen gestartet. Rund 18.300 Schüler streben einen Realschulabschluss an, gut 4.300 einen Hauptschulabschluss. Mehr von Daniel Bornbeck.
8: Die Realschüler müssen 4 schriftliche Prüfungen schreiben in Englisch, Deutsch, Mathe sowie einer Naturwissenschaft, also Biologie, Chemie oder Physik. Dazu kommt eine mündliche Prüfung. Bei den Hauptschülern ist es etwas anders. Kultusminister Clemens wünscht allen Schülerinnen und Schülern viel Erfolg. Im letzten Jahr haben fast 96% der Prüfungsteilnehmer den Realschulabschluss bestanden.
7: Erzieher, Eltern und Kita-Träger gehen heute in Leipzig auf die Straße. Weil die Kinderzahlen sinken, drohen vielerorts Schließungen. Fachkräfte könnten entlassen werden und dann in einigen Jahren fehlen. Die Gewerkschaft GEW fordert einen klaren Zukunftsplan von der Regierung. Der Tankrabatt wird noch nicht komplett an die Autofahrer weitergereicht. Das bemängelt der ADAC. Sprit ist jetzt am Wochenende um rund 12 Cent billiger geworden. Das ist weniger als die in Kraft getretene Steuersenkung um fast 17 Cent. In Dresden gibt seit heute eine neue Staufalle. Auf der Brücke Budapester Straße ist in Richtung Zentrum nur noch eine Spur frei. LKWs dürfen dort gar nicht lang fahren. Grund sind Messungen, um die Stabilität der Brücke zu kontrollieren. Die Sperrung soll eine Woche lang dauern. Radio PSR, neue Nachrichten wieder in einer Stunde.
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0: Heute noch mal schön und sommerlich warm bei bis zu 26 Grad. Wolken sind da, aber die Sonne kommt dann auch noch zum Zug. Richtung Abend dann aber erste Regenschauer und auch die nächsten Tage, ja, da geht's eher wechselhaft weiter mit Wolken, mit Regen. Morgen noch mal bis zu 23 Grad. Ab Mittwoch wird's dann deutlich kühler.
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0: Und Achtung auf der A4 Dresden Richtung Görlitz zwischen Prösnitz und Ohorn. Da ist ein LKW liegen geblieben, rechte Spur blockiert. Dann auf der A38 Richtung Leipzig zwischen Leipzig Südost und Markleberg. Da liegen Gegenstände im Weg, macht schön vorsichtig. Und Vollsperrung auf der A14 Leipzig Richtung Halle zwischen dem Rastplatz Birkenwald und Leipzig Nord. Da kommt er nach einem Unfall gerade gar nicht lang. Die neuesten Blitzer für Sachsen stehen auf der A14 Richtung Nossen in Höhe Grimma im Baustellenbereich. Und in Chemnitz wird geblitzt auf der Salzstraße Richtung Kassberg. Wenn noch was ist, meldet euch gern, sagt Bescheid, entweder über unsere App oder klingelt mal kurz durch. 0800 023 und 4x4. Gute Fahrt.
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0: Na hallöchen, Montagvormittag um 11 haben wir's. Ich sag euch gleich, welches Baby in Torgau alle zum Staunen bringt. Und auch sehr rekordverdächtig ist. Hören wir hier in 10 Minuten. So, und vielleicht habt ihr heute euren wohlverdienten freien Tag, weil ihr am Wochenende ran musstet in der Gastro bei dem schönen Wetter. Dann machen wir es uns doch jetzt umso schöner mit euren Lieblingshits. Geht los mit einem der besten Hits von heute. Voller Lebensfreude. Hier ist Leonie mit Don't

Habt einen schönen Tag, einen tollen Montag mit uns, Radio PSR, 10 nach 11. Ja, besondere Geschichte aus Torgau. Da ist im Krankenhaus ein Baby geboren worden mit dem Geburtsgewicht von, Achtung, 5,7 Kilo. Der große Nico, der kam sogar auf natürlichem Weg zur Welt und ist offenbar kerngesund. Für die Mediziner ist das eine schöne Seltenheit. Schwerer bei der Geburt war nur Bud Spencer, der wog nämlich 6 Kilo. Und laut Guinness Buch der Rekorde, das schwerste Baby, was jemals geboren wurde, 1955 in Italien, soll sogar über 10 Kilo gewogen haben. Wahnsinn. Wir grüßen mal alle Hebammen, die auf dem Weg sind zur nächsten frischgebackenen Familie, die dann auch mal das Gewicht checken. Wir sind bei euch, jetzt mit schönem, fluffigen Country-Pop. Shaboozy mit dem Bar-Song.

0: Hallo, schönen Montag zusammen. Ihr hört Radio PSR bei der Arbeit gleich 11:30. Vielleicht habt ihr es am Wochenende schon getan. Ansonsten machen wir es gleich zusammen mit Jans Herbst. Wir gehen zusammen in den Freizeitpark. Wie es immer abläuft, gleich in unserer Comedy mitten aus dem Leben in 10 Minuten. Außerdem die besten Hits von heute. Einer, der sich so gut anfühlt, der streichelt euch beim Hören. Gracie Abrams mit That's So True. Und für noch mehr Abwechslung bei der Arbeit gibt's wieder unseren Radio PSR Überraschungshit am Ende der Stunde. Das ist ein besonderer Song, den ihr lange nicht gehört habt. Und diesmal großer Rocksong, große Stimme, einfach nur große Energie. Kurz vor 12. 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
0: Und es sind heute viele Wolken am Himmel. Sonne ist aber auch da, die setzt sich immer weiter durch, lockert noch ein bisschen auf. Zum Abend hin gibt's dann aber die ersten Regenschauer. Die Höchsttemperaturen heute nochmal schön warm, 23 bis 26 Grad. Morgen geht's dann mit mehr Wolken, auch mit mehr Schauern durch den Tag. Maximal 23 Grad. Mittwoch und Donnerstag ist es dann die meiste Zeit bewölkt, es regnet immer wieder und es wird auch deutlich kühler. Dann nur noch um die 13 Grad.
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0: Und Achtung auf der A4 Dresden Richtung Görlitz zwischen Pulsnitz und Ohorn. Da ist ein LKW liegen geblieben, rechte Spur blockiert. Dann auf der A38 Richtung Leipzig zwischen Leipzig Südost und Markleberg. Da liegen Gegenstände im Weg, macht schön vorsichtig. Und Vollsperrung auf der A14 Leipzig Richtung Halle zwischen dem Rastplatz Birkenwald und Leipzig Nord. Da kommt er nach einem Unfall gerade gar nicht lang. Die neuesten Blitzer für Sachsen stehen auf der A14 Richtung Nossen in Höhe Grimma im Baustellenbereich. Und in Chemnitz wird geblitzt auf der Salzstraße Richtung Kassberg. Wenn noch was ist, meldet euch gern, sagt Bescheid, entweder über unsere App oder klingelt mal kurz durch. 0800 023 und 4x4. Gute Fahrt.
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0: Hallöchen, das ist euer Montag mit Radio PSR bei der Arbeit in 10:30. Ja, und gleich mit dem Song zum einfach mal ein bisschen durchatmen. Hosea mit Too Sweet. So, es ist das Wetter dafür. Es ist die Jahreszeit. Es geht wieder los, ab in den Freizeitpark. Jetzt mit Jans Herbst.
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2: Jeder Freizeitparkbesuch teilt sich auf in die drei Ohrs. Das erste Ohr entweicht beim ersten Anblick der voll krassen Fahrgeschäfte und alle so Ohr. Das zweite Ohr entweicht im Fahrgeschäft, wenn alle überm Abgrund hängen oder gleich aus der Kanone geschossen werden und dann geht's los. Und wenn es dann so ein bisschen flau wird im Bauch hinterher, dann kommt das dritte Ohr mit Tendenz zum Aber dann sehen wir schon das nächste krasse Fahrgeschäft und starten bei 1.
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0: Boah, da wünschen wir euch auf jeden Fall einen guten Saisonstart. Liebe Grüße an alle großen und kleinen Freizeitparks. So, und jetzt für euch auch ein Wow-Arbeitstag mit Hosea und einem der besten Hits von heute. Hier ist

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1: Ja, der kommt immer zum Ende der Stunde. Einer der ganz besonderen Songs, der lange nicht im Radio gelaufen ist. Und manchmal braucht man ja genau das, was uns mal so kurz rausholt aus unserem Gedankenkarussell, aus diesem Kundengespräch. Ein Song, der sofort da ist, der uns sofort packt. Die ersten Töne reichen und plötzlich steht alles wieder ein bisschen aufrechter. Großer Rock, große Emotionen und dieses Gefühl, egal was war, es geht weiter. Bon Jovi jetzt mit dem Überraschungshit der Stunde. Keep the Faith.

0: Den habt ihr doch jetzt richtig aufgedreht, auf der Baustelle und im Lager. Wir rocken den Montag mit unserem Radio PSR Überraschungshit Bon Jovi mit Keep the Face. Den nächsten gibt's in einer Stunde schon um 10 vor 1. So, und hier geht's gleich weiter in der nächsten Stunde mit den besten Hits von heute. Oliver Heldens, cooler DJ-Sound, Lady. Und am Wochenende wird's laut auf dem Sachsenring. Die Euromoto kommt und ich sag euch, wie ihr mit der ganzen Familie dabei sein könnt. 10 nach 12.
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8: Kurz vor 12. Ich bin Mia Hehn. Guten Tag. Im Kampf gegen Waldbrände rüstet Sachsen weiter auf. Innenminister Armin Schuster hat jetzt 15 neue Tanklöschfahrzeuge an die Landkreise übergeben. Sie sind Teil des Waldbrandschutzkonzeptes des Freistaats. Kosten rund 8 Millionen Euro. Unter anderem sind diese Fahrzeuge geländegängig. Sie können etwa auf sandigem oder nassem Waldboden fahren und somit einen Waldbrand aus nächster Nähe bekämpfen. Dazu sagt Innenminister Schuster:
9: Wir bereiten uns darauf vor, dass großflächige Vegetationsbrände jedes Jahr bekämpft werden müssen. Und dann ist das natürlich eine unglaublich wertvolle Investition, weil sie nur für Waldbrand auch wirklich konfiguriert wurden.
8: Die Flughäfen in Leipzig und Dresden haben eine Trendwende eingeleitet. Nach Jahren tiefroter Zahlen haben sie im letzten Jahr einen Gewinn erzielt. Der Überschuss lag laut Mitteldeutscher Flughafen AG bei gut 10 Millionen Euro. Allerdings hat das Land die Flughäfen mit Zuschüssen unterstützt. Das soll ab 2030 nicht mehr nötig sein. Wirtschaftsverbände kritisieren die Ankündigung von US-Präsident Trump, neue Zölle auf Autos aus der EU zu erheben. Das sei eine Provokation, heißt es vom Bundesverband der deutschen Industrie. IFO-Präsident Fuest warnte vor einem neuen Handelskrieg und einer weiteren Rezession. Wegen der sinkenden Kinderzahlen drohen Kita-Schließungen in Sachsen. Die Gewerkschaft GEW ruft deshalb zu Protesten auf. Heute Nachmittag in Leipzig, am Donnerstag in Dresden. Sie fordert Gesetzesänderungen von der Regierung, um Jobs zu erhalten und möglichst viele Einrichtungen zu sichern. 30 Bannewitzer Vereine freuen sich. Sie bekommen heute den Erlös aus dem Verkauf der in der Gemeinde entdeckten Goldbarren. Die sind etwa 40.000 Euro wert. Weil sich kein Besitzer gemeldet hatte, durfte die Gemeinde die Goldbarren behalten. 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Neue Nachrichten wieder in einer Stunde.
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0: Naja, das wird nicht so schön sonnig wie die letzte Woche. Mehr Wolken, mehr Regen in den nächsten Tagen. Heute nochmal überwiegend trocken und schön warm bei bis zu 26 Grad. Am Abend kommen dann erste Regenschauer auf. Morgen insgesamt wechselhaft mit Wolken, mit Regen, nur ein bisschen Sonne bei bis zu 23 Grad. Ab Mittwoch gehen die Temperaturen weiter zurück. Wetterumschwung, dicke Wolken und Regen. Da freut sich aber die Natur, da freuen sich auch die Allergiker. Es wird also nass und auch etwas kühler, nur um die 13 Grad.
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0: Autobahn A4, Erfurt Richtung Chemnitz. Zwischen der Raststätte Rabensteiner Wald Süd und Limmach-Oberfrohna, da ist die rechte Spur immer noch wegen einer Unfallbeseitigung gesperrt, dauert wohl noch bis 16 Uhr. Dann vollgesperrt die A14 Leipzig Richtung Halle. Zwischen dem Rastplatz Birkenwald und Leipzig Nord kommt da nach einem Unfall nicht durch, Rückstau aktuell 5 Kilometer. Und die neuesten Blitzer für Sachsen in Chemnitz, Seidstraße Richtung Kassberg und nochmal Chemnitz, Zinzendorfstraße Richtung Limbacher Straße in der 30er-Zone. Wenn noch was ist, meldet euch gern, wir sammeln alles ein. Staus und Blitzer 0800 023 und 4x4. Gute Fahrt.
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0: Oh, das wird laut am Wochenende auf dem Sachsenring. Euromoto steht an und wir bringen euch dahin mit der ganzen Familie. Sogar mit Blick hinter die Kulissen, in die Boxengasse. Wie ihr da rankommt, sage ich euch nach 3 jetzt am Stück. So, los geht's hier mit einem Song. Der kennt auch keine Bremse, der kennt nur Gaspedal, voll durchgetreten. Banners mit Summer.

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0: Und das sind wir ja auch.
1: On fire, mit euch zusammen. Radio PSR gleich 12:30. Wir sind uns einig, Autofahren muss bezahlbar bleiben. Deswegen unsere große Radio PSR Audiopetition, die Rocky ins Leben gerufen hat. Und es gibt erste Reaktionen aus der Politik. Hören wir gleich in 10 Minuten. Außerdem mit dabei eure absoluten Lieblingshits. Freuen wir uns zum Beispiel auf Somber, auf diesen ganz entspannten Sound, Undressed. Und für noch mehr Abwechslung bei der Arbeit gibt's unseren Radio PSR Überraschungshit zum Ende der Stunde. Das ist einer von den besonderen Songs, die ihr lange nicht gehört habt im Radio. Und diesmal wirklich eine echte Legendenstimme. So markant mit so einem krassen Wiedererkennungswert. Also das ist wirklich einmalig. Hören wir hier kurz vor 1.
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1: Heute nochmal schön und sommerlich warm bei bis zu 26 Grad. Wolken sind da, aber die Sonne kommt dann auch noch zum Zug. Richtung Abend dann aber erste Regenschauer und auch die nächsten Tage. Ja, da geht's eher wechselhaft weiter mit Wolken, mit Regen. Morgen nochmal bis zu 23 Grad. Ab Mittwoch wird's dann deutlich kühler.
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1: Autobahn A4 Erfurt Richtung Chemnitz. Zwischen der Raststätte Rabensteiner Wald Süd und Limmach-Oberfrohna, da ist die rechte Spur immer noch wegen einer Unfallbeseitigung gesperrt, dauert wohl noch bis 16 Uhr. Dann vollgesperrt die A14 Leipzig Richtung Halle. Zwischen dem Rastplatz Birkenwald und Leipzig Nord kommt er nach einem Unfall nicht durch. Rückstau aktuell 5 Kilometer. Und die neuesten Blitzer für Sachsen in Chemnitz, Seidstraße Richtung Kassberg und nochmal Chemnitz, Zinzendorfstraße Richtung Limbacher Straße in der 30er-Zone. Wenn noch was ist, meldet euch gern, wir sammeln alles ein. Staus und Blitzer 0800 023 und 4x4. Gute Fahrt.
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0: Macht euch einen schönen Montag mit uns. Radio PSR bei der Arbeit. 10:30 gleich mit dem neuen Hit von Kamrat. Hack yourself. Ja, Autofahren ist in den letzten 5 Jahren um über 30% teurer geworden. Und auch der Tankrabatt ist eher ein Tropfen auf dem heißen Stein. Deswegen hatte Rocky ja auch folgende Idee.
1: Autofahren muss bezahlbar bleiben. Die Radio PSR Audiopetition.
0: Und da muss einfach der große Wurf her. Und deswegen hat Rocky eure Gründe gesammelt, warum ihr aufs Auto angewiesen seid. Hat das Ganze ja zu einer Audiopetition verpackt. 1,5 Stunden Material, eure Töne, eure Stimmen. Und hat das Ganze samt amtlichen Schreiben an unsere sächsischen Bundestagsabgeordneten inklusive Bundeskanzler geschickt, damit das Thema priorisiert wird. Und siehe da, die ersten Reaktionen aus der Politik trudeln ein. Rocky hat Interviews geführt mit mehreren Abgeordneten. Und wir haben erreicht, dass eure Stimmen gehört worden, dass es Reaktionen gab. Und morgen 6:55 gibt es hier für euch die ersten Statements aus der Politik in der Radio PSR Morning Show. Unbedingt mit dabei sein. Und wenn ihr eure Gründe nochmal anhören wollt oder das offizielle Schreiben nochmal lesen wollt, das haben wir alles für euch zusammengestellt auf radiopsr.de. So, und jetzt kommt mal gut durch den Tag, durch den Montag mit Lieblingsmusik. Neu bei Radio PSR. Kamrat mit Hack Yourself.

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1: Habt ihr euch doch gewünscht, zum Ende der Stunde diesen ganz besonderen Song, der lange nicht im Radio gelaufen ist und der auch so ein bisschen raussticht aus unserer Playlist. Und jetzt ist es vor allem die Stimme. Ja, die Stimme, die ist so viel mehr. Die ist Gefühl. Und die klingt so anders als alles andere. Ganz großer Künstler, Joe Cocker. Kein glatt polierter Sound, sondern wirklich eine Geschichte in jedem Song. Als würde jede Zeile wirklich aus seiner Seele kommen. Hier ist Joe Cocker mit Unchain My Heart. Unser Überraschungshit der Stunde.

0: Wow, was für eine große Nummer. Joe Cocker mit Unshame My Heart. Das war unser Radio PSR Überraschungshit. Den nächsten gibt es in einer Stunde wieder um 2:10. Und gleich bei uns Frühlingsgefühle auf 100% mit einem der besten Hits von heute mit Mark Ember und Belong Together. Und auch bei uns Fleischerei gegen Polizei. Fleischermeister Steffen Lukas will ein Polizeiauto abschleppen lassen. Was da los ist, das hören wir am Radio PSR Sinnlos Telefon. Nächste Stunde schon, 2:10.
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0: Kurz vor 1. Ich bin Mia Hehn. Guten Tag.
18: Die Gefahr von Waldbränden in Sachsen wächst. Das zeigen die letzten größeren Feuer in der Gorischheide oder aktuell bei unseren tschechischen Nachbarn in der böhmischen Schweiz. Um solche Brände schnell zu löschen, rüstet der Freistaat weiter auf. Innenminister Armin Schuster hat den Landkreisen jetzt 15 neue Tanklöschfahrzeuge übergeben. Kosten 8 Millionen Euro. Für Schuster eine wichtige Investition, denn
19: normale Feuerwehrfahrzeuge sind nicht in der Lage, auf sandigen Böden oder auf den nassen Waldwegen, vor allen Dingen in unwegsamen Gelände, wie wir es manchmal brauchen, vorwärts zu kommen. Das geht mit diesen Fahrzeugen. Damit schließen wir wirklich eine Fähigkeitslücke. Das ist jetzt schon ziemlich perfekt.
18: Für die Flughäfen Leipzig und Dresden geht es wieder aufwärts. Nach Jahren mit Verlusten gab es im vergangenen Jahr wieder Gewinn. Der Überschuss lag laut Flughafen AG bei gut 10 Millionen Euro. Allerdings gab es auch Zuschüsse vom Land. Ab 2030 soll das nicht mehr nötig sein. Den eingeschlagenen Sparkurs will man fortsetzen. Am ersten Wochenende mit dem Tankrabatt ist es an der Zapfsäule zwar günstiger geworden, der ADAC geht aber davon aus, dass der Rabatt nicht komplett an die Autofahrer weitergegeben wird. Um die 12 Cent sind Diesel und Benzin nach unten gegangen. Die Steuern wurden zum 1. Mai allerdings um knapp 17 Cent abgesenkt. Erzieher, Eltern und Kita-Träger gehen heute in Leipzig auf die Straße. Weil die Kinderzahlen sinken, drohen vielerorts Schließungen. Fachkräfte könnten entlassen werden und dann in einigen Jahren fehlen. Die Gewerkschaft GEW fordert einen klaren Zukunftsplan von der Regierung. Aktuell läuft gerade eine große deutschlandweite Umfrage zur Sicherheit und Kriminalität. Auch die Sachsen können mitmachen. 24.000 Menschen im Freistaat ab 16 Jahren bekommen deshalb Post vom Bundeskriminalamt. Die Fragen können online oder per Brief beantwortet werden, natürlich freiwillig und anonym. Radio PSR, neue Nachrichten wieder in einer Stunde.
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0: Und da sind heute viele Wolken am Himmel. Sonne ist aber auch da, die setzt sich immer weiter durch, lockert noch ein bisschen auf. Zum Abend hin gibt's dann aber die ersten Regenschauer. Die Höchsttemperaturen heute nochmal schön warm, 23 bis 26 Grad. Morgen geht's dann mit mehr Wolken, auch mit mehr Schauern durch den Tag, maximal 23 Grad. Mittwoch und Donnerstag ist es dann die meiste Zeit bewölkt, es regnet immer wieder und es wird auch deutlich kühler, dann nur noch um die 13 Grad.
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0: Autobahn A4, Erfurt Richtung Chemnitz. Zwischen der Raststätte Rabensteiner Wald Süd und Limmach-Oberfrohna, da ist die rechte Spur immer noch wegen einer Unfallbeseitigung gesperrt. Dauert wohl noch bis 16 Uhr. Dann vollgesperrt die A14 Leipzig Richtung Halle. Zwischen dem Rastplatz Birkenwald und Leipzig Nord kommt da nach einem Unfall nicht durch. Rückstau aktuell 5 Kilometer. Und die neuesten Blitzer für Sachsen in Chemnitz, Seidstraße Richtung Kassberg und nochmal Chemnitz, Zinzendorfstraße Richtung Limbacher Straße in der 30er-Zone. Wenn noch was ist, meldet euch gern. Wir sammeln alles ein. Staus und Blitzer 0800 023 und 4x4. Gute Fahrt.
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0: Und wir haben es am Wochenende ja schon gemacht. Wir waren schon anbaden. Also ich war bis zu den Füßen drin. Die Kids, die waren komplett drin, waren mal im See. Es war gefühlt Eisbaden. Aber viele haben Bock drauf und deswegen sage ich euch gleich, welche Freibäder in Sachsen schon geöffnet haben. Hören wir hier in 10 Minuten. Jetzt erstmal Lieblingsmusik und der kommt so richtig angerollt. Der gibt euch nochmal ein bisschen Power für die zweite Runde auf Arbeit. Hier ist Ray mit Where's My Husband?

0: habt einen schönen Nachmittag mit Radio PSR 10 nach 2. Es gibt so Momente im Alltag, da denkst du dir einfach nur so, wow, genau so und nicht anders. Das fühlt sich stimmig an. Zum Beispiel, wenn ihr exakt so ganz kurz vom Wecker klingeln wach werdet oder an der Kasse steht und der Betrag ist einfach mal schön glatt, 20 Euro oder so. Was sind eure Momente, die euren inneren Monk einfach strahlen lassen?
1: Wenn ich aus dem Haus gehe und genau in dem Moment die Bahn kommt und ich nicht warten muss, dass ich so einsteigen kann, während sie anfährt. Das ist auf jeden Fall echt cool.
2: Wenn man beim allerersten Mal die Steckdose trifft, das finde ich ist richtig stark. Und wenn in meinem Bücherregal jedes Buch an der Kante abschließt, das ist auch richtig toll für meinen inneren Monk.
3: Also ich finde es immer richtig gut, wenn der letzte Schluck Milch perfekt für meinen Kaffee passt und ich keinen letzten Schluck mehr im Kühlschrank habe und auch keine neue Milch aufmachen muss.
0: Genau das wünschen wir euch, dass der letzte Schluck Milch jetzt für euren Kaffee reicht. Dazu Lieblingsmusik, Radio PSR, jetzt schön rockig mit Nickelback.

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0: Das ist euer Montagnachmittag mit Radio PSR gleich 2:30. Und die Katja aus Rabenau ist auch noch bei der Arbeit. Was machst du denn Schönes?
1: Ich bin Zahntechnikerin bei einer Kieferorthopädin und ich habe ein Praxislabor. Und da sitze ich ganz allein und da höre ich eigentlich immer Radio PSR.
0: Na, das machst du doch goldrichtig, denn wir halten die Stimmung oben. Gleich mit einem richtigen Gute-Laune-Hit von Leonie, einer der besten Hits von heute, Don't Worry. Und für noch mehr Abwechslung gibt's bei uns wieder den Radio PSR-Überraschungshit am Ende der Stunde. Das ist ein besonderer Song, den ihr lange nicht gehört habt, kommt diesmal aus dem deutschen Hip-Hop und es ist ein Kultwort für alle, die sich nicht entscheiden können. Hören wir kurz vor 3.
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0: Und da sind heute viele Wolken am Himmel. Sonne ist aber auch da, die setzt sich immer weiter durch, lockert noch ein bisschen auf. Zum Abend hin gibt's dann aber die ersten Regenschauer. Die Höchsttemperaturen heute nochmal schön warm, 23 bis 26 Grad. Morgen geht's dann mit mehr Wolken, auch mit mehr Schauern durch den Tag, maximal 23 Grad. Mittwoch und Donnerstag ist es dann die meiste Zeit bewölkt, es regnet immer wieder und es wird auch deutlich kühler, dann nur noch um die 13 Grad.
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0: Und Achtung, macht schön vorsichtig. Auf der A4 Görlitz Richtung Dresden zwischen Burkau und Ohorn. Da ist ein Fahrzeug liegen geblieben. Da wird auch gerade ein Rad gewechselt auf der rechten Spur. Vorsicht. Und die A14 Leipzig Richtung Halle immer noch gesperrt. Zwischen dem Rastplatz Birkenwald und Leipzig Nord. Rückstau 5 Kilometer. Die neuesten Blitzer für Sachsen. B2 Audi Gast beide Richtungen. Und B101 Heinze Bank Richtung Pockau. Dankeschön Sandra und Nadine. Wenn noch was ist, meldet euch gern, sagt Bescheid. Da freuen wir uns doch immer, von euch zu hören. 0800 023 und 4x4. Gute Fahrt, kommt gut durch.
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0: Wir sind glücklich, wenn ihr es seid. Radio PSR, 2:50 am Montag. 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
0: 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So, und jetzt die neue Nummer von Alex Warren. Hier ist Fever Dream, ganz frisch mit drin hier in unserer Playlist.

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1: Jupp, den spielen wir euch zum Ende der Stunde. Der soll euch Spaß machen bei der Arbeit oder jetzt vielleicht auch schon Richtung Feierabend. Dieser ganz besondere Song, der lange nicht im Radio gelaufen ist. Jetzt gibt's Hip-Hop bei Radio PSR. Ein richtig cooler Song, der so ein ganzes Lebensgefühl beschreibt. Ja, alle, die sich immer schwer entscheiden können, haben jetzt ihren Hit. Ja, nein, vielleicht oder vielleicht auch einfach beides. Fettes Brot jetzt. Mit dem Überraschungshit der Stunde. Hier ist Jein.

0: Der ist doch Kult, dieser Hit. Hat euch hoffentlich auch bei eurer Entscheidung geholfen. Jein! Von Fettes Brot, der Radio PSR Überraschungshit. Den nächsten gibt's dann in der Steffen-Lukas Feierabend Show in einer Stunde um 10 vor 4. Gleich die besten Hits von heute. Freuen wir uns auf den Song zum Lautmachen. Der knallt auch richtig, wenn er den laut hört. Linkin Park mit Lost. Und für die Abwechslung auch noch Rihanna mit Umbrella. Ich bin Caro, wünsche euch einen ganz tollen Nachmittag. Bis morgen.
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10: Kurz vor drei, ich bin Silas Quiring. Guten Tag. Der Tankrabatt wird noch nicht komplett an die Autofahrer weitergereicht, das bemängelt der ADAC. Am ersten Wochenende sind die Preise für Diesel und Benzin um rund 12 Cent runtergegangen. Die Steuern wurden zum 1. Mai allerdings um knapp 17 Cent abgesenkt. SPD-Fraktionschef Mirsch sagte bei NTV, das dürfe man sich nicht gefallen lassen. Er will das Ganze auswerten und gegebenenfalls nachschärfen. Der Sparkurs an den Flughäfen Leipzig und Dresden zeigt offenbar Wirkung. Nach dem Rekordverlust 2024 hat die Mitteldeutsche Flughafen AG letztes Jahr erstmals Gewinn gemacht. Gut 10 Millionen Euro. Mehr von Dirk Justus.
11: Hinter dem Erfolg stecken harte Einschnitte wie beispielsweise ein Stellenabbau und es gab weiterhin hohe Millionenzuschüsse vom Land. Ab 2030 sollen die Flughäfen ganz ohne staatliche Hilfe auskommen. Die Flughafen AG will ihren Sanierungskurs fortsetzen. Deren Chef Götz Amelmann sagt, der Turnaround ist damit eingeleitet, aber noch nicht abgeschlossen.
10: In dieser Woche ist die schwarz-rote Bundesregierung ein Jahr im Amt. CDU-Kanzler Friedrich Merz fordert von den Sozialdemokraten jetzt mehr Entgegenkommen bei der gemeinsamen Regierungsarbeit. Es sei noch nicht genug gelungen, Dinge hinzubekommen, die die Handschrift der Union tragen, sagte er im Ersten. Online-Test öffnen, KI an und zurücklehnen. So einfach ist Betrügen mittlerweile, sagte uns die KI-Expertin Doris Wessels. Online-Prüfungen, etwa an Unis, müssen deswegen grundsätzlich überdacht werden. Technische Lösungen gibt es nicht. Das beste Mittel sind Prüfungen in Präsenz. Radio PSR, neue Nachrichten wieder in einer halben Stunde.
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12: Genießt das Wetter heute nochmal. Die kommenden Tage wird es wieder kühler und auch durchwachsener. Heute ist es nochmal sehr schön und auch warm. 17 bis 24 Grad kriegen wir. Bis zum Abend ist es wechselhaft und meist trocken. Erst später am Abend und in der Nacht kriegen wir von Westen her auch Schauer. Morgen am Dienstag insgesamt mehr Wolken als Sonne. Immer wieder auch Regenschauer, vielleicht auch einzelne Gewitter. Morgen bei nochmal 17 bis 23 Grad. Ab Mittwoch wird es dann deutlich kühler.
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13: Autobahn A4 Richtung Chemnitz zwischen der Raststätte Rabensteiner Wald Süd und Limbach-Oberfrohna, rechte Fahrspur gesperrt. A13 Dresden Richtung Schönefelder Kreuz, aufpassen zwischen Ortrand und Ruhland, da liegt ein Plastikteil auf der rechten Fahrspur. Und die A14 Leipzig Richtung Halle, gesperrt zwischen dem Rastplatz Birkenwald und Leipzig Nord nach einem Unfall. Derzeit 4 Kilometer Stau, bleibt geduldig. Geblitzt wird Heinzebank, das ist die B101 Richtung Pockau, danke fürs Bescheid sagen Sandra. In Audigast auf der B2, auf beiden Seiten Blitzer, gemeldet von Nadine. Und Chemnitz, Zinzendorfstraße Richtung Limbacher Straße, gemeldet von Marvin. Wenn ihr auch was seht, Staus oder Blitzer, einfach anrufen. 0800 023 und 4x4.
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13: Willkommen zurück aus dem Urlaub, Claudia Svitala, die Königin des sächsischen Privatfunks.
12: Ich freue mich.
13: Es ist Montag um 3, allerdings muss ich dir das Herz brechen. Am Freitag fehle ich, entschuldigt, es ist für uns beide wieder nur eine kurze Woche.
12: 4 Tage haben wir uns und dann bist du wieder auf Tour, richtig?
13: Ja, die Sinnlos-Märchen-Live-Lesetour geht weiter am Freitag in Limbim. Gibt übrigens noch Restkarten, guckt doch mal auf radiopsr.de, würde mich freuen, wenn ihr kommt.
12: Das lohnt sich auf jeden Fall.
13: So, was machen wir mit dem schönen Wetter? Wollen wir ein bisschen ins Kühle nass huppen, wir zwei?
12: Ist das nicht teilweise noch zu kühl?
13: Hallo, es gibt offene Freibäder. Hm. Wir sagen euch gleich, wo ihr, wenn ihr wollt, nochmal kurz bevor das Wetter wieder schlechter wird, Körper machen könnt. In 10 Minuten bei uns in der Show.
12: Jetzt Hosier und Too Sweet.

0: Hier ist die Feierabendshow kurz nach drei. Wir sind Claudia Svitala und Steffen Lukas.
1: Hallöchen.
0: War das ein Wetter am Wochenende? Ey, bis 27 Grad ging's rauf am Samstag. Und da sagst du, gleich ab ins Wasser.
1: Na, macht ja auch Sinn, wenn es so warm ist. Wenn Frühsommer ist, da muss man das Wetter nutzen und natürlich baden gehen. Unsere Chefin war am Wochenende auch am Wasser, am Kospudener See in Leipzig. Sie sagte 12 Grad Wassertemperatur.
0: Ja, das ist was für die ganz Harten.
1: Ja.
0: Wir haben 16 Grad Wassertemperatur im Freibad in Mittweida. Das ist auch geöffnet. Und wenn ihr wollt, könnt ihr auch mal gucken im Freibad Preiseplöhl. Bin ich dumm? Preiseplöhl in Plauen. Badesee Coswig-Köthitz ist geöffnet. Und Stausee Rabenstein bei Chemnitz, natürlich kannst du auch einen Körper machen.
1: Würdest du jetzt schon ins Wasser gehen bei 16 bis 18 Grad Wassertemperatur?
0: So, wenn wir jetzt drüber reden, hätte ich Böcke. Aber wenn ich dann am Wasser stehe, würde ich wahrscheinlich, weißt du?
1: Wenn der große Zeh im Wasser ist, wird Zurückzieher machen.
0: Gut, also dann heute gleich nach Feierabend vielleicht nochmal ins kühle Nasshupen, weil es wird wieder schlechter. Das Wetter wird ein kleines bisschen kühler. Aber es heißt schlecht. Es ist ganz normales Maiwetter.
1: Ja, es wird dann wieder durchwachsener und am Mittwoch dann kühler, ja.
0: Wollen wir jetzt neue Mucke spielen von Holly Humberstone?
1: Mhm.
0: Ohrwurm-Alarm, to love somebody.

0: Gleich 3:30, die Feierabendshow. Wir sind's, Claudia Svitala und Steffen Lukas.
1: Hallöchen.
0: Und ihr wisst, für noch mehr Abwechslung bei der Arbeit gibt's bei uns wieder den Radio PSA Überraschungshit. Immer am Ende der Stunde so ein besonderer Song, den ihr lange nicht mehr gehört habt.
1: Und diesmal wird's richtig temperamentvoll. Wir hören eine Liebeserklärung auf Italienisch. Die Nummer war auch wochenlang in den Charts im Jahr 1998.
0: Lasst euch überraschen, der Radio PSA Überraschungshit bei uns in der Show 3:45.
1: Und 3:30 geht's weiter mit den besten Hits von heute. Da spielen wir euch Taylor Swift, The Fate of Ophelia.
0: Das wurde aber auch mal Zeit, dass der wieder läuft.
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15: Mit Hanna Messerschmidt. Auf der Leipziger Dieskaustraße dürfte der Verkehr bald wieder etwas flüssiger laufen. Die aufwendigen Umbauarbeiten sind zur Hälfte geschafft. Am Freitag wird deshalb der Abschnitt zwischen Kulkwitzer Straße und Radrennbahn wieder freigegeben. Ab Samstag fährt dann auch die Straßenbahnlinie 3 wieder. Im Kampf gegen Waldbrände rüstet Sachsen weiter auf. Innenminister Armin Schuster hat jetzt 15 neue Tanklöschfahrzeuge an die Landkreise übergeben. Sie sind Teil des Waldbrandschutzkonzeptes des Freistaats. Kosten rund 8 Millionen Euro. Unter anderem sind diese Fahrzeuge geländegängig. Sie können etwa auf sandigem oder nassem Waldboden fahren und somit einen Waldbrand aus nächster Nähe bekämpfen. Dazu sagt Innenminister Schuster:
16: Wir bereiten uns darauf vor, dass großflächige Vegetationsbrände jedes Jahr bekämpft werden müssen. Und dann ist das natürlich eine unglaublich wertvolle Investition, weil sie nur für Waldbrand auch wirklich konfiguriert wurden.
15: Im Landkreis Leipzig hat jemand beim Lottospielen ordentlich abgeräumt. Der Tipper ist jetzt um knapp 165.000 Euro aus dem Euro-Jackpot reicher. Er hatte bei der Ziehung am 1. Mai 5 Richtige getippt. Noch ist der Gewinner anonym. Er muss sich jetzt melden, um sein Geld zu kriegen.
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1: Es ist einfach schön heute, trocken und freundlich bei einem Sonne-Wolken-Mix und 17 bis 24 Grad. Erst am späteren Abend bzw. in der Nacht kriegen wir dann von Westen her noch Regenschauer. Morgen, der Dienstag, wird durchwachsener mit vielen Wolken, zwischendurch immer wieder kurz ein bisschen Sonne oder eben auch mal ein Regenschauer. Vereinzelt kann es morgen Abend auch Gewitter geben, das Ganze bei 17 bis 23 Grad. Ab Mittwoch wird es deutlich kühler.
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0: Autobahn A4 Richtung Chemnitz zwischen der Raststätte Rabensteiner Wald Süd und Limbach Oberfrohna, rechte Fahrspur gesperrt. A13 Dresden Richtung Schönefelder Kreuz, aufpassen zwischen Ortrand und Ruhland, da liegt ein Plastikteil auf der rechten Fahrspur. Und die A14 Leipzig Richtung Halle gesperrt zwischen dem Rastplatz Birkenwald und Leipzig Nord nach einem Unfall, derzeit 4 Kilometer Stau, bleibt geduldig. Geblitzt wird Heinzebank, das ist die B101 Richtung Pockau, danke fürs Bescheid sagen Sandra. In Audigast auf der B2 auf beiden Seiten Blitzer gemeldet von Nadine und Chemnitz Zinzendorfstraße Richtung Limbacher Straße gemeldet von Marvin. Wenn ihr auch was seht, Staus oder Blitzer einfach anrufen 0800 023 und 4x4.
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0: Wir sind's, Claudia Svitala und Steffen Lukas wünschen euch eine schöne Zeit für die letzten paar Handgriffe auf Arbeit. Sturer Blick Richtung Feierabend, vielleicht geht's ja nach Feierabend gleich in den Freizeitpark. Die Temperaturen waren toll am Wochenende und seit dem 1. Mai haben die Freizeitparks wieder geöffnet.
1: Ich liebe Freizeitparks, Schiff, Schaukel, Wildwasserbahn, am besten noch Achterbahn mit Überschlag.
0: Endlich mal wieder Karussell fahren, bis uns schlecht ist. Ja. Das gehen wir in Ruhe durch mit Jan Zerbst und der Welt in 30 Sekunden bei uns in der Feierabendshow, schon in 10 Minuten.
1: Und jetzt Happy Mucke von Mal Smith. Stargazing.

0: Die Feierabendshow, kurz nach halb vier. Wir sind Claudia Svitala und Steff Lukas. Hier ist Radio PSR.
1: Hallöchen.
0: Eins ist garantiert, großes Staunen, wenn man mit Kindern in den Freizeitpark fährt. Mhm. Aber Freunde, nicht jedes Ohr ist ein Ohr. Oder nicht jedes Ohr ist wie das andere Ohr. Mhm. Weißt du, wie ich es meine?
1: Ich weiß total, wie du es meinst.
0: Wir hören mal. Jan Zerbst, bitte.
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3: Jeder Freizeitparkbesuch teilt sich auf in die drei Ohrs. Das erste Ohr entweicht beim ersten Anblick der voll krassen Fahrgeschäfte und alle so Ohr. Das zweite Ohr entweicht im Fahrgeschäft, wenn alle überm Abgrund hängen oder gleich aus der Kanone geschossen werden und dann geht's los. Und wenn es dann so ein bisschen flau wird im Bauch hinterher, dann kommt das dritte Ohr mit Tendenz zum Aber dann sehen wir schon das nächste krasse Fahrgeschäft und starten bei 1.
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0: Ist euch was aufgefallen? Mhm. Ein Ohr fehlt.
1: Welches?
0: Und zwar das allererste beim Anblick des vollen Parkplatzes. Mhm. Oh! Weißt du? Mhm. Viel Spaß im Freizeitpark. Mhm.

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1: Immer am Ende der Stunde spielen wir für euch einen ganz besonderen Song, der lange nicht im Radio lief. Und jetzt gibt's einen italienischen Künstler mit Triggerwarnung. Bitte nicht googeln. Ihr seid sonst schockverliebt. So ein schöner Mann. Was gäbe ich dafür, so auszusehen, Claudia?
2: Oh ja, ich weiß. Dunkle Struffelhaare, 3-Tage-Bart und stahlblaue Augen.
1: Also ganz nebenbei, ich hätte auch gerne so eine Stimme. Mhm. Hier ist der Radio PSR Überraschungshit von Neck. Hier ist Laura Nonce.

0: Das war eher der Radio PSA Überraschungshit für diese Stunde. Den nächsten gibt es bei uns in der Feierabendshow schon in einer Stunde kurz vor 5. Und was machen wir hier ab 4?
1: Na, es geht weiter mit dem besten Hits von heute. Wir spielen euch eure Lieblingsmucke. Gleich Somba mit Undressed.
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12: Kurz vor 4. Ich bin Silas Quiring. Guten Tag. Noch dieses Jahr will Sachsens Regierung die ersten Staatsreformen durch den Landtag bringen. Justiz und Innenministerium haben jetzt die wesentlichen Punkte vorgestellt. So sollen zahlreiche Widerspruchsverfahren entfallen, etwa bei Entscheidungen zu Demos, Windrädern oder Wohngeldanträgen. Betroffene sollen direkt vor Gericht gehen können, ohne zusätzlichen Verwaltungsaufwand. Sachsens Kommunen sollen mehr Freiheiten bekommen, beispielsweise bei Immobilienverkäufen oder Wahlterminen. Innenminister Schuster sagt:
13: Was in der Gemeinde, was im Kreistag, im Landratsamt beschlossen werden kann, weil die Leute dort selber klug sind, sollte dort beschlossen werden. Das ist unsere Mission.
12: Der Tankrabatt wird noch nicht komplett an die Autofahrer weitergereicht, das bemängelt der ADAC. Sprit ist jetzt am Wochenende um rund 12 Cent billiger geworden. Das ist weniger als die in Kraft getretene Steuersenkung um fast 17 Cent. Nach rund einem Jahr schwarz-rot hat Kanzler Merz Spekulationen über ein Aus der Koalition zurückgewiesen. Er sagte in der ARD, dass beide Seiten weiter Kompromisse schließen können. Die Handschrift der Union müsse aber klar erkennbar sein. Die Flughäfen in Leipzig und Dresden haben eine Trendwende eingeleitet. Nach Jahren tiefroter Zahlen haben sie im letzten Jahr einen Gewinn erzielt. Der Überschuss lag laut Mitteldeutscher Flughafen AG bei gut 10 Millionen Euro. Allerdings hat das Land die Flughäfen mit Zuschüssen unterstützt. Das soll ab 2030 nicht mehr nötig sein. Radio PSR, neue Nachrichten wieder in einer halben Stunde.
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1: Genießt das Wetter heute nochmal. Die kommenden Tage wird es wieder kühler und auch durchwachsener. Heute ist es nochmal sehr schön und auch warm. 17 bis 24 Grad kriegen wir. Bis zum Abend ist es wechselhaft und meist trocken. Erst später am Abend und in der Nacht kriegen wir von Westen her auch Schauer. Morgen am Dienstag insgesamt mehr Wolken als Sonne. Immer wieder auch Regenschauer, vielleicht auch einzelne Gewitter. Morgen bei nochmal 17 bis 23 Grad. Ab Mittwoch wird es dann deutlich kühler.
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0: Autobahn A4 Richtung Chemnitz zwischen der Raststätte Rabensteinerwald Süd und Limbach über Frohna. Rechte Fahrspur gesperrt. Autobahn A9 Richtung Berlin, zwischen Leipzig West und dem Schkollitzer Kreuz. Achtung, Reifenteile auf der Autobahn. Und auf der A14 Leipzig-Halle, zwischen dem Rastplatz Birkenwald und Leipzig Nord, ist nach einem Unfall die mittlere und die rechte Fahrspur gesperrt. Mittlerweile 5 Kilometer Stau. Die Blitzer, Leppersdorf, Dresdner Straße, Leipzig, Meusdorfer Straße Richtung Bornarsche Straße, Heinzebank, das wäre die B101, da steht der Blitzer Richtung Pockau. Und in Audigast auf der B2 wird geblitzt auf beiden Seiten. Danke fürs Bescheidsagen, Nadine. Wenn ihr auch was seht, Staus oder Blitzer könnt ihr ganz bequem ergänzen. Einfach anrufen 0800 023 4x4.
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0: Um 4 noch einen Kaffee und einen Keks und ab nach Hause, oder?
1: Iha, nein.
0: Zwei Sensationen, Freunde, für den Montagnachmittag. Claudia Svitala ist wieder da.
1: Ich freue mich.
0: Aus dem Urlaub oder warst du krank? Das weiß man ja bei dir nicht so genau. Hauptsache frei, ne?
1: Steffen, soll ich bitte gehen?
0: Nee, bleib mal bitte hier.
1: Ja, ich bleib auch eine Weile.
0: Die zweite Sensation, Madonna ist zurück, hat ein Riesen-Comeback hingelegt, zusammen mit Sabrina Carpenter. Der Hit heißt Bring Your Love und seitdem dreht die ganze Welt durch.
1: Ja.
0: Wir hören den in 10 Minuten hier bei uns in der Feierabendshow.
1: Jetzt erstmal Clubmucke von St. John, Roses.

0: Kurz nach vier, die Feierabendshow. Wir sind Claudia Spitaler und Steffen Lukas. Hier ist Radio PSR.
1: Na hallöchen. Und es ist das Comeback des Jahres von Madonna. Wie krass ist das bitte? Die ist doch erst zusammen aufgetreten mit Sabrina Carpenter beim Coachella Festival. Das ging ja durch alle Medien. Beide in so einem Corsagenkostüm mit Strapse und so weiter, ne? Und jetzt haben sie auch noch einen gemeinsamen Hit rausgehauen.
0: Freitag ist er rausgekommen und sofort in 48 Ländern auf Platz 1 der Charts gegangen.
1: Alle drehen durch.
0: Madonna und Sabrina Carpenter, zuerst gehört bei Radio PSR. Bring Your Love. Excuse

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1: Madonna und Sabrina Carpenter, Bring Your Life, das ist die Veröffentlichung des Mai. Also wirklich sensationell, in 48 Ländern der Erde auf Platz 1, von 0 auf 1 eingestiegen.
2: Aber es erinnert ein bisschen an Vogue und auch so ein bisschen an Lady Gaga. Ich finde die Nummer cool.
1: Ja, mit zusammengekniffenem Ohr hört sich's an wie Lady Gaga.
2: Mhm.
1: Aber toll, oder?
2: Ja.
1: Hier ist die Feierabendshow, hier ist Radio PSR. Wir wünschen euch einen schönen Montagnachmittag.

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0: frei.
1: Gleich 5:30 die Feierabendshow mit Claudia Svitala und Steffen Lukas. Hier ist Radio PSR.
2: Hallöchen. Für noch mehr Abwechslung bei der Arbeit gibt es bei uns immer den Radio PSR Überraschungshit. Der läuft immer am Ende der Stunde und das ist ganz besondere Mucke. Meistens habt ihr die lange nicht im Radio gehört.
1: In dieser Stunde ist es eine amerikanische R&B- und Hip-Hop-Gang, die sich Salz und Pfeffer nennen.
2: Mhm.
1: Mit einer kritischen Hymne gegen die Zensur von sexuellen Themen in der amerikanischen Medienlandschaft der 90er Jahre. Mhm. Also gesellschaftskritisch, aber lustig.
2: Ja.
1: Der Radio PSR Überraschungshit läuft hier kurz vor 5.
2: Und ab 5:30 geht's hier natürlich weiter mit den besten Hits von heute. Da spielen wir euch die neue von Bebe Rexha und Faithless, New Religion.
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1: Mit Hanna Messerschmidt. Die Gefahr von Waldbränden in Sachsen wächst. Das zeigen die letzten größeren Feuer in der Gorischheide oder aktuell bei unseren tschechischen Nachbarn in der böhmischen Schweiz. Um solche Brände schnell zu löschen, rüstet der Freistaat weiter auf. Innenminister Armin Schuster hat den Landkreisen jetzt 15 neue Tanklöschfahrzeuge übergeben. Zur Ausstattung sagte uns Michael Schreiter, Waldbrandspezialist der Feuerwehr aus dem Erzgebirge.
2: Das sind natürlich Fahrzeuge, die speziell ausgerüstet sind für die Wald- und Vegetationsbrandbekämpfung. Das bedeutet, sie haben sehr hohes Löschwasservolumen an Bord. Die Fahrzeuge besitzen eine Selbstschutzeinrichtung, dass sie auch quasi mal in einem brennenden Bereich mit reinfahren können, ohne sich jetzt selbst zu beschädigen.
1: Auf der A14 in der Nähe des Leipziger Flughafens hat ein betrunkener Fußgänger mehrere Unfälle verursacht. Er war gestern über die Leitplanken geklettert, so die Polizei. In beiden Richtungen mussten Autos eine Vollbremsung machen. Eins davon erwischte den 40-Jährigen. Er kam ins Krankenhaus, gegen ihn wird nun ermittelt. In Leipzig wird ab heute wieder der Verkehr gezählt. Dazu sind an etwa 40 Orten im Stadtgebiet Kameras installiert worden. Rund um die Uhr erfassen sie Fußgänger, Radfahrer und Autos. Allerdings in so schlechter Auflösung, dass niemand zu erkennen ist. Die Daten sollen bei der Stadtplanung helfen.
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4: Es ist einfach schön heute, trocken und freundlich bei einem Sonne-Wolken-Mix und 17 bis 24 Grad. Erst am späteren Abend bzw. in der Nacht kriegen wir dann von Westen her noch Regenschauer. Morgen der Dienstag wird durchwachsener mit vielen Wolken, zwischendurch immer wieder kurz ein bisschen Sonne oder eben auch mal ein Regenschauer. Vereinzelt kann es morgen Abend auch Gewitter geben, das Ganze bei 17 bis 23 Grad. Ab Mittwoch wird es deutlich kühler.
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5: Autobahn A9 Richtung Berlin, zwischen Leipzig-West und dem Schkollitzer Kreuz. Achtung, Reifenteile auf der Autobahn. Und auf der A14 Leipzig-Halle, zwischen dem Rastplatz Birkenwald und Leipzig-Nord, ist nach einem Unfall die mittlere und die rechte Fahrspur gesperrt. Mittlerweile 5 Kilometer Stau. Die Blitzer, Leppersdorf, Dresdner Straße, Leipzig-Meusdorfer Straße Richtung Bornarsche Straße, Heinzebank, das wäre die B101, da steht der Blitzer Richtung Pockau. Und in Audigast auf der B2 wird geblitzt auf beiden Seiten. Danke fürs Bescheidsagen, Nadine. Wenn ihr auch was seht, Staus oder Blitzer könnt ihr ganz bequem ergänzen. Einfach anrufen 0800 023 4x4.
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5: 16:30, hoffentlich habt ihr bald Feierabend. Wir wünschen euch einen schönen Montagnachmittag. Wir sind Claudia Svitala und Steffen Lukas.
4: Na hallöchen.
5: Du kennst doch diese Schilder, die manchmal stehen. Unberechtigt parkende Fahrzeuge werden kostenpflichtig abgeschleppt.
4: Ja, kenn ich.
5: Darf man als Fleischermeister auch ein Polizeiauto abschleppen lassen, wenn die auf so einem Parkplatz stehen, wo sie nicht stehen dürfen?
4: Ui, das ist eine gute Frage.
5: Wir probieren's mal, hä? Am sinnlos Telefon in 10 Minuten bei uns in der Feierabendshow.
4: Und jetzt Ray und ihre Big Band. Where's my husband?

0: guck mal, der Pink. In der Feierabendshow, wir sind Claudia Svitala und Steffen Lukas. Montag, kurz nach 17:30.
1: Hallöchen.
0: Jetzt wird es ein kleines bisschen albern. Wir versuchen mal, ein Polizeiauto abschleppen zu lassen.
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3: Die Firma Topkart Bäcker, schönen guten Tag.
4: Ist doch der Abschleppdienst?
3: Ja, jetzt.
4: Fleischerei Winkler, Bernhard Göringstraße, guten Tag.
3: Guten Tag.
4: Ich hätte gerne mal ein Fahrzeug vor das Geschäft bei mir. Kundenparkplatz verstellt wieder mal.
3: In der Bernhard-Göring-Straße?
4: 33.
3: Da haben wir für Sie schon mal geschleppt, ne?
4: Nee.
3: Das ist nämlich eine Frage jetzt wegen Kosten.
4: Was kostet sowas?
3: Ne, ist das jetzt gut ausgeschildert oder?
4: Ich habe da ein Schild dran stehen, wo drauf steht, hier war ja wieder rechtlich parkt, wird kostenpflichtig abgeschleppt.
3: Wenn das hundertprozentig sicher ist, dann treiben wir das Geld selber ein.
4: Gut, dann sollen das die Bullen selber bezahlen. Sag ich, so wie es ist.
3: Wer die?
4: Die Polizei soll das dann bitte schön selber bezahlen, sage ich Ihnen so, wie es ist.
3: Wieso die Polizei wohl?
4: Ja, weil es ist ihr Polizeiauto.
3: Ach.
4: Ja, was ach?
3: Die müssen, alles gibt.
4: Was?
3: Was alles gibt?
4: Ja, also, die müssen sich auch dran halten. Das sind Kundenparkplätze. Ich kriege Schweinehälften heute Nachmittag. Das geht so nicht.
3: Du kannst das Auto nicht abschleppen.
4: Wieso denn nicht?
3: Also.
4: Naja, aber Moment, die müssen sich an die Verkehrsregeln halten. Die können doch nicht einfach sich hinstellen, wo sie wollen. Was sollen meine Kunden machen? Hm. Bei mir leidet das Geschäft runter, also schleppen sie die Karre ab hier. Ich hab denen schon angedroht, ich lass ihn abschleppen. Da haben die gesagt, viel Spaß.
3: Ich rufe das Ladezentrum an.
4: Nee, sie kommen jetzt her mit ihren Fahrer und schleppen das Polizeiauto ab.
3: Wir kommen nicht, ich gehöre zu der Polizei.
4: Sie wollen das Polizeiauto nicht abschleppen?
3: Nein.
4: Dürfen die parken, wo sie
3: ich
4: wollen, oder was?
3: Ich habe gerade gesagt, ich gehöre das mit der Polizei ab, dass es dort wegkommt.
4: Hier ist Radio PSR, das sinnlose Telefon.
3: Ach so. Ist ja böse. Na da haben sie aber ihn auf den Deckel gekriegt.
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0: Hat nicht geklappt.
1: Ein absoluter Ehrenmann.
0: War aber nicht böse, war nur Spaß. 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
1: Und jetzt ein absoluter Mega-Hit aus den 90ern, der neu aufgemöbelt wurde von Bibi Rexha und Faithless. New Religion.

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1: Immer am Ende der Stunde spielen wir euch einen ganz besonderen Song, und zwar einen, der lange nicht im Radio lief.
2: Wir hören jetzt einen Song, der sogar 2001 von Max Rabe und dem Palastorchester gecovert wurde. Hier ist aus dem Jahre 1990 der Radio PSR Überraschungshit Salt-N-Pepa und Let's Talk About Sex. 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

0: Let's talk about Sex mit Salt and Pepper, der Radio PSA Überraschungshit für diese Stunde. Den nächsten hört ihr bei uns in der Feierabendshow schon in einer Stunde kurz vor sechs. Hier ab fünf geht's gleich weiter mit einem der besten Hits von heute. Eine Umarmung für die Spätschicht. Kamrad, hug yourself.
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1: Kurz vor 5, ich bin Silas Quiring. Guten Tag.
2: Sachsens Regierung hat das erste Reformpaket für die Verwaltung im Freistaat vorgestellt. Die Kommunen sollen damit mehr Entscheidungsfreiheit bekommen, zum Beispiel bei Wahlterminen oder Immobilienverkäufen. Das Justizministerium will zahlreiche Widerspruchsverfahren streichen, etwa bei Entscheidungen zu Demos, Windrädern oder Wohngeldanträgen. Betroffene sollen dann direkt vor Gericht gehen können, ohne zusätzlichen Verwaltungsaufwand. Ministerin Constanze Geiert sagt:
3: Das Ziel ist tatsächlich, für die Bürger das Verfahren im Freistaat Sachsen effizienter zu gestalten, schneller zu gestalten und damit am Ende auch tatsächlich bürgerfreundlich diese Verwaltungsverfahren so schnell als möglich zum Abschluss zu bringen.
2: Am ersten Wochenende mit dem Tankrabatt ist es an der Zapfsäule zwar günstiger geworden, der ADAC geht aber davon aus, dass der Rabatt nicht komplett an die Autofahrer weitergegeben wird. Um die 12 Cent sind Diesel und Benzin nach unten gegangen. Die Steuern wurden zum 1. Mai allerdings um knapp 17 Cent abgesenkt. In dieser Woche ist die schwarz-rote Bundesregierung ein Jahr im Amt. CDU-Kanzler Friedrich Merz fordert von den Sozialdemokraten jetzt mehr Entgegenkommen bei der gemeinsamen Regierungsarbeit. Es sei noch nicht genug gelungen, Dinge hinzubekommen, die die Handschrift der Union tragen, sagte er im Ersten. Im Kampf gegen Waldbrände rüstet Sachsen weiter auf. Innenminister Armin Schuster hat jetzt 15 neue Tanklöschfahrzeuge an die Landkreise übergeben. Kosten rund 8 Millionen Euro. Unter anderem sind diese Fahrzeuge geländegängig. Sie können etwa auf sandigem Waldboden fahren und somit einen Brand aus nächster Nähe bekämpfen. Radio PSR, neue Nachrichten wieder in einer halben Stunde.
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4: Genießt das Wetter heute nochmal. Die kommenden Tage wird es wieder kühler und auch durchwachsener. Heute ist es nochmal sehr schön und auch warm. 17 bis 24 Grad kriegen wir. Bis zum Abend ist es wechselhaft und meist trocken. Erst später am Abend und in der Nacht kriegen wir von Westen her auch Schauer. Morgen am Dienstag insgesamt mehr Wolken als Sonne. Immer wieder auch Regenschauer, vielleicht auch einzelne Gewitter. Morgen bei nochmal 17 bis 23 Grad. Ab Mittwoch wird es dann deutlich kühler.
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5: Auf der A14 Leipzig-Halle zwischen dem Rastplatz Birkenwald und Leipzig-Nord ist nach einem Unfall die mittlere und die rechte Fahrspur gesperrt. Mittlerweile 5 Kilometer Stau. Die Blitzer Leppersdorf-Dresdner Straße, Leipzig-Meusdorfer Straße Richtung Bornasche Straße, Heinzebank, das wäre die B101, da steht der Blitzer Richtung Pockau und in Audigast auf der B2 wird geblitzt. Auf beiden Seiten danke fürs Bescheidsagen, Nadine. Wenn ihr auch was seht, Staus oder Blitzer könnt ihr ganz bequem ergänzen. Einfach anrufen 0800 023 4x4.
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5: Um 5 am Montag, wir wünschen einen tollen Montag Feierabend. Hand hoch, wer will mit der ganzen Family Rennsport und Motorrad-Action auf dem Sachsenring erleben?
4: Am Wochenende wird's richtig laut. Die Euromoto kommt nach Sachsen. Das ist die neue internationale Top-Rennserie. Und wer wirklich auf Motorrad-Action steht, wird es lieben. Wie ihr dabei sein könnt, wir sagen es euch in 10 Minuten.
5: Vorher erstmal Taylor Swift Opernight, sonst geht hier gar nichts.

0: Britney Spears in der Feierabendshow. Es ist kurz nach 5. Wir sind Claudia Svitala und Steffen Lukas.
1: Hallöchen.
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Kurz nach Viertel sechs, die Feierabendshow mit Claudia Smithaler und Steffen Lukas. Hier ist Radio PSR. Wir unterbrechen für eine Sofortmeldung, und zwar aus der Radio PSR Nachrichtenzentrale. Uns erreichen Berichte, dass es eine Amokfahrt in der Innenstadt von Leipzig gegeben haben soll. Ein beschädigter VW soll mit einer Person auf dem Auto vom Augustusplatz über die Grimmarsche Straße direkt durch die Fußgängerzone in Richtung Thomaskirchhof gerast sein. Dabei soll es mehrere Verletzte geben. Die Lage ist noch unübersichtlich. Das ist wirklich gerade eben passiert. Mhm. Wir hören hier Rettungshubschrauber, die in unserer unmittelbaren Nähe gerade landen und die Verletzten versorgen. Sobald wir mehr wissen, werden wir euch natürlich in den Radio PSR Nachrichten auf dem Laufenden halten. Mhm.

0: Es ist so gut wie 17:30. Wir sind Claudia Svitala und Steffen Lukas, die Feierabendshow bei Radio PSR.
1: Hallöchen.
0: Und für noch mehr Abwechslung, ihr wisst, gibt's bei uns wieder den Radio PSR Überraschungshit. Immer am Ende der Stunde. Das ist so ein ganz besonderer Song, den ihr garantiert lange nicht mehr gehört habt.
1: Der nächste kommt von drei Brüdern aus Oklahoma. Und zwar von Zach, Taylor und Isaac. Das ist eine Nummer, die jeder sofort mitsingen kann, weil der Text ist jetzt nicht so schwer. Und egal wie blöd dein Tag auch ist, danach fühlt er sich auf jeden Fall leichter an, versprochen.
0: Unser Radio PSR Überraschungshit läuft hier in der Feierabendshow kurz vor 6.
1: Und ab 17:30 geht's natürlich weiter mit den besten Hits von heute. Da gibt's Kuschelmucke von Alex Warren, Ordinary.
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13: Mit Hanna Messerschmidt. Auf der Leipziger Dieskaustraße dürfte der Verkehr bald wieder etwas flüssiger laufen. Die aufwendigen Umbauarbeiten sind zur Hälfte geschafft. Am Freitag wird deshalb der Abschnitt zwischen Kulkwitzer Straße und Radrennbahn wieder freigegeben. Ab Samstag fährt dann auch die Straßenbahnlinie 3 wieder. Im Kampf gegen Waldbrände rüstet Sachsen weiter auf. Innenminister Armin Schuster hat jetzt 15 neue Tanklöschfahrzeuge an die Landkreise übergeben. Sie sind Teil des Waldbrandschutzkonzeptes des Freistaats. Kosten rund 8 Millionen Euro. Unter anderem sind diese Fahrzeuge geländegängig. Sie können etwa auf sandigem oder nassem Waldboden fahren und somit einen Waldbrand aus nächster Nähe bekämpfen. Dazu sagt Innenminister Schuster:
14: Wir bereiten uns darauf vor, dass großflächige Vegetationsbrände jedes Jahr bekämpft werden müssen. Und dann ist das natürlich eine unglaublich wertvolle Investition, weil sie nur für Waldbrand auch wirklich konfiguriert wurden.
13: Im Landkreis Leipzig hat jemand beim Lottospielen ordentlich abgeräumt. Der Tipper ist jetzt um knapp 165.000 Euro aus dem Euro-Jackpot reicher. Er hatte bei der Ziehung am 1. Mai 5 Richtige getippt. Noch ist der Gewinner anonym. Er muss sich jetzt melden, um sein Geld zu kriegen.
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1: Es ist einfach schön heute, trocken und freundlich bei einem Sonne-Wolken-Mix und 17 bis 24 Grad. Erst am späteren Abend bzw. in der Nacht kriegen wir dann von Westen her noch Regenschauer. Morgen, der Dienstag, wird durchwachsener mit vielen Wolken, zwischendurch immer wieder kurz ein bisschen Sonne oder eben auch mal ein Regenschauer. Vereinzelt kann es morgen Abend auch Gewitter geben, das Ganze bei 17 bis 23 Grad. Ab Mittwoch wird es deutlich kühler.
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0: auf der A14 Leipzig-Halle. Zwischen dem Rastplatz Birkenwald und Leipzig-Nord ist nach einem Unfall die mittlere und die rechte Fahrspur gesperrt. Mittlerweile 5 Kilometer Stau. Die Blitzer, Leppersdorf, Dresdner Straße, Leipzig-Meusdorfer Straße Richtung Bornasche Straße, Heinzebank, das wäre die B101, da steht der Blitzer Richtung Pockau. Und in Audigast auf der B2 wird geblitzt. Auf beiden Seiten danke fürs Bescheidsagen, Nadine. Wenn ihr auch was seht, Staus oder Blitzer könnt ihr ganz bequem ergänzen. Einfach anrufen 0800 023 4x4.
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0: Halb sechs am Montagabend. Wir sind Claudius Vitaller und Steffen Lukas. Ein schlimmes Unglück hat sich vor ein paar Minuten in Leipzig ereignet. Wir wissen bislang nur, dass ein Auto in der Leipziger Innenstadt, und zwar in der Grimmerschen Straße, in eine Menschengruppe gefahren ist. Es soll mehrere Verletzte geben, es soll auch 2 Tote geben. Noch ist die Lage völlig unübersichtlich. Rettungshubschrauber landen gerade. Wir bleiben für euch dran. Mehr gibt es hier in ein paar Minuten bei Radio PSR.

0: Hier ist Radio PSR, die Feierabendshow kurz nach 17:30. Ein schlimmes Unglück hat sich vor ein paar Minuten in Leipzig ereignet. Wir wissen bislang, dass ein Auto in der Leipziger Innenstadt, und zwar in der Grimmaschen Straße, in eine Menschengruppe gefahren ist. Thorsten Birnheide, unser Programmchef, ist jetzt bei mir. Die Karre steht unter deinem Fenster. Du hast dir jetzt einen kleinen Überblick machen können. Was gibt es bisher zu berichten?
1: So ist es. Das macht einen auch wirklich sehr betroffen. Also es ist ein helles Fahrzeug, so ein bisschen wie so ein SUV, also ein bisschen was Größeres. Schwer beschädigt, und man kann also sagen, dass der Wagen offensichtlich am Augustusplatz angefahren ist und dann durch die Grimmasche Straße durch bis hier vor zum Thomaskirchhof.
0: Durch die Fußgängerzone, ja, sozusagen.
1: Das muss man so sagen. Aktuell ist die Rede von zwei Toten. Immer noch vorsichtig die Daten. Mehrere Verletzte natürlich, kann man sich vorstellen, weil es um diese Zeit ja auch einfach Himmel und Menschen unterwegs. Und mehr weiß man nicht. Es ist sehr viel Polizei unterwegs, es sind Rettungshubschrauber unterwegs, es sind Rettungskräfte unterwegs. Und das ist erstmal der Stand der Dinge. Und mehr kann man nicht sagen, weil mehr nicht bekannt ist. Aber wir bleiben natürlich da dran.
0: Schlimme Amokfahrt in Leipzig. Wir bleiben für euch dran. Und wann immer es Neuigkeiten gibt, hört ihr sie bei uns bei Radio PSR in den Radio PSR Nachrichten. Vielen Dank, Thorsten.

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1: Jetzt kommen die drei ultrasympathischen Brüder aus Oklahoma. Hier ist der Radio PSR Überraschungshit dieser Stunde. Hier sind die Gebrüder Hansen. Hier ist M-Bop.

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7: Kurz vor 6. Ich bin Silas Quiring. Guten Abend. In der Leipziger Innenstadt ist ein Auto in eine Menschenmenge gefahren. Aktuell läuft ein großer Polizeieinsatz. Es gibt mehrere Verletzte. Wie viele, das ist noch unklar. Es könnte sogar Tote geben. Unsere Reporter vor Ort berichten von mehreren bedeckten Körpern. Laut einer Sprecherin soll der Pkw vom Augustusplatz durch die Innenstadt bis zum Markt gefahren sein. Der Bereich ist abgesperrt. Ob es Absicht war, ist derzeit aber noch nicht offiziell bestätigt. Weniger Bürokratie und mehr Freiheit für die Kommunen. Das plant Sachsens Regierung mit einem ersten Reformpaket. Das Justizministerium will Widerspruchsverfahren gegen Amtsentscheidungen streichen, sodass Antragsteller schneller vor Gericht gehen können. Zahlreiche Landesvorgaben für die Kommunen sollen entfallen, etwa zu Bürgerentscheiden oder Immobilienverkäufen. Innenminister Schuster sagt:
8: Ich bin ziemlich sicher, dass wir Erfahrungen sammeln, was vielleicht gar nicht gut war, was wir ändern müssen. Ich bin ziemlich sicher, dass wir Erfahrungen sammeln und sagen, boah, da müssen wir noch mehr tun. Wir sind jetzt in einer Experimentierphase und da ist Scheitern eigentlich angelegt, wenn du jedenfalls mutig erprobst.
7: US-Kriegsschiffe sind durch die vom Iran blockierte Straße von Hormuz gefahren. Sie sollen Frachter in der Region eskortieren. 2 Handelsschiffe unter US-Flagge haben die Meerenge schon passiert, heißt es vom US-Militär. Zuvor hatten iranische Medien von Raketenbeschuss auf eines der US-Kriegsschiffe gesprochen. Die Flughäfen in Leipzig und Dresden haben eine Trendwende eingeleitet. Nach Jahren tiefroter Zahlen haben sie im letzten Jahr einen Gewinn erzielt. Der Überschuss lag laut Mitteldeutscher Flughafen AG bei gut 10 Millionen Euro. Allerdings hat das Land die Flughäfen mit Zuschüssen unterstützt. Das soll ab 2030 nicht mehr nötig sein. Radio PSR, neue Nachrichten wieder in einer halben Stunde.
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9: In der Nacht ist es mal wechselnd, mal stärker bewölkt. Teilweise gibt es auch Regen und Regenschauer. Ganz selten kann es auch ein Gewitter geben. Die Tiefstwerte liegen bei 13 bis 9 Grad. Und der Ausblick für eure Region. Morgen kriegen wir in und um Leipzig durchwachseneres Wetter. Mit Wolken, immer wieder auch Sonne zwischendurch. Und es kann tagsüber auch öfter mal einen Regenschauer geben. Am Abend auch einzelne Gewitter. Trotzdem wird es nochmal angenehm. Mit bis zu 22 Grad in Torgau und maximal 21 Grad in Pegau. Ab Mittwoch wird es deutlich kühler. Der Mittwoch wird auch eher durchwachsen und unbeständig, meist mit Wolken. Immer wieder kann es auch einen Regenschauer geben, am Mittwoch bei 16 Grad höchstens. Und Donnerstag das gleiche Spiel. Auch da ist es eher grau, trüb und nass bei nur noch 13 Grad und das maximal.
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11: Die Autobahn A14 Richtung Halle ist zwischen dem Rastplatz Birkenwald und Leipzig-Nord wegen Bergungsarbeiten auf eine Spur verengt. Mittlerweile 4 Kilometer Stau. Die Straße zwischen dem Abzweig nach Burkersdorf und dem Abzweig nach Lichtenberg ist nach einem Unfall gesperrt. Und in der Leipziger Innenstadt kommt es auf dem Augustusplatz bis zur Goethestraße zwischen dem Georgiring und am Brühl wegen eines Großeinsatzes der Polizei zu Sperrungen. Geblitzt wird in Dresden, Pillnitzer Landstraße stadteinwärts, Leppersdorf, Dresdner Straße und Leipzig-Meusdorfer Straße Richtung Bornarsche Straße. Wenn ihr noch was seht, Staus oder Blitzer, könnt ihr ganz bequem ergänzen über unsere App.
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11: 18 Uhr am Montagabend. Ein schlimmes Unglück hat sich vor ein paar Minuten in Leipzig ereignet. Was wissen wir? Ein Auto ist in der Leipziger Innenstadt in der Grimmerschen Straße in eine Menschengruppe gefahren. Thorsten Birnheide, unser Programmchef, du beobachtest das für uns. Was weiß man jetzt zum Zeitpunkt?
12: Also was wir wissen ist, dass es eine Amokfahrt war, und zwar muss die angefangen haben am Augustusplatz. Und dann ist ein Auto, ich kann es hier von meinem Fenster aus sehen, der Wagen ist total zerstört und steht hier. Das ist ein VW Taigo, sehr neues Modell, weiß. Mit einem Leipziger Kennzeichen, das ist das, was ich sehen kann. So. Und der muss eben vom Augustusplatz, Augenzeugen berichten, durchgebrettert sein. Also die gesamte Grimmersche Straße bis hier zum Thomaskirchhof. Und die Berichte sind nicht gut, weil es wird von mehreren Verletzten, gibt es die Rede, auch von 2 Toten. Das ist aber alles noch mit Vorsicht zu genießen. Was man weiß, ist, dass die Leipziger Kliniken sich vorbereiten auf einen Massenanfall von Verletzten, so nennt man das. Also wir haben es hier wirklich mit einem sehr anzunehmenden Vorfall zu tun, und es ist auch, ich glaube, in Höhe vom Augustusplatz ist auch ein Sichtschutz aufgebaut, was, wie wir alle wissen, auch kein gutes Zeichen ist. Man kann jetzt nur wirklich hoffen und den Menschen die Daumen drücken, dass sie sozusagen da mit wenig Verletzungen davonkommen, weil es sieht wirklich schrecklich aus. Und wir müssen eben gucken, was die Details sind, die sind noch völlig unklar.
11: Schlimmer Amokfahrt in Leipzig vor ungefähr einer Stunde. Wir bleiben für euch dran, wann immer sich etwas Neues ereignet. Wir halten euch auf den Laufenden, auch in den Radio PSR Nachrichten. Danke, Thorsten.

0: kurz nach sechs die Feierabendshow mit Claudia Svitala und Steffen Lukas. Ja, für uns ist das Herz in die Hose gerutscht, wir sind blass. Es ist was Schlimmes passiert in Leipzig. Ihr habt es bestimmt schon in den Radio-Pesa-Nachrichten gehört. Man weiß, dass ein Auto in der Leipziger Innenstadt in der Grimmerschen Straße in eine Menschengruppe gefahren ist. Mhm. Leider gibt es Tote und Verletzte.
1: Und das ist so ein Montag, an dem irgendwie dann alles anders ist, wo alles relativ ist. Also wenn ihr heute irgendwie zusammen seid oder wenn ihr die Möglichkeit habt, ruft eure Lieben nochmal an. Sagt denen vielleicht einmal mehr, dass ihr sie lieb habt, weil gerade solche Unglücke zeigen uns immer wieder, ja, wie schnell sich das Leben ändern kann.
0: Nehmt euch mal in den Arm.
1: Ja.
0: Die schlimme Amokfahrt in der Leipziger Innenstadt beschäftigt uns natürlich auch in den Radio PSR Nachrichten. Alle Entwicklungen erfahrt ihr hier bei Radio PSR.

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0: kurz vor 6:30.
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0: Vor gut einer Stunde ist ein Auto in der Leipziger Innenstadt in eine Menschengruppe gefahren. Thorsten Biernheide, unser Programmchef, beobachtet das Geschehen. Gibt es Neuigkeiten?
2: Ja, also der OB Jung hat sich gemeldet und hat jetzt 2 Tote bestätigt, traurigerweise. Und zu den Verletzten hat er nichts gesagt. Es gibt aber Berichte von bis zu 20. Und wenn ich das hier so aus dem Fenster beobachte, man muss sich das wirklich vorstellen, der Wagen ist ja am Augustusplatz losgefahren mit sehr hoher Geschwindigkeit durch die gesamte Grimmersche Straße. Da gibt es sehr viele Geschäfte, sehr viele Leute unterwegs bei dem Wetter. Und ist dann erst am Thomaskirchhof zum Stehen gekommen. Das Auto steht jetzt, wir können es sehen. Ist sehr zerstört. Also ihr müsst euch vorstellen, man sieht das Emblem nicht mehr. Das ist ein VW Taigo. Frontscheibe komplett zerstört. Also man sieht schon, dass da sehr viele Kräfte gewirkt haben müssen und es sieht einfach nicht gut aus. Es sind sehr viele Rettungskräfte im Einsatz. Sichtschutz ist aufgebaut. Krankenhäuser bereiten sich auf sehr viele Verletzte vor. Augenzeugen werden psychologisch betreut. Also hier ist wirklich die Innenstadt komplett zu. Die Geschäfte sind geschlossen. Und der Oberbürgermeister hat auch nochmal deutlich gemacht, dass Schaulustige jetzt natürlich nach Hause gehen sollen. Wichtige Info noch, der Täter ist gefasst. Mhm. Zur Herkunft oder zu den Motiven weiß man natürlich nichts. Aber wichtig erstmal, er ist gefasst. Das heißt, die unmittelbare Gefahr, dass da nochmal was Ähnliches passieren kann, ist jetzt erstmal vorüber. Und ich denke mal, dass man dann, wenn man mehr weiß, auch Informationen bekommt. Aber das ist erstmal der Stand der Dinge.
3: Also, wir sind alle total schockiert, glaube ich, da kann ich für uns alle sprechen und wir hoffen einfach, dass es den Opfern bald wieder besser geht und ja, das wird es gut überstehen alle.
2: Muss man tatsächlich sagen, weil wenn so viele Verletzte sind, dann müssen wir einfach die Daumen drücken, dass sehr viele einfach irgendwie glimpflich davonkommen, so tragisch das ist und da sind unsere Gedanken erstmal bei den Opfern.
0: Gespenstische Stille auch in der Innenstadt, die Zeit steht still heute am Montagabend nach einer Amokfahrt in der Leipziger Innenstadt. Wir halten euch über alles, was wir jetzt im Weiteren herausbekommen, auf dem Laufenden in den Radio PSR Nachrichten.
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6: Mit Silas Quiring. In der Innenstadt von Leipzig ist ein Auto in eine Menschengruppe gefahren. Mindestens 2 Menschen sind dabei ums Leben gekommen. Rund 20 weitere sind verletzt, 2 davon schwer. Das haben Oberbürgermeister Jung und die Polizei in einem Statement vor Ort bestätigt. Der Täter ist am späten Nachmittag mit dem Auto vom Augustusplatz über die Grimmersche Straße bis zum Markt durch die Fußgängerzone gefahren. Die Polizei ist dort aktuell im Großeinsatz und hat weite Bereiche abgesperrt. Die Beamten nehmen dort aktuell auch Spuren auf. Der Autofahrer wurde festgenommen. Details zu ihm haben die Behörden bisher aber noch nicht genannt. Auch zu möglichen Hintergründen lässt sich Stand jetzt noch nichts weiter sagen. In der Innenstadt sitzt der Schock tief. Unsere Reporter sind weiter vor Ort. Wir bleiben dran und berichten, sobald uns weitere Infos bekannt werden. 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Neue Nachrichten wieder in einer halben Stunde.
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7: In der Nacht ist es mal wechselnd, mal stärker bewölkt. Teilweise gibt es auch Regen und Regenschauer. Ganz selten kann es auch ein Gewitter geben. Die Tiefstwerte liegen bei 13 bis 9 Grad. Und der Ausblick für eure Region. Morgen kriegen wir in und um Leipzig durchwachseneres Wetter. Mit Wolken, immer wieder auch Sonne zwischendurch und es kann tagsüber auch öfter mal einen Regenschauer geben. Am Abend auch einzelne Gewitter. Trotzdem wird's nochmal angenehm. Mit bis zu 22 Grad in Torgau und maximal 21 Grad in Pegau. Ab Mittwoch wird's deutlich kühler. Der Mittwoch wird auch eher durchwachsen und unbeständig, meist mit Wolken. Immer wieder kann's auch einen Regenschauer geben, am Mittwoch bei 16 Grad höchstens. Und Donnerstag das gleiche Spiel. Auch da ist es eher grau, trüb und nass, bei nur noch 13 Grad und das maximal.
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0: Die Autobahn A14 Richtung Halle ist zwischen dem Rastplatz Birkenwald und Leipzig Nord wegen Bergungsarbeiten auf eine Spur verengt. Mittlerweile 4 Kilometer Stau. Die Straße zwischen dem Abzweig nach Burkersdorf und dem Abzweig nach Lichtenberg ist nach einem Unfall gesperrt. Und in der Leipziger Innenstadt kommt es auf dem Augustusplatz bis zur Goethestraße zwischen dem Georgiring und am Brühl wegen eines Großeinsatzes der Polizei zu Sperrungen. Geblitzt wird in Dresden, Pillnitzer Landstraße stadteinwärts, Leppersdorf, Dresdner Straße und Leipzig-Meusdorfer Straße Richtung Bornarsche Straße. Wenn ihr noch was seht, Staus oder Blitzer, könnt ihr ganz bequem ergänzen über unsere App.
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0: Wir sind's, Claudia Svitala und Steffen Lukas. Es ist 6:30. Ihr wisst, unser Radio PSR Funkhaus steht in Leipzig und vor unserer Haustür hat sich ein schlimmes Unglück ereignet. Ein Auto ist in der Leipziger Innenstadt in eine Menschengruppe gefahren und das Traurige ist, es gibt Tote und mittlerweile 20 Verletzte.
3: Es ist einfach so ein Tag, der alles resettet gefühlt. Also nutzt die Möglichkeit, redet vielleicht auch nochmal in Familie miteinander. Kopfhörer tragen ist vielleicht auch immer so ein Thema, wenn man von der Umwelt abgeschottet ist. Man rechnet natürlich nicht damit, dass Autos in Menschenmengen fahren. Aber es gibt Unglücke, die passieren. Rückt als Familie zusammen, drückt euch einmal mehr. Und ein großes Danke auch an die Rettungskräfte, die total besonnen reagiert haben. An alle Feuerwehrleute, Rettungskräfte, Sanitäter, Polizei. Es ist einfach, ich glaube, das lässt uns beide nicht kalt.
0: Die Grimmersche Straße in Leipzig ist abgesperrt, ist mittlerweile ein Tatort. Die Polizei schließt jetzt langsam Geschäfte und nimmt sozusagen die Ermittlungsarbeit auf. Und wir halten euch über alle Ereignisse, was diese schlimme Amokfahrt heute in der Leipziger Innenstadt betrifft, natürlich auch in den Radio PSR-Nachrichten auf dem Laufenden und wünschen euch trotzdem einen schönen Montagabend.

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2: Kurz vor sieben. Ich bin Gisa Weber. Guten Abend. In der Leipziger Innenstadt ist ein Auto in eine Menschenmenge gefahren. Aktuell läuft ein großer Polizeieinsatz. Laut Oberbürgermeister Burkhard Jung gibt es mindestens zwei Tote. Weitere Menschen wurden verletzt. Warum das Auto über die belebte Einkaufsstraße fuhr, ist noch unklar. Burkhard Jung sagte weiter:
3: Die wichtige Botschaft ist, dass alle Menschen davon ausgehen können, die Lage ist jetzt geklärt, es gibt keine weitere Gefährdung, alle können nach Hause gehen, in Ruhe sich auf den Weg nach Hause machen. Es gibt keine Gefährdungslage mehr, es ist im Griff, die Polizei hat den Täter gefasst, den mutmaßlichen Täter gefasst und die Feuerwehr hat mit ihren Einsatzkräften dafür gesorgt, nach bestem Wissen und Möglichkeiten Menschen zu versorgen.
2: Sachsens Kommunen sollen mehr Freiheiten bekommen. Dazu will die Regierung noch dieses Jahr erste Reformen durch den Landtag bringen. Zahlreiche Vorgaben vom Freistaat sollen entfallen, etwa zu Wahlterminen und Immobilienverkäufen. Daneben sollen die Kommunen Abweichungen vom Landesrecht erproben dürfen. US-Kriegsschiffe sind durch die vom Iran blockierte Straße von Hormus gefahren. Sie sollen Frachter in der Region eskortieren. Zwei Handelsschiffe unter US-Flagge haben die Meerenge schon passiert, heißt es vom US-Militär. Zuvor hatten iranische Medien von Raketenbeschuss auf eines der US-Kriegsschiffe gesprochen. Der Tankrabatt wird noch nicht komplett an die Autofahrer weitergereicht. Das bemängelt der ADAC. Sprit ist jetzt am Wochenende um rund 12 Cent billiger geworden. Das ist weniger als die in Kraft getretene Steuersenkung um fast 17 Cent. Radio PSR, neue Nachrichten, wieder in einer halben Stunde.
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4: In der Nacht ist es mal wechselnd, mal stärker bewölkt. Teilweise gibt es auch Regen und Regenschauer. Ganz selten kann es auch ein Gewitter geben. Die Tiefstwerte liegen bei 13 bis 9 Grad. Und der Ausblick für eure Region. Morgen kriegen wir in und um Leipzig durchwachseneres Wetter. Mit Wolken, immer wieder auch Sonne zwischendurch und es kann tagsüber auch öfter mal einen Regenschauer geben. Am Abend auch einzelne Gewitter. Trotzdem wird es nochmal angenehm. Mit bis zu 22 Grad in Torgau und maximal 21 Grad in Pegau. Ab Mittwoch wird es deutlich kühler. Der Mittwoch wird auch eher durchwachsen und unbeständig, meist mit Wolken. Immer wieder kann es auch einen Regenschauer geben, am Mittwoch bei 16 Grad höchstens. Und Donnerstag das gleiche Spiel. Auch da ist es eher grau, trüb und nass, bei nur noch 13 Grad und das maximal.
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6: Auf der A14 Leipzig Richtung Halle ist zwischen dem Rastplatz Birkenwald und Leipzig Nord die Autobahn wegen Bergungsarbeiten auf eine Spur verengt. Hier staut es sich auf 4 Kilometern. Die Straße zwischen dem Abzweig nach Burkersdorf und dem Abzweig nach Lichtenberg ist nach einem Unfall gesperrt. Und in der Leipziger Innenstadt kommt es auf dem Augustusplatz bis Goethestraße zwischen dem Georgiring und am Brühl wegen eines Großeinsatzes der Polizei zu Sperrungen. Geblitzt wird auf der B174 Chemnitz Richtung Reizenhain zwischen Südring und Gornau. In Leipzig blitzt es auf der B87 Richtung Torgau auf der Ortsumgehung Eilenburg. Außerdem steht ein Blitzer in Dresden stadteinwärts auf der Pillnitzer Landstraße. Staus oder Blitzer einfach melden unter 0800 023 und 4x4.
7: 19 Uhr.
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8: Heute am Nachmittag gegen 17 Uhr ist ein Auto in der Leipziger Innenstadt in eine Menschengruppe gefahren. Es gibt 20 zum Teil Schwerverletzte und 2 Tote sind zu beklagen. Unser Programmchef Thorsten Bierenheide beobachtet das ganze Geschehen auch deshalb, weil unter deinem Fenster steht quasi das Auto und du hast einen uneingeschränkten Blick aufs Geschehen. Was weiß man denn mittlerweile?
9: Also wichtig ist auch erstmal zu sagen, dass der Täter gefasst ist. Da gibt es auch schon wieder Clips, die auf Social Media kursieren. Es gibt aber keine Informationen zur Motivation, es gibt keine Informationen zu den Hintergründen. Das wird wahrscheinlich dann im Laufe des Abends oder des nächsten Tages passieren, aber der ist in Gewahrsam so. Ansonsten haben sowohl OB Burkhard Jung als auch der Branddirektor Axel Schur haben die 2 Toten bestätigt und haben auch gesagt, dass die noch vor Ort verstorben sind, weil die so schwer verletzt waren. Ansonsten sind 10 Rettungswagen im Einsatz, also wirklich, wirklich viel vor Ort. Es werden so Sichtschutz aufgebaut, Pavillons aufgebaut. Und ja, das Auto steht auch immer noch da. Das ist ein VW Taigo, wer den kennt, ist so ein, ja, so eine Art Mini-SUV, wenn man so will. Und der ist wirklich total schwer zerstört. Also Scheibe kaputt, Emblem raus. Also man sieht schon, welche Kräfte da gewirkt haben müssen. Hat ein Leipziger Kennzeichen. Und ja, also was soll man sagen? Die Geschäfte sind zu, aber darum geht es eigentlich auch nicht. Sondern unsere Gedanken sind bei denen, die jetzt im Krankenhaus liegen, die verletzt sind, dass die das bestmöglich überstehen. Es sind wirklich schreckliche Szenen heute hier.
8: Vielen Dank, Thorsten Birnheide. Über das schlimme Unglück heute in Leipzig, die Amokfahrt in der Leipziger Innenstadt, halten wir euch natürlich in den Radio PSR-Nachrichten auf dem Laufenden.

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0: Gleich 19:30, die Feierabendshow mit Claudia Svitala und Steffen Lukas an einem Montag, der so schön losging und so ein tragisches Ende findet in Leipzig, ist ein Auto in der Leipziger Innenstadt in eine Menschengruppe gefahren. Das war so 17 Uhr und seitdem ist hier in der Leipziger Innenstadt Ausnahmezustand. Die Stadt ist wie leergefegt. Das ist ein Tatort. Es gibt 20 zum Teil Schwerverletzte und leider sind auch 2 Tote zu beklagen.
1: Also ich glaube, uns allen hat es jetzt den Boden unter den Füßen weggerissen, weil man wacht irgendwie nicht aus so einem Albtraum. Man ist total geschockt. Man kontaktiert natürlich alle seine Familienmitglieder, fragt nach, geht's euch gut? Also wenn ihr auch die Möglichkeit habt, redet in Familie nochmal drüber, auch mit euren Kindern, dass sie das irgendwie verarbeiten können. Es ist ein ganz großes Unglück und unsere Gedanken sind natürlich bei den Opfern. Wir hoffen, dass es denen schnellstmöglich besser geht. Und großes Danke auch nochmal an alle Rettungskräfte, an die Polizei. Die haben besonnen reagiert und tun alles, damit hier einfach ein Stück weit Normalität wieder Einzug hält.
0: Das Auto des Täters steht genau unter dem Fenster von unserem Programmchef Thorsten Biernheide. Wir beobachten dieses Geschehen und die Ermittlungen für euch und reden mit Thorsten gleich nochmal kurz nach 19:30 hier über die neuesten Ereignisse.
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3: Hallo, ich bin Friederike Ursprung. Viele Feuerwehren haben heute Grund zum Feiern. Es ist nämlich der Tag ihres Schutzpatrons, des heiligen Florian.
4: Heiliger Sankt Florian, verschon mein Haus, zünd andere an.
3: Nein, also Not und Gefahr auf andere abzuwälzen, das war Florians Sache nun gar nicht. Er lebte vor mehr als 1700 Jahren in Österreich und war römischer Beamter, wurde dann Christ und verlor sein Amt. Als Florian von 40 Christen im Gefängnis erfuhr, reiste er ihnen zu Hilfe. Doch dieser Rettungseinsatz kostete ihn selbst das Leben. Er wurde verhaftet, misshandelt und schließlich mit einem Mühlstein am Hals in den Fluss geworfen. Eine fromme Dame bestattete den ertrunkenen Florian auf ihrem Landgut. Auf dem Weg dorthin bekamen die Ochsen, die den Sarg transportierten, schrecklichen Durst. Da entsprang durch ein Wunder eine Quelle. Noch mehr Wunder passierten an diesem Floriansbrunnen. Das Wasser, das der Ertrunkene sprudeln ließ, machte Kranke gesund, trieb böse Geister aus, so erzählt die Legende. Schon zu Lebzeiten soll Florian mal durch pures Gebet ein Haus vor dem Abbrennen gerettet haben. Und sein Wunderwasser sorgte mit dafür, dass er seither als Schutzheiliger gegen Feuer- und Flutgefahren gilt. Der hilft, dass Häuser und ihre Bewohner verschont bleiben und das ohne dabei andere anzuzünden.
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5: Mit Silas Quiring. Diesmal mit einer Sonderausgabe wegen eines schlimmen Vorfalls in Leipzig. Dort ist ein Auto durch die Fußgängerzone gerast. 2 Menschen sind dabei ums Leben gekommen. Einige weitere wurden verletzt, zum Teil schwer. Der Fahrer wurde festgenommen. Aus der Leipziger Innenstadt unser Reporter Tom Husse.
6: Also die Lage in der Leipziger Innenstadt ist weiterhin relativ unübersichtlich. Hier ist viel Polizei vor Ort, Rettungskräfte, Feuerwehr. Oberbürgermeister Burkhard Jung war auch hier, hat ein kurzes Statement gegeben, hat sich bestürzt über den Vorfall gezeigt und gleichzeitig aber auch betont, dass die Lage unter Kontrolle ist. Ja, und zu den konkreten Hintergründen dieser Fahrt ist Stand jetzt auch noch nichts bekannt.
5: In diesen Minuten gibt es am Rathaus eine Pressekonferenz. Dort gibt es dann möglicherweise auch erste Infos zu dem Mann, der am Steuer des Autos saß und zu einer möglichen Motivation. Wir sind vor Ort und berichten natürlich laufend weiter über den Vorfall. Radio PSR. Neue Nachrichten wieder in einer halben Stunde.
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1: In der Nacht ist es mal wechselnd, mal stärker bewölkt. Teilweise gibt es auch Regen und Regenschauer. Ganz selten kann es auch ein Gewitter geben. Die Tiefstwerte liegen bei 13 bis 9 Grad. Und der Ausblick für eure Region. Morgen kriegen wir in und um Leipzig durchwachseneres Wetter. Mit Wolken, immer wieder auch Sonne zwischendurch. Und es kann tagsüber auch öfter mal einen Regenschauer geben. Am Abend auch einzelne Gewitter. Trotzdem wird es nochmal angenehm. Mit bis zu 22 Grad in Torgau und maximal 21 Grad in Pegau. Ab Mittwoch wird es deutlich kühler. Der Mittwoch wird auch eher durchwachsen und unbeständig, meist mit Wolken. Immer wieder kann es auch einen Regenschauer geben, am Mittwoch bei 16 Grad höchstens. Und Donnerstag das gleiche Spiel. Auch da ist es eher grau, trüb und nass bei nur noch 13 Grad und das maximal.
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7: Auf der A14 Leipzig Richtung Halle ist zwischen dem Rastplatz Birkenwald und Leipzig Nord die Autobahn wegen Bergungsarbeiten auf eine Spur verengt. Hier staut es sich auf 4 Kilometern. Die Straße zwischen dem Abzweig nach Burkersdorf und dem Abzweig nach Lichtenberg ist nach einem Unfall gesperrt. In der Leipziger Innenstadt kommt es auf dem Augustusplatz bis Goethestraße zwischen dem Georgering und am Brühl wegen eines Großeinsatzes der Polizei zu Sperrungen. Und im Kreis Sächsische Schweiz-Osterzgebirge ist die Talstraße zwischen Kleinnaundorf und dem Abzweig nach Freital gesperrt. Geblitzt wird auf der B174 Chemnitz Richtung Reizenhain zwischen Südring und Gornau. Außerdem blitzt es auf der B87 Leipzig Richtung Torgau auf der Ortsumgehung Eilenburg. In Dresden steht ein Blitzer stadteinwärts auf der Pillnitzer Landstraße. Staus oder Blitzer einfach melden unter 0800 023 und 4x4.
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0: Es ist kurz nach 7:30.
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0: Ihr habt es in den Radio PSR Nachrichten gehört. Heute Nachmittag gegen 17 Uhr ist ein Auto in der Leipziger Innenstadt in eine Menschengruppe gefahren. Unser Programmchef Thorsten Biernheide beobachtet das Geschehen für uns. Das Auto des Täters steht unter deinem Bürofenster. Thorsten, was gibt's für Neuigkeiten?
2: Also ich fasse mal zusammen, was wir jetzt wissen bis hierher. Also der Oberbürgermeister Burkhard Jung und der Branddirektor Axel Schuh, die haben 2 Tote bestätigt. Und die Menschen wurden so schwer verletzt, dass sie wohl noch vor Ort gestorben sind. Außerdem soll es mindestens 20 Verletzte geben. Im Einsatz sind rund 100 Rettungskräfte, 2 Rettungshubschrauber waren noch dabei und der Bereich der Innenstadt ist eben großräumig abgesperrt. Der Täter wurde gefasst, da kursieren auch Social Media Snippets. Man weiß aber nichts Genaues zur Herkunft. Da wird die Polizei dann was dazu sagen, wenn es soweit ist. Dann müssen wir uns einfach an der Stelle gedulden. Was irgendwie bekannt ist, ist, dass der Täter wohl bei seiner Festnahme psychisch auffällig war. Da sage ich aber auch, kann alles heißen. Ja, aber das ist eben das, was aktuell kursiert. Zur Amokfahrt selbst nochmal. Die ist mit einem weißen VW Taigo passiert. Wer das kennt, das ist ein mittelgroßes VW-Modell. Das Auto hat ein Leipziger Kennzeichen und der steht eben hier unten, völlig zerstörte Frontscheibe, Emblem fehlt. Also da sieht man schon, welche Kräfte da eben gewirkt haben müssen. Der Start war dann auf dem Augustusplatz in der Nähe dort und dann ging es eben mit sehr hoher Geschwindigkeit durch die Grimmersche Straße. Da gibt es auch viele Zeugen, die natürlich da in den Geschäften waren. Man weiß, wie das da aussieht, gerade bei dem Wetter. Da müssen sehr viele Leute unterwegs gewesen sein. Alles offen ist jetzt natürlich alles zu gespenstische Szenen. Wird überall Sichtschutz aufgebaut, Pavillons, so wie man das eben kennt. Und im Gewandhaus Leipzig wurde noch eine Notversorgungsstelle eingerichtet für so Menschen, die eben jetzt keine äußerlichen Verletzungen haben, aber eben unter Schock stehen. So. Und das sind wirklich schreckliche Szenen, was wir sagen müssen und doch sagen können. Ist, dass wir von tiefstem Herzen natürlich bei den Opfern und auch bei den Verletzten sind. Gerade bei den Verletzten eben die Daumen drücken, dass es für die meisten glimpflich abgeht. Und ja, da werden wir morgen wach werden und gucken, wo wir da stehen. Ja.
0: Ein Montag, der so schön begonnen hat, nimmt so ein tragisches Ende. Heute Nachmittag das Auto, was in der Innenstadt von Leipzig in eine Menschengruppe gefahren ist. Danke, Thorsten Biernheide. Und wann immer sich Polizei oder Rettungskräfte zu der Amokfahrt äußern, ihr erfahrt es bei uns hier bei Radio PSR in den Radio PSR Nachrichten.

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2: Kurz vor 8. Ich bin Gisa Weber. Guten Abend. Schrecklicher Vorfall in der Leipziger Innenstadt. Dort ist ein Mann mit einem Auto in eine Menschenmenge und quer durch die Fußgängerzone gerast. Zwei Menschen kamen dabei ums Leben. Weitere wurden zum Teil schwer verletzt. Der Fahrer wurde festgenommen. Laut Polizei handelt es sich um einen 33-jährigen Deutschen. Leipzigs Oberbürgermeister Burkhard Jung sagte vor Ort:
3: Man denkt immer, man möchte die Stadt offen halten und lebendig halten. Und dann erfährt man, dass jemand, aus welchen Gründen auch immer, das wissen wir alles noch nicht, schamlos sozusagen diese Situation ausnutzt und mit dem Auto in die Fußgängerzone fährt. Ich kann mich nur solidarisch mit den Angehörigen der Opfer zeigen und erschüttert zur Kenntnis nehmen, dass zwei Menschen ihr Leben lassen mussten durch eine solche Tat.
2: Die deutsche Marine hat ein Minenjagdboot in Richtung Mittelmeer geschickt. So will sich die Bundesregierung auf einen möglichen Einsatz in der Straße von Hormuz vorbereiten. Das Boot könnte dabei helfen, die Meerenge für die Schifffahrt zu sichern. Noch gibt es kein grünes Licht für die Mission. Am ersten Wochenende mit dem Tankrabatt ist es an der Zapfsäule zwar günstiger geworden, der ADAC geht aber davon aus, dass der Rabatt nicht komplett an die Autofahrer weitergegeben wird. Um die 12 Cent sind Diesel und Benzin nach unten gegangen. Die Steuern wurden zum 1. Mai allerdings um knapp 17 Cent abgesenkt. Radio PSR, neue Nachrichten, wieder in einer halben Stunde.
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4: In der Nacht ist es mal wechselnd, mal stärker bewölkt. Teilweise gibt's auch Regen und Regenschauer. Ganz selten kann es auch ein Gewitter geben. Die Tiefstwerte liegen bei 13 bis 9 Grad. Und der Ausblick für eure Region. Morgen kriegen wir in und um Leipzig durchwachseneres Wetter. Mit Wolken, immer wieder auch Sonne zwischendurch. Und es kann tagsüber auch öfter mal einen Regenschauer geben. Am Abend auch einzelne Gewitter. Trotzdem wird's noch mal angenehm. Mit bis zu 22 Grad in Torgau und maximal 21 Grad in Pegau. Ab Mittwoch wird es deutlich kühler. Der Mittwoch wird auch eher durchwachsen und unbeständig, meist mit Wolken. Immer wieder kann es auch einen Regenschauer geben, am Mittwoch bei 16 Grad höchstens. Und Donnerstag das gleiche Spiel. Auch da ist es eher grau, trüb und nass, bei nur noch 13 Grad und das maximal.
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5: Die A14 Leipzig Richtung Halle ist zwischen dem Rastplatz Birkenwald und Leipzig Nord wegen Bergungsarbeiten gesperrt. Die Straße zwischen dem Abzweig nach Burkersdorf und dem Abzweig nach Lichtenberg ist nach einem Unfall gesperrt. Im Kreis Sächsische Schweiz-Osterzgebirge ist die Talstraße zwischen Kleinnauendorf und dem Abzweig nach Freital gesperrt. Und in der Leipziger Innenstadt kommt es auf dem Augustusplatz bis Goethestraße zwischen dem Georgering und am Brühl wegen eines Großeinsatzes der Polizei zu Sperrungen. Geblitzt wird auf der B174 Chemnitz Richtung Reizenhain zwischen Südring und Gornau. Außerdem blitzt es auf der B87 Leipzig Richtung Torgau, auf der Ortsumgehung Eilenburg und in Dresden stadteinwärts auf der Pillnitzer Landstraße. 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
2: Mit Silas Quiring. Bei einer mutmaßlichen Amokfahrt in Leipzig sind zwei Menschen getötet worden. Weitere wurden zum Teil schwer verletzt. Der Täter ist am frühen Abend mit dem Auto durch die Fußgängerzone gerast, vom Augustusplatz über die Grimmersche Straße bis zum Markt. Dort wurde er schließlich noch am Fahrzeug festgenommen. Laut den Behörden handelt es sich um einen 33 Jahre alten Deutschen. Gegen ihn wird unter anderem wegen Mordes und versuchten Mordes ermittelt, sagte Oberstaatsanwältin Claudia Laube am Abend.
3: Wir bitten Sie auch darum, keine überflüssigen Ängste zu schüren. Wir gehen von einer Amoktat aus. Es gibt keine Anhaltspunkte für irgendeine andere Lesart. Es gibt keinerlei Anhaltspunkte für einen weiteren Tatbeteiligten.
2: Vor Ort werden auch jetzt am Abend noch Spuren gesichert. Ministerpräsident Kretschmer meldete sich online zu Wort. Er drückte den Angehörigen der Opfer sein Beileid aus und versprach, alles daran zu setzen, die Tat schnell und vollständig aufzuklären. Radio PSR. Neue Nachrichten wieder in einer halben Stunde.
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4: In der Nacht ist es mal wechselnd, mal stärker bewölkt. Teilweise gibt es auch Regen und Regenschauer. Ganz selten kann es auch ein Gewitter geben. Die Tiefstwerte liegen bei 13 bis 9 Grad. Und der Ausblick für eure Region. Morgen kriegen wir in und um Leipzig durchwachseneres Wetter. Mit Wolken, immer wieder auch Sonne zwischendurch und es kann tagsüber auch öfter mal einen Regenschauer geben. Am Abend auch einzelne Gewitter. Trotzdem wird es nochmal angenehm. Mit bis zu 22 Grad in Torgau und maximal 21 Grad in Pegau. Ab Mittwoch wird es deutlich kühler. Der Mittwoch wird auch eher durchwachsen und unbeständig, meist mit Wolken. Immer wieder kann es auch einen Regenschauer geben, am Mittwoch bei 16 Grad höchstens. Und Donnerstag das gleiche Spiel. Auch da ist es eher grau, trüb und nass, bei nur noch 13 Grad und das maximal.
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5: Die A14 Leipzig Richtung Halle ist zwischen dem Rastplatz Birkenwald und Leipzig Nord wegen Bergungsarbeiten gesperrt. Außerdem ist die Straße zwischen dem Abzweig nach Burkersdorf und dem Abzweig nach Lichtenberg nach einem Unfall gesperrt. In der Leipziger Innenstadt kommt es auf dem Augustusplatz bis Goethestraße zwischen dem Georgering und am Brühl wegen eines Großeinsatzes der Polizei zu Sperrungen. Geblitzt wird auf der B174 Chemnitz Richtung Reizenhain zwischen Südring und Gornau. In Eilenburg auf der Ortsumgehung der B87 Richtung Torgau. Außerdem steht ein Blitzer in Dresden stadteinwärts auf der Pillnitzer Landstraße. Staus oder Blitzer einfach melden unter 0800 023 und 4x4.

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2: Kurz vor neun. Ich bin Gisa Weber. Guten Abend. In der Leipziger Innenstadt sind zwei Menschen durch einen mutmaßlichen Amokfahrer ums Leben gekommen. Der Mann raste mit dem Auto durch die belebte Fußgängerzone. Dabei wurden weitere Menschen zum Teil schwer verletzt. Der 33-jährige Deutsche wurde umgehend festgenommen. Laut den Behörden ist von einem Amoktäter auszugehen. Leipzigs Oberbürgermeister Burkhard Jung sagte am Abend:
3: Eine fürchterliche Tragödie hat sich heute in Leipzig ereignet. Wir sind fassungslos über das, was geschehen ist. Man findet gar nicht die richtigen Worte für diese fürchterliche Amokfahrt. Die Gedanken sind natürlich jetzt bei den Opfern, bei den Angehörigen, bei den Menschen, die auch psychisch das kaum ertragen können.
2: US-Kriegsschiffe sind durch die vom Iran blockierte Straße von Hormus gefahren. Sie sollen Frachter in der Region eskortieren. Zwei Handelsschiffe unter US-Flagge haben die Meerenge schon passiert, heißt es vom US-Militär. Zuvor hatten iranische Medien von Raketenbeschuss auf eines der US-Kriegsschiffe gesprochen. Der Tankrabatt wird noch nicht komplett an die Autofahrer weitergereicht. Das bemängelt der ADAC. Sprit ist jetzt am Wochenende um rund 12 Cent billiger geworden. Das ist weniger als die in Kraft getretene Steuersenkung um fast 17 Cent. Radio PSR, neue Nachrichten, wieder in einer halben Stunde.
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4: In der Nacht ist es mal wechselnd, mal stärker bewölkt. Teilweise gibt es auch Regen und Regenschauer. Ganz selten kann es auch ein Gewitter geben. Die Tiefstwerte liegen bei 13 bis 9 Grad. Und der Ausblick für eure Region. Morgen kriegen wir in und um Leipzig durchwachseneres Wetter. Mit Wolken, immer wieder auch Sonne zwischendurch. Und es kann tagsüber auch öfter mal einen Regenschauer geben. Am Abend auch einzelne Gewitter. Trotzdem wird es nochmal angenehm. Mit bis zu 22 Grad in Torgau und maximal 21 Grad in Pegau. Ab Mittwoch wird es deutlich kühler. Der Mittwoch wird auch eher durchwachsen und unbeständig, meist mit Wolken. Immer wieder kann es auch einen Regenschauer geben, am Mittwoch bei 16 Grad höchstens. Und Donnerstag das gleiche Spiel. Auch da ist es eher grau, trüb und nass, bei nur noch 13 Grad und das maximal.
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5: Die A14 Leipzig Richtung Halle ist zwischen dem Rastplatz Birkenwald und Leipzig Nord wegen Bergungsarbeiten gesperrt. Die Straße zwischen dem Abzweig nach Burkersdorf und dem Abzweig nach Lichtenberg ist nach einem Unfall gesperrt. Außerdem kommt es in der Leipziger Innenstadt auf dem Augustusplatz bis Goethestraße zwischen dem Georgiring und am Brühl wegen eines Großeinsatzes der Polizei zu Sperrungen. Geblitzt wird auf der B174 Chemnitz Richtung Reizenhain zwischen Südring und Gornau. Außerdem steht ein Blitzer auf der B87 Leipzig Richtung Torgau auf der Ortsumgehung Eilenburg. Staus oder Blitzer einfach melden unter 0800 023 und 4x4.

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2: Mit Silas Quiring. Diesmal mit einer Sonderausgabe wegen eines schlimmen Vorfalls in Leipzig. Dort ist ein Auto durch die Fußgängerzone gerast. Zwei Menschen sind dabei ums Leben gekommen. Einige weitere wurden verletzt, zum Teil schwer. Der Fahrer wurde festgenommen. Aus der Leipziger Innenstadt unser Reporter Tom Husse.
3: Also die Lage in der Leipziger Innenstadt ist weiterhin relativ unübersichtlich. Hier ist viel Polizei vor Ort, Rettungskräfte, Feuerwehr. Oberbürgermeister Burkhard Jung war auch hier, hat ein kurzes Statement gegeben, hat sich bestürzt über den Vorfall gezeigt und gleichzeitig aber auch betont, dass die Lage unter Kontrolle ist. Ja, und zu den konkreten Hintergründen dieser Fahrt ist Stand jetzt auch noch nichts bekannt.
2: In diesen Minuten gibt es am Rathaus eine Pressekonferenz. Dort gibt es dann möglicherweise auch erste Infos zu dem Mann, der am Steuer des Autos saß und zu einer möglichen Motivation. Wir sind vor Ort und berichten natürlich laufend weiter über den Vorfall. Radio PSR. Neue Nachrichten wieder in einer halben Stunde.
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4: In der Nacht ist es mal wechselnd, mal stärker bewölkt. Teilweise gibt es auch Regen und Regenschauer. Ganz selten kann es auch ein Gewitter geben. Die Tiefstwerte liegen bei 13 bis 9 Grad. Und der Ausblick für eure Region. Morgen kriegen wir in und um Leipzig durchwachseneres Wetter. Mit Wolken, immer wieder auch Sonne zwischendurch. Und es kann tagsüber auch öfter mal einen Regenschauer geben. Am Abend auch einzelne Gewitter. Trotzdem wird es nochmal angenehm. Mit bis zu 22 Grad in Torgau und maximal 21 Grad in Pegau. Ab Mittwoch wird es deutlich kühler. Der Mittwoch wird auch eher durchwachsen und unbeständig, meist mit Wolken. Immer wieder kann es auch einen Regenschauer geben, am Mittwoch bei 16 Grad höchstens. Und Donnerstag das gleiche Spiel. Auch da ist es eher grau, trüb und nass bei nur noch 13 Grad und das maximal.
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5: Die A14 Leipzig Richtung Halle ist zwischen dem Rastplatz Birkenwald und Leipzig Nord wegen Bergungsarbeiten gesperrt. Die Straße zwischen dem Abzweig nach Burkersdorf und dem Abzweig nach Lichtenberg ist nach einem Unfall gesperrt. In der Leipziger Innenstadt kommt es auf dem Augustusplatz bis Goethestraße zwischen dem Georgering und am Brühl wegen eines Großeinsatzes der Polizei zu Sperrungen. Geblitzt wird auf der B174 Chemnitz Richtung Reizenhain zwischen Südring und Gornau. Außerdem blitzt es auf der B87 Leipzig Richtung Torgau auf der Ortsumgehung Eilenburg. Staus oder Blitzer einfach melden unter 0800 023 und 4x die 4.

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1: Kurz vor 10, ich bin Sönke Röhling. Guten Abend. Bei einer mutmaßlichen Amokfahrt in Leipzig sind 2 Menschen getötet worden. Weitere wurden zum Teil schwer verletzt. Der Täter war am frühen Abend mit dem Auto durch die Fußgängerzone gerast. Nach Angaben der Behörden handelte es sich um einen 33 Jahre alten Deutschen. Er wurde noch an Ort und Stelle festgenommen. Gegen ihn wird nun unter anderem wegen Mordes und versuchten Mordes ermittelt, so Oberstaatsanwältin Claudia Laube.
2: Wir bitten Sie auch darum, keine überflüssigen Ängste zu schüren. Wir gehen von einer Amoktat aus. Es gibt keine Anhaltspunkte für irgendeine andere Lesart. Es gibt keinerlei Anhaltspunkte für einen weiteren Tatbeteiligten.
1: US-Kriegsschiffe sind durch die vom Iran blockierte Straße von Hormuz gefahren. Sie sollen Frachter in der Region eskortieren. 2 Handelsschiffe unter US-Flagge haben die Meerenge bereits passiert, heißt es vom US-Militär. Zuvor hatten iranische Medien von Raketenbeschuss auf eines der US-Kriegsschiffe gesprochen. Seit einigen Tagen gibt es nun den Tankrabatt der Bundesregierung, doch bisher kommt der wohl nicht komplett bei den Verbrauchern an. Das kritisiert unter anderem der ADAC. Um die 12 Cent sind Diesel und Benzin am Wochenende nach unten gegangen. Da wäre deutlich mehr drin gewesen, sagt Katrin van Randenborg vom ADAC im ZDF.
3: Wir haben die 17 Cent, die runtergehen könnten aufgrund der Energiesteuersenkung. Und wir haben einen zusätzlichen Spielraum dadurch, dass der Rohölpreis gegenüber dem Donnerstag, als noch keine Energiesteuersenkung galt, nochmal deutlich gesunken ist.
1: Das Bundeskartellamt fordert die Mineralölkonzerne auf, die Steuersenkung in Gänze an die Autofahrer weiterzureichen. In Sachsen wollen wieder mehr Menschen Hebamme oder Entbindungspfleger werden. In den vergangenen Jahren ist die Zahl leicht gestiegen, heißt es vom Landesamt für Statistik. Einzelheiten von Dirk Justes.
4: Die Statistik kommt zum heutigen Internationalen Hebammentag. Laut aktuellen Zahlen arbeiten bei uns im Land fast 690 Menschen in diesem Beruf. Im Zeitraum 2019 bis 2024 ist das ein Anstieg um fast 80 Personen. Die meisten der Hebammen oder Entbindungspfleger sind in Sachsen in Teilzeit beschäftigt. Den Job machen überwiegend Frauen. In Sachsen kann man sich an der Uni Leipzig oder der TU Dresden in einem dualen Studiengang Hebammenkunde ausbilden lassen.
1: Radio PSR, neue Nachrichten wieder in einer halben Stunde.
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5: In der Nacht ist es mal wechselnd, mal stärker bewölkt. Teilweise gibt es auch Regen und Regenschauer. Ganz selten kann es auch ein Gewitter geben. Die Tiefstwerte liegen bei 13 bis 9 Grad. Und der Ausblick für eure Region. Morgen kriegen wir in und um Leipzig durchwachseneres Wetter. Mit Wolken, immer wieder auch Sonne zwischendurch. Und es kann tagsüber auch öfter mal einen Regenschauer geben. Am Abend auch einzelne Gewitter. Trotzdem wird es nochmal angenehm. Mit bis zu 22 Grad in Torgau und maximal 21 Grad in Pegau. Ab Mittwoch wird es deutlich kühler. Der Mittwoch wird auch eher durchwachsen und unbeständig, meist mit Wolken. Immer wieder kann es auch einen Regenschauer geben, am Mittwoch bei 16 Grad höchstens. Und Donnerstag das gleiche Spiel. Auch da ist es eher grau, trüb und nass, bei nur noch 13 Grad und das maximal.
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6: Die A14 Leipzig Richtung Halle ist zwischen dem Rastplatz Birkenwald und Leipzig Nord wegen Bergungsarbeiten gesperrt. Und in der Leipziger Innenstadt kommt es auf dem Augustusplatz bis Goethestraße zwischen dem Georgering und am Brühl wegen eines Großeinsatzes der Polizei zu Sperrungen. Staus oder Blitzer einfach melden unter 0800 023 und 4x4.

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1: Kurz vor 10:30, ich bin Sönke Röhling. Guten Abend. In der Leipziger Innenstadt ist ein Mann mit einem Auto in eine Menschenmenge und quer durch die Fußgängerzone gerast. Zwei Menschen wurden getötet, weitere wurden zum Teil schwer verletzt. Die Behörden gehen von einer Amoktat aus. Bei dem Fahrer soll es sich um einen 33-jährigen polizeibekannten Deutschen handeln. US-Kriegsschiffe sind durch die vom Iran blockierte Straße von Hormuz gefahren. Sie sollen Frachter in der Region eskortieren. Zwei Handelsschiffe unter US-Flagge haben die Meerenge bereits passiert, heißt es vom US-Militär. Zuvor hatten iranische Medien von Raketenbeschuss auf eines der US-Kriegsschiffe gesprochen. Der Tankrabatt wird noch nicht komplett an die Autofahrer weitergereicht, das bemängelt der ADAC. Sprit ist jetzt am Wochenende um rund 12 Cent billiger geworden. Das ist allerdings weniger als die in Kraft getretene Steuersenkung um fast 17 Cent. In Sachsen arbeiten wieder mehr Hebammen und Entbindungspfleger. Fast 690 Menschen waren zuletzt in diesem Bereich tätig. Das waren 80 mehr als 5 Jahre zuvor. Meistens Frauen und oft in Teilzeit, meldet das Landesamt für Statistik zum Internationalen Hebammentag. Die Ausbildung ist dual an der Uni Leipzig oder an der TU Dresden im Studiengang Hebammenkunde. Radio PSR, neue Nachrichten wieder in einer halben Stunde.
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2: In der Nacht ist es mal wechselnd, mal stärker bewölkt. Teilweise gibt es auch Regen und Regenschauer. Ganz selten kann es auch ein Gewitter geben. Die Tiefstwerte liegen bei 13 bis 9 Grad. Und der Ausblick für eure Region. Morgen kriegen wir in und um Leipzig durchwachseneres Wetter. Mit Wolken, immer wieder auch Sonne zwischendurch und es kann tagsüber auch öfter mal einen Regenschauer geben. Am Abend auch einzelne Gewitter. Trotzdem wird es nochmal angenehm. Mit bis zu 22 Grad in Torgau und maximal 21 Grad in Pegau. Ab Mittwoch wird es deutlich kühler. Der Mittwoch wird auch eher durchwachsen und unbeständig, meist mit Wolken. Immer wieder kann es auch einen Regenschauer geben, am Mittwoch bei 16 Grad höchstens. Und Donnerstag das gleiche Spiel. Auch da ist es eher grau, trüb und nass bei nur noch 13 Grad und das maximal.
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3: Die A14 Leipzig Richtung Halle ist zwischen dem Rastplatz Birkenwald und Leipzig Nord wegen Bergungsarbeiten gesperrt. Und in der Leipziger Innenstadt kommt es auf dem Augustusplatz bis Goethestraße zwischen dem Georgering und am Brühl wegen eines Großeinsatzes der Polizei zu Sperrungen. Staus oder Blitzer einfach melden unter 0800 023 und 4x4.

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1: Kurz vor 11. Ich bin Sönke Röhling. Guten Abend. In der Leipziger Innenstadt sind zwei Menschen durch einen mutmaßlichen Amokfahrer ums Leben gekommen. Der Mann war mit dem Auto durch die belebte Fußgängerzone gerast. Dabei wurden mehrere Menschen zum Teil schwer verletzt. Der 33-jährige Deutsche wurde umgehend festgenommen. Leipzigs Oberbürgermeister Burkhard Jung sagte am Abend:
2: Eine fürchterliche Tragödie hat sich heute in Leipzig ereignet. Wir sind fassungslos über das, was geschehen ist. Man findet gar nicht die richtigen Worte für diese fürchterliche Amokfahrt. Die Gedanken sind natürlich jetzt bei den Opfern, bei den Angehörigen, bei den Menschen, die auch psychisch das kaum ertragen können.
1: Nach der Amokfahrt hat die Leipziger Polizei ein Hinweisportal und ein Hinweistelefon freigeschaltet. Dort können Zeugen zum Beispiel Fotos oder Videos hochladen oder Hinweise zum Tathergang geben. Sachsens Ministerpräsident Kretschmer sagte, man werde alles daran setzen, die Tat schnell und vollständig aufzuklären. Seit einigen Tagen gibt es den Tankrabatt der Bundesregierung, doch bisher kommt der wohl nicht komplett bei den Verbrauchern an. Das kritisierte ADAC. Mehr von Tom Husse.
3: Um die 12 Cent sind Diesel und Benzin am Wochenende nach unten gegangen. Die Steuern wurden zum 1. Mai allerdings um knapp 17 Cent abgesenkt. SPD-Fraktionschef Mirsch sagte bei NTV, das dürfe man sich nicht gefallen lassen, man müsse gegebenenfalls nachschärfen. Das Bundeskartellamt forderte die Mineralölkonzerne auf, die Steuersenkung in Gänze an die Autofahrer weiterzureichen. Das hatte der Branchenverband Fuels und Energie zuvor auch zugesichert.
1: Sachsens Regierung hat das erste Reformpaket für die Verwaltung im Freistaat vorgestellt. Die Kommunen sollen damit mehr Entscheidungsfreiheit bekommen, zum Beispiel bei Wahlterminen oder Immobilienverkäufen. Das Justizministerium will zahlreiche Widerspruchsverfahren streichen, etwa bei strittigen Entscheidungen zu Demos oder Windrädern. Betroffene sollen dann ohne Verwaltungsumweg direkt vor Gericht gehen können. Ministerin Constanze Geyert sagte:
4: Das Ziel ist tatsächlich, für die Bürger das Verfahren im Freistaat Sachsen effizienter zu gestalten, schneller zu gestalten und damit am Ende auch tatsächlich bürgerfreundlich diese Verwaltungsverfahren so schnell als möglich zum Abschluss zu bringen.
1: Radio PSR, neue Nachrichten wieder in einer halben Stunde.
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5: In der Nacht ist es mal wechselnd, mal stärker bewölkt. Teilweise gibt es auch Regen und Regenschauer. Ganz selten kann es auch ein Gewitter geben. Die Tiefstwerte liegen bei 13 bis 9 Grad. Und der Ausblick für eure Region. Morgen kriegen wir in und um Leipzig durchwachseneres Wetter. Mit Wolken, immer wieder auch Sonne zwischendurch. Und es kann tagsüber auch öfter mal einen Regenschauer geben. Am Abend auch einzelne Gewitter. Trotzdem wird es nochmal angenehm. Mit bis zu 22 Grad in Torgau und maximal 21 Grad in Pegau. Ab Mittwoch wird es deutlich kühler. Der Mittwoch wird auch eher durchwachsen und unbeständig, meist mit Wolken. Immer wieder kann es auch einen Regenschauer geben, am Mittwoch bei 16 Grad höchstens. Und Donnerstag das gleiche Spiel. Auch da ist es eher grau, trüb und nass, bei nur noch 13 Grad und das maximal.
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6: Die A14 Leipzig Richtung Halle ist zwischen dem Rastplatz Birkenwald und Leipzig Nord wegen Bergungsarbeiten gesperrt. Und in der Leipziger Innenstadt kommt es auf dem Augustusplatz bis Goethestraße zwischen dem Georgering und am Brühl wegen eines Großeinsatzes der Polizei zu Sperrungen. Staus oder Blitzer einfach melden unter 0800 023 und 4x4.

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2: Kurz vor 11:30. Ich bin Sönke Röhling. Guten Abend.
3: Bei einer mutmaßlichen Amokfahrt in Leipzig sind 2 Menschen getötet worden. Weitere wurden zum Teil schwer verletzt. Der Täter war am frühen Abend mit dem Auto durch die Fußgängerzone gerast. Nach Angaben der Behörden handelte es sich um einen 33 Jahre alten Deutschen. Er wurde noch am Fahrzeug festgenommen. Nach der Amokfahrt hat die Leipziger Polizei ein Hinweisportal und ein Hinweistelefon freigeschaltet. Dort können Zeugen zum Beispiel Fotos oder Videos hochladen oder Hinweise zum Tathergang geben. Sachsens Ministerpräsident Kretschmer sagte, man werde alles daran setzen, die Tat schnell und vollständig aufzuklären. Am ersten Wochenende mit dem Tankrabatt ist es an der Zapfsäule zwar günstiger geworden, der ADAC geht aber davon aus, dass der Rabatt nicht komplett an die Autofahrer weitergegeben wird. Um die 12 Cent sind Diesel und Benzin nach unten gegangen. Die Steuern wurden zum 1. Mai allerdings um knapp 17 Cent abgesenkt. Zum Hebammentag zeigt sich bei dem Beruf ein kleiner Aufwärtstrend in Sachsen. Nach Angaben des Statistischen Landesamtes arbeiten fast 690 Hebammen und Entbindungspfleger im Land, ein Anstieg um 13% seit 2019. Viele arbeiten in Teilzeit. Ausgebildet wird dual an der Uni Leipzig und der TU Dresden.
2: Radio PSR, neue Nachrichten wieder in einer halben Stunde.
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4: In der Nacht ist es mal wechselnd, mal stärker bewölkt. Teilweise gibt es auch Regen und Regenschauer. Ganz selten kann es auch ein Gewitter geben. Die Tiefstwerte liegen bei 13 bis 9 Grad. Und der Ausblick für eure Region. Morgen kriegen wir in und um Leipzig durchwachseneres Wetter. Mit Wolken, immer wieder auch Sonne zwischendurch. Und es kann tagsüber auch öfter mal einen Regenschauer geben. Am Abend auch einzelne Gewitter. Trotzdem wird es nochmal angenehm. Mit bis zu 22 Grad in Torgau und maximal 21 Grad in Pegau. Ab Mittwoch wird es deutlich kühler. Der Mittwoch wird auch eher durchwachsen und unbeständig, meist mit Wolken. Immer wieder kann es auch einen Regenschauer geben, am Mittwoch bei 16 Grad höchstens. Und Donnerstag das gleiche Spiel. Auch da ist es eher grau, trüb und nass, bei nur noch 13 Grad und das maximal.
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5: Auf der A14 Leipzig Richtung Halle ist zwischen dem Rastplatz Birkenwald und Leipzig Nord die Autobahn auf eine Spur verengt. Aktuell gibt es 3 Kilometer Stau. Im Kreis Elbe-Elster liegt auf der Straße zwischen Oschätzchen und Bad Liebenwerda ein totes Tier auf der Fahrbahn. Und in der Leipziger Innenstadt kommt es auf dem Augustusplatz bis Goethestraße zwischen dem Georgering und am Brühl wegen eines Großeinsatzes der Polizei zu Sperrungen. Staus oder Blitzer einfach melden unter 0800 023 und 4x die 4.

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1: Kurz vor 12. Ich bin Sönke Röhling. Guten Abend. In der Leipziger Innenstadt ist ein Mann mit einem Auto in eine Menschenmenge gerast. Zwei Menschen wurden getötet, weitere wurden zum Teil schwer verletzt. Der mutmaßliche Amokfahrer soll psychisch krank sein. Er ließ sich widerstandslos festnehmen. Ob in dem Fall eine Mordanklage erfolgt, dazu sagte Heiko Teggers von der Deutschen Polizeigewerkschaft im ZDF.
2: Das hängt davon ab, wie der Gesundheitszustand dieses Täters zum Zeitpunkt der Tat war. Deshalb ist es wichtig, dass sehr akribisch ermittelt wird. Und da gehören nicht nur die Spuren am Tatort zu, sondern auch die intensive Ermittlung zum Hintergrund dieser Tat. Und nur wenn alle Fakten ausgewertet werden, kann die Staatsanwaltschaft die Anklage erheben und ein Gericht entscheidet dann über die Höhe der Strafe.
1: Nach der Amokfahrt hat die Leipziger Polizei ein Hinweisportal und ein Hinweistelefon freigeschaltet. Dort können Zeugen zum Beispiel Fotos oder Videos hochladen oder Hinweise zum Tathergang geben. Sachsens Ministerpräsident Kretschmer sagte, man werde alles daran setzen, die Tat schnell und vollständig aufzuklären. Am ersten Wochenende mit dem Tankrabatt ist es an den Zapfsäulen zwar günstiger geworden. Der ADAC geht aber davon aus, dass der Rabatt nicht komplett an die Autofahrer weitergegeben wird. Um die 12 Cent sind Diesel und Benzin nach unten gegangen. Die Steuern wurden zum 1. Mai allerdings um knapp 17 Cent abgesenkt. SPD-Fraktionschef Miersch sagte bei NTV.
3: Erstmal sind die Preise ja gesunken, aber nicht in dem Rahmen, wie sie hätten sinken müssen. Und deswegen bin ich überhaupt nicht zufrieden mit dem, was wir da jetzt erleben. Wir haben das Bundeskartellamt ja auch in die Lage versetzt, einzugreifen. Insofern müssen wir das jetzt mit dem Bundeswirtschaftsministerium zusammen auswerten und gegebenenfalls nachschärfen, denn das kann man sich nicht gefallen lassen.
1: In der Europäischen Union gibt es Zoff über den neuen 7-Jahres-Haushalt. Auch aus Sachsen kommt scharfe Kritik an den Plänen. Unter anderem will die Kommission verschiedene Fördertöpfe zusammenlegen. Außerdem sollen die Verhandlungen über den Bund laufen. Unterm Strich könnte damit wesentlich weniger Geld in Sachsen ankommen, fürchtet SPD-Europaabgeordnete Matthias Ecke.
4: Der EU-Haushalt, so wie ihn Frau von der Leyen vorgeschlagen hat, wäre ein massiver Rückschritt für die EU-Förderung in Sachsen. Er könnte bis zu 3/4 der Gelder bedrohen, die wir aus Brüssel hier in Sachsen erhalten. Für Agrar, für Strukturförderung, für Sozialpolitik.
1: Radio PSR, neue Nachrichten wieder in einer halben Stunde.
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5: Viele Wolken sind heute Abend und in der Nacht am Start. Dazu kommt immer mal wieder schauerartiger Regen runter und ein Gewitter ist nicht ganz ausgeschlossen. Die Tiefstwerte liegen bei 13 bis 9 Grad. Morgen bleibt's lange grau, später am Nachmittag und am Abend können wieder Schauer und Gewitter dazukommen. Maximal werden es 23 Grad.
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5: Auf der A14 Leipzig Richtung Halle ist die Autobahn zwischen dem Rastplatz Birkenwald und Leipzig Nord auf eine Spur verengt. Aktuell staut es sich auf 3 Kilometern. Staus oder Blitzer einfach melden unter 0800 023 und 4x4.

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2: Kurz vor 12:30, ich bin Sönke Röhling. In der Leipziger Innenstadt ist ein Mann mit einem Auto in eine Menschenmenge und quer durch die Fußgängerzone gerast. Zwei Menschen wurden getötet, weitere wurden zum Teil schwer verletzt. Die Behörden gehen von einer Amoktat aus. Bei dem Fahrer soll es sich um einen 33-jährigen polizeibekannten Deutschen handeln. Nach der Amokfahrt hat die Leipziger Polizei ein Hinweisportal und ein Hinweistelefon freigeschaltet. Dort können Zeugen zum Beispiel Fotos oder Videos hochladen oder Hinweise zum Tathergang geben. Sachsens Ministerpräsident Kretschmer sagte, man werde alles daran setzen, die Tat schnell und vollständig aufzuklären. Der Tankrabatt wird noch nicht komplett an die Autofahrer weitergereicht, das bemängelt der ADAC. Am ersten Wochenende sind die Preise für Diesel und Benzin um rund 12 Cent runtergegangen. Die Steuern wurden zum 1. Mai allerdings um knapp 17 Cent abgesenkt. SPD-Fraktionschef Miersch sagte bei NTV, das dürfe man sich nicht gefallen lassen. Er will das Ganze auswerten und gegebenenfalls nachschärfen. In Sachsen arbeiten wieder mehr Hebammen und Entbindungspfleger. Fast 690 Menschen waren zuletzt in diesem Bereich tätig. Das waren 80 mehr als 5 Jahre zuvor. Meistens Frauen und oft in Teilzeit, meldet das Landesamt für Statistik zum Internationalen Hebammentag. Die Ausbildung ist dual an der Uni Leipzig oder an der TU Dresden im Studiengang Hebammenkunde. Radio PSR, neue Nachrichten wieder in einer halben Stunde.
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3: Wolkig ist es gerade. Dazu kommen vereinzelt noch schauerartige Regenfälle durch. Ganz selten auch mal ein Gewitter möglich. Und die Temperaturen liegen aktuell zwischen 13 und 9 Grad. Tagsüber wechseln sich mehr und mal weniger Wolken ab. Am Nachmittag gibt's hier und da wieder einen Schauer, selten ein Gewitter dazu. Und die Höchstwerte liegen bei 23 bis 25 Grad.
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3: Auf der A14 Leipzig Richtung Halle ist die Autobahn zwischen dem Rastplatz Birkenwald und Leipzig Nord auf eine Spur verengt. Aktuell staut es sich auf 3 Kilometern. Staus oder Blitzer einfach melden unter 0800 023 und 4x die 4.

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5: Kurz vor eins, ich bin Sönke Röhling. In Leipzig hat ein mutmaßlicher Amokfahrer 2 Menschen getötet und 3 weitere schwer verletzt. Es gibt offenbar Dutzende Leichtverletzte. Die leitende Oberstaatsanwältin Claudia Laube sagte:
6: Wir haben leider weitere Menschen zu beklagen, die in Krankenhäusern noch um ihr Leben kämpfen. Wir haben eine Vielzahl von Verletzten und deswegen hat die Staatsanwaltschaft ein Verfahren eingeleitet wegen versuchten Mordes in 2 Fällen und Mordes in 2 vollendeten Fällen. Wir gehen von einer Amoktat aus. Es gibt keine Anhaltspunkte für irgendeine andere Lesart. Es gibt keinerlei Anhaltspunkte für einen weiteren Tatbeteiligten.
5: Der Amokfahrer soll psychisch auffällig gewesen sein. Wie es heißt, soll er noch bis gestern in der Psychiatrie gewesen sein. Nach der Amokfahrt hat die Leipziger Polizei ein Hinweisportal und ein Hinweistelefon freigeschaltet. Dort können Zeugen zum Beispiel Fotos oder Videos hochladen oder Hinweise zum Tathergang geben. Sachsens Ministerpräsident Kretschmer sagte, man werde alles daran setzen, die Tat schnell und vollständig aufzuklären. Die Bundesregierung bereitet sich auf einen möglichen Hormuz-Einsatz vor. Ein deutsches Minenjagdboot ist in Richtung Mittelmeer aufgebrochen. Von dort aus könnte es schnell an die Straße von Hormuz verlegen und dabei helfen, die Meerenge für die Schifffahrt zu sichern. Der Bundestag muss seiner Mission aber erst noch zustimmen. Der Befehlshaber der Flotte Axel Dierz:
7: Unser Land ist wirtschaftlich auf die freie Nutzung der Seewege angewiesen. Wenn wir diesen Grundsatz ernst nehmen, können wir uns nicht pauschal dem Schutz dieser Routen entziehen. Es ist der Wesenskern von Streitkräften einer wehrhaften Demokratie, jederzeit einen Plan zu haben und realistische Optionen anbieten zu können.
5: In Zwickau ermittelt die Polizei nach einem Brand in einem Mehrfamilienhaus in der Moritzstraße. Im Treppenhaus war offenbar ein Kinderwagen angezündet worden. Dadurch breitete sich Rauch im Treppenhaus aus. Verletzt wurde niemand. Radio PSR, neue Nachrichten wieder in einer halben Stunde.
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8: Wolkig ist es gerade, dazu kommen vereinzelt noch schauerartige Regenfälle durch, ganz selten auch mal ein Gewitter möglich und die Temperaturen liegen aktuell zwischen 13 und 9 Grad. Tagsüber wechseln sich mehr und mal weniger Wolken ab, am Nachmittag gibt's hier und da wieder einen Schauer, selten ein Gewitter dazu und die Höchstwerte liegen bei 23 bis 25 Grad.
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8: Auf der A14 Leipzig Richtung Halle ist zwischen dem Rastplatz Birkenwald und Leipzig Nord die Autobahn auf eine Spur verengt. Aktuell staut es sich auf 3 Kilometern. Staus oder Blitzer einfach melden unter 0800 023 und 4 mal die 4.

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1: Kurz vor 2:30, ich bin Sönke Röhling. In Leipzig hat ein Amokfahrer 2 Menschen getötet und 3 weitere schwer verletzt. Es gibt offenbar Dutzende Leichtverletzte. Der mutmaßliche Täter soll psychisch auffällig gewesen sein. Wie es heißt, soll er noch bis gestern in der Psychiatrie gewesen sein. Nach der Amokfahrt hat die Leipziger Polizei ein Hinweisportal und ein Hinweistelefon freigeschaltet. Dort können Zeugen zum Beispiel Fotos oder Videos hochladen oder Hinweise zum Tathergang geben. Sachsens Ministerpräsident Kretschmer sagte, man werde alles daran setzen, die Tat schnell und vollständig aufzuklären. Deutschland bringt sich für einen möglichen Einsatz in der Straße von Hormuz in Stellung. Das Minenjagdboot Fulda ist von Kiel aus Richtung Mittelmeer gestartet. Wenn der Krieg zwischen den USA und dem Iran vorbei ist, soll eine internationale Mission die wichtige Meerenge für die Schifffahrt sichern. Zum Hebammentag zeigt sich bei dem Beruf ein kleiner Aufwärtstrend in Sachsen. Nach Angaben des Statistischen Landesamtes arbeiten fast 690 Hebammen und Entbindungspfleger im Land. Ein Anstieg um 13% seit 2019. Viele arbeiten in Teilzeit. Ausgebildet wird dual an der Uni Leipzig und der TU Dresden. Radio PSR, neue Nachrichten wieder in einer halben Stunde.
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2: Wolkig ist es gerade, dazu kommen vereinzelt noch schauerartige Regenfälle durch, ganz selten auch mal ein Gewitter möglich und die Temperaturen liegen aktuell zwischen 13 und 9 Grad. Tagsüber wechseln sich mehr und mal weniger Wolken ab, am Nachmittag gibt's hier und da wieder einen Schauer, selten ein Gewitter dazu und die Höchstwerte liegen bei 23 bis 25 Grad.
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2: Auf der A14 Leipzig Richtung Halle ist zwischen dem Rastplatz Birkenwald und Leipzig Nord die Autobahn auf eine Spur verengt. Es staut sich aktuell auf 3 Kilometern. Staus oder Blitzer einfach melden unter 0800 023 und 4 mal die 4.

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3: Kurz vor zwei, ich bin Sönke Röhling. Nach der Amokfahrt in der Leipziger Innenstadt mit zwei Toten laufen die Ermittlungen von Polizei und Staatsanwaltschaft auf Hochtouren. Ein Autofahrer war durch eine Fußgängerzone gerast und hatte zahlreiche Menschen erfasst. Er wurde nach Ort und Stelle festgenommen. Es soll sich um einen 33-jährigen Mann aus Leipzig handeln. Es heißt, er sei psychisch auffällig gewesen. Oberbürgermeister Burkhard Jung sagte:
4: Es gab unglaublich viele Menschen in der Innenstadt, die sofort spontan kleine Gesten gezeigt haben, Wasser gereicht haben, geholfen haben. Auch dafür ganz, ganz herzlichen Dank. Ich bedanke mich ganz, ganz herzlich bei der Polizei, die den Täter festgenommen hat. Ich bedanke mich bei der Feuerwehr, die sehr schnell vor Ort war und abgesperrt hat. Aber es ist wirklich kaum zu ertragen, eine solche Tat an einem Montagnachmittag in der Innenstadt.
3: Russland hat für Freitag und Samstag eine Waffenruhe in der Ukraine ausgerufen. Am 9. Mai feiert Russland traditionell den Sieg über Nazi-Deutschland. Die Ukraine reagierte mit einer eigenen Waffenruhe, die schon morgen beginnen soll. Präsident Zelensky sagte, menschliches Leben sei wertvoller als die Feier irgendeines Jahrestages. Noch immer sitzen viele Handelsschiffe in der vom Iran blockierten Straße von Hormuz fest. Vom amerikanischen Militär heißt es jetzt, zwei Frachter unter US-Flagge hätten die Meerenge durchquert, eskortiert von US-Kriegsschiffen. Moritz Brake, Experte für maritime Sicherheit, blickt skeptisch auf die Mission. Er sagte bei NTV:
5: In der Kombination aus Schwärmen von Drohnen, Marschflugkörpern, ballistischen Raketen und Minen in der Straße von Hormuz ist das Risiko enorm für die Handelsschiffer. Das heißt also, hier müssten alle Kapitäne, Reeder, Versicherungen sich immer klar machen, dass wir es hier mit einer absoluten Kriegsgefahr zu tun haben. Und damit ist das nicht mehr der Bereich, in dem sich Handelsschifffahrt bewegen kann.
3: Zuvor hatten iranische Medien von Raketenbeschuss auf eines der US-Kriegsschiffe gesprochen. In Lichtenberg im Landkreis Mittelsachsen wird zurzeit die Talsperre saniert. Jetzt bekommt der Staudamm eine neue Dichtung. Parallel dazu wird auch der Kopf des Turms, der sich in der Mitte des Stausees befindet, neu aufgebaut. Seit 2024 laufen an der Talsperre Sanierungsarbeiten. Kosten rund 30 Millionen Euro. Radio PSR, neue Nachrichten wieder in einer halben Stunde.
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6: Wolkig ist es gerade, dazu kommen vereinzelt noch schauerartige Regenfälle durch, ganz selten auch mal ein Gewitter möglich und die Temperaturen liegen aktuell zwischen 13 und 9 Grad. Tagsüber wechseln sich mehr und mal weniger Wolken ab, am Nachmittag gibt's hier und da wieder einen Schauer, selten ein Gewitter dazu und die Höchstwerte liegen bei 23 bis 25 Grad.
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6: Auf der A14 Leipzig Richtung Halle ist die Autobahn zwischen dem Rastplatz Birkenwald und Leipzig Nord auf eine Spur verengt. Aktuell staut es sich auf 3 Kilometern. Staus oder Blitzer einfach melden unter 0800 023 und 4x4.